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1: Guten Morgen an diesem etwas regnerischen Mittwoch, den 6. Mai. Mein Name ist Ronja und ich bin jetzt für die nächsten 2 Stunden mit euch hier im Radio. Und ich dachte, wir schauen als erstes mal wie jeden Tag auf die Übersicht des Tages, was denn heute für lustige Tage sind, wer vielleicht Geburtstag hat und welche Promis auch heute ihren Ehrentag haben. Heute hat aus dem Lotte-Kreis keiner Geburtstag. Dafür hat Wolke Hegenbart Geburtstag. Sie wurde am 6. Mai 1980 in Meerbusch geboren und ist eine deutsche Schauspielerin. Ihren Durchbruch hatte sie mit der Rolle der Alex Degenhardt in der Serie Mein Leben und ich. Erste Schauspielerfahrung sammelte sie bereits als Kind durch ein Casting für die Serie Die Camper. Danach folgten zahlreiche Rollen in Film- und Fernsehproduktionen, darunter auch frühe Hauptrollen im Jugendbereich. Von 2012 bis 2017 spielte sie die Hauptfigur in der Krimiserie Alles klarer. Seit 2019 ist sie in der Reihe Toni männlich, eine Hebamme und eine Ärztin. In der Reihe Toni männlich Hebamme ist sie eine Ärztin. Neben der Schauspielerei ist sie auch als Moderatorin aktiv und nimmt regelmäßig an bekannten TV-Formaten teil. Ebenfalls Geburtstag hat die 6 Jahre jüngere Emily Armstrong aus Los Angeles. Sie wurde 1986 geboren und ist eine US-amerikanische Musikerin. Schon früh zeigte sich ihr musikalisches Talent, denn sie begann mit 11 Jahren Gitarre zu spielen und eigene Songs zu schreiben. Mit 15 fing sie dann auch an, den Gesang für sich zu entdecken. 2002 gründete sie mit Suxi Madley die Band Dead Sarah, zunächst Epiphany genannt, aber mittlerweile Dead Sarah, in der sie als Sängerin und Gitarristin aktiv ist. Mit Dead Sarah veröffentlichte sie mehrere Alben. Der Song Weatherman wurde 2012 von Loudwire als bester Rocksong ausgezeichnet. Neben ihrer Bandarbeit wirkte sie auch als Background-Sängerin im Album Nobody's Daughter von Hole mit und sie schrieb Songs für andere KünstlerInnen, darunter Bones und Help Me für Demi Lovatos Album Holy Fuck aus dem Jahr 2022. Seit 2024 ist Emily Armstrong Sängerin von Linkin Park und wirkte unter anderem an der Comeback-Single The Emptiness Machine mit. Falls doch irgendjemand heute aus dem Lotte-Universum oder irgendjemand anderes, der oder die zuhört, heute Geburtstag hat, wird euch gedrückt. Habt einen schönen Tag, nascht ganz viel oder reißt Geschenke auf oder was auch immer eure Tradition ist. Und jetzt würde ich sagen, hören wir einmal in das erste Lied rein, bevor wir dann mal auf den Tag schauen und schauen, was für kuriose Feiertage es denn heute gibt, ob sie überhaupt zu feiern sind oder nicht eher zu beschmunzeln. Aber vorher hören wir das Lied Garden of Love von The Skeletalites. Viel Spaß!

diesem ersten Lied der Stunde schauen wir jetzt einmal auf die kuriosen Feiertage, denn heute ist internationaler Weltkindermaltag. Wer nicht so viel mit Malen anfangen kann, der kann vielleicht mit dem Tag der Getränke anfangen. Ich meine, jeder Mensch trinkt ja jeden Tag ungefähr 3 Liter, vielleicht auch 2 Liter Wasser. Aber vielleicht lohnt es sich, an diesem Tag der Getränke mal zu einem Spaßgetränk zu greifen, gerade wenn es, oder auch ein Tee, gerade wenn es wie heute nicht ganz so schönes Wetter ist. Und dann gibt es noch den Keine-Hausaufgaben-Tag. Also alle Kinder, die gerade zuhören, vielleicht geht ihr mal zu euren Lehrkräften und sagt ihnen Bescheid, dass heute dieser Tag ist und vielleicht bringt es ja auch was. So, jetzt würde ich sagen, schauen wir gleich einmal auf den heutigen Vormittag. Ich bin für euch bis 9 Uhr mit am Start hier am Mikrofon und in der Zeit werden wir neben den normalen Nachrichten immer um 15:15 und in einer Übernahme von Deutschlandfunk Kultur und um 15:15 hier aus der Region auch noch einen Blick ins Rathaus werfen, und zwar um 8.30 Uhr, was dort aktuell so in der Stadt Weimar abgeht, und um 7.30 Uhr uns mit den 10 Jahren von dem IDZ in Jena beschäftigen. Genau, zuvor werden wir jetzt aber noch ein nächstes Lied hören, und zwar ist es Adored von A Baby Smith. Und da gehen wir in ein bisschen chilligere Gefüge rein, denn es ist ja schließlich Mittwochmorgen, wir können alle ein bisschen sanfter in den Tag starten. Viel Spaß dabei!

0: Das war You Never Know von Michelle David and the True Tones. Und Michelle David ist eine Sängerin aus New York, die jetzt allerdings schon seit den frühen 2000ern in den Niederlanden wohnt. Und wie ihr vielleicht bemerkt habt, ist das sehr Gospel- und Soul-mäßig angehaucht. Ihr Song, sie kommt auch relativ selten nur, oder ihre Band kommt nur relativ selten nach Deutschland. Jetzt gerade war sie in Dresden. Aber für den Sommer ist dann erstmal Spanien und Paris angesagt. Genau, jetzt aber ist es erstmal 7.15 Uhr. In einer Viertelstunde haben wir hier das erste Interview der Stunde. Vorher hören wir jetzt aber erstmal rein in die Deutschlandfunk-Nachrichten aus Deutschland und aller Welt. Viel Spaß.
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2: Die USA haben den Aufbau einer multinationalen Marinekoalition zur Sicherung der Straße von Hormus vorgeschlagen. Nach Ende des Iran-Kriegs könnte das Bündnis für eine freie Durchfahrt in der Meerenge sorgen, heißt es in einem Entwurf der US-Regierung, aus dem die Nachrichtenagentur Reuters zitiert. An der Koalition könne sich auch die auf französisch-britische Initiative hin entstandene Marinemission beteiligen, an der mittlerweile rund 30 Länder mitwirken, betonte die US-Regierung. Die Bundeswehr hatte am Montag bereits das Minenjagdboot Fulda für einen möglichen Einsatz in der Straße von Hormus Richtung Mittelmeer auslaufen lassen. Die USA hatten zuvor ihre Geleitschutzmission für die Durchfahrt von Schiffen durch die Straße von Hormus nach 2 Tagen wieder ausgesetzt. Präsident Trump schrieb auf seiner Online-Plattform, während des Stopps solle geprüft werden, ob ein Abkommen mit dem Regime in Teheran zustande kommen könne. Trump erklärte, die Blockade iranischer Häfen bleibe in vollem Umfang in Kraft. Die Bundesregierung will den verpflichtenden Umstieg auf erneuerbare Energien beim Heizungseinbau lockern. In einem Referentenentwurf des Bundeswirtschaftsministeriums zum geplanten neuen Heizungsgesetz ist ein Verbot fossiler Brennstoffe nach dem Jahr 2045 nicht mehr vorgesehen. Öl- und Gasheizungen dürften dann weiterhin eingebaut werden. Ab dem Jahr 2029 greift eine stufenweise Quote für klimafreundliche Brennstoffe wie Biomethan oder Wasserstoff. Diese soll bis zum Jahr 2040 auf 60% steigen. Der Umweltschutzorganisation BUND sprach von einer klimapolitischen Bankrotterklärung. Grünen-Chef Banaschak sagte, die Pläne gefährdeten die Klimaziele und machten Wohnen teurer. Die Koalition aus Union und SPD macht geltend, dass die Bürger um 5 Milliarden Euro pro Jahr entlastet würden. In Rheinland-Pfalz wollen CDU und SPD heute ihren Koalitionsvertrag unterzeichnen. Dazu kommen in Mainz der designierte Ministerpräsident Schnieder, CDU, und der bisherige Amtsinhaber Schweizer von der SPD sowie Mitglieder der beiden Verhandlungsgruppen zusammen. Der Vertrag war am Samstag von den Landesverbänden beider Parteien gebilligt worden. Schnieder soll am 18. Mai gewählt werden. In Baden-Württemberg stellen Grüne und CDU heute ihren Koalitionsvertrag vor. Präsentiert wird er in der Landeshauptstadt Stuttgart vom designierten Ministerpräsidenten Özdemir von den Grünen und vom CDU-Landesvorsitzenden Hagel. Nötig ist noch die Billigung des Vertrags durch Parteitage beider Seiten. Stimmen sie zu, soll Özdemir am 13. Mai zum Regierungschef gewählt werden. Begleitet von einem Großaufgebot der Polizei ist in der Nacht ein weiterer Atommüllbehälter durch Nordrhein-Westfalen transportiert worden. Der mittlerweile 3. Castor-Transport sei störungsfrei verlaufen, teilte die Polizei mit. Die Fahrt vom Forschungszentrum in Jülich ins Brennelemente-Zwischenlager Ahaus dauerte mehrere Stunden. Am Start- und Endpunkt gab es kleinere Mahnwachen und Sitzblockaden. Kritiker halten die Castor-Transporte für gefährlich. In den kommenden Monaten sind knapp 150 weitere Castor-Transporte von Jülich nach Ahaus geplant. Die nordrhein-westfälische Atomaufsicht hatte 2014 angeordnet, das Zwischenlager in Jülich zu räumen. In den USA haben mehrere Verlagshäuser den Tech-Konzern Meta und seinen Chef Mark Zuckerberg wegen des Vorwurfs der Urheberrechtsverletzung verklagt. Sie reichten die Klageschrift bei einem US-Bundesgericht in Manhattan ein. Darin wird Meta vorgeworfen, Millionen urheberrechtlich geschützte Werke ihrer Autoren widerrechtlich genutzt zu haben, um sein auf künstlicher Intelligenz basierendes Sprachmodell Llama zu trainieren. Dabei sei Meta bewusst gewesen, dass es gegen das Urheberrecht verstoße. Zu den Klägern zählen unter anderem die Verlage Elsevier, Hachette Book Group und Macmillan. Meta weist die Vorwürfe zurück. Abschließend das Wetter. Im Norden verbreitet Regen, ganz im Norden aufgelockert bewölkt, in der Mitte und im Süden wechselnd bis stark bewölkt, im Tagesverlauf einzelne kräftige Schauer und Gewitter. Höchstwerte 11 bis 18, im Süden bis 23 Grad. Morgen weitgehend wolkig, in der Mitte und im Osten gebietsweise Schauer, Temperaturen 13 bis 19 Grad. Und die weiteren Aussichten, am Freitag heiter bis wolkig mit vereinzelten Schauern bei 15 bis 23 Grad.
0: Das waren die Nachrichten von Deutschlandfunk Kultur. Und jetzt geht's gleich weiter mit dem Lied I Just Can't Get Over Losing You von The Lemon Twigs, einer ebenfalls amerikanischen Band, diesmal auch aus New York. Und dann hören wir in knapp 10 Minuten das erste Interview des Tages. Wir beschäftigen uns mit dem IDZ Jena. Das IDZ ist das Institut für Demokratie und Zivilgesellschaft eben in Jena, wie gesagt. Und genau, da werden wir dann gleich einmal mit dem Leiter ein paar Fragen klären. Bleibt gerne dran. Jetzt aber erst das Lied I Just Can't Get Over Losing You von The Lemon Twigs.

Das war I Just Can't Get Over You von The Lemon Twigs. Und heute ist der Keine-Hausaufgaben-Tag. Und wie das so meistens bei diesen kuriosen Feiertagen ist, kommt es natürlich aus den USA und heißt dort No Homework Day. Dieser Tag wurde ins Leben gerufen von dem US-amerikanischen Ehepaar Ruth und Thomas Roy. Sie galten als Koryphäen auf dem Gebiet der kuriosen Feiertage, denn sie haben knapp 85 markenrechtlich geschützte Aktionstage ins Leben gerufen. Darunter zum Beispiel das Katzenneujahr am 2. Januar oder Beantworte die Fragen deiner Katzentag am 22. Januar, ohne Sockentag oder, ganz witzig finde ich, schmuggel ein paar Zucchini auf die Terrasse deiner Nachbarnacht oder auch das bleib zu Hause, weil es dir gut geht Tag. Also der 30. November, so ein bisschen Safecare, wenn man so möchte. Genau, und dieser Keine-Hausaufgaben-Tag, der soll im Juni 2002, also vor rund 24 Jahren, knapp 24 Jahren, das erste Mal aufgetaucht sein. Und zwar auf der Webseite wellcut.com, da haben sie einen Eintrag geschrieben. Und Thomas Roy war damals Radiomoderator, als er mit als er die ersten Feiertage kreiert hat quasi und hat es da dann auch publik gemacht. Genau. Es gibt keine richtige konkrete Begründung für diese Wahl des Tages. Zumindest findet man da aufs Erste erstmal nicht. Aber vielleicht liegt es auch damit irgendwie zusammen, dass heute, wie gesagt, der Weltkindermahltag ist. Das kann man sich so ausmalen, haha, lustiger Witz oder auch eben nicht. Aber auf jeden Fall hören wir jetzt noch ein Lied und zwar Wenn ich dich sehe von Manfred Krug. Und dann hören wir gleich rein nach Jena. Viel Spaß.

Das war Musik ist kein Krieg von Sophia Kennedy. Ich finde ja ein bisschen passend auch gerade, wenn man sich jetzt die Entwicklung wieder von gestern anschaut. Klar, es war kein Krieg, aber trotzdem eine schreckliche Tat, die dort passiert ist mit dem Auto in der Fußgängerzone. Bleiben wir aber lieber bei schöneren Sachen. Und zwar hören wir jetzt A Love Outgone von Maura.

0: Das war A Love Outgown von Maura. Und Maura, wenn ich die mal gegoogelt habe, dann steht da, dass sie einer der spannendsten Underdogs, also ziemlich unter dem Radar der meisten Leute läuft. Also einer der spannendsten Underdogs der deutschen Musikszene sein soll. So schreibt zumindest das Musikboard Berlin. Sie kommt auf jeden Fall aus Berlin und hat eine soulgeladene Kopfstimme, heißt es, und so ein bisschen Rap. Ich fand, das klang jetzt gerade sehr, sehr chillig, sehr langsam, ein bisschen so das Gegenteil von Rap für mich. Aber jetzt hören wir erstmal ein Trailer. Und zwar geht es um den Widerstand, die Hörgeschichten. Und was es damit auf sich hat, könnt ihr jetzt reinhören. Und vielleicht bekommt ihr dann ja Lust, bald auch das Ganze zu hören. Hören wir doch mal ein.
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0: Ihr habt es gehört, dieser Trailer ist über eine Reihe, wo es im Widerstand geht in den Jahren 1939 bis 1945 und in dem Museum oder auch online von dem Museum Zwangsarbeiten einsehbar, einhörbar vielleicht, wenn das so heißt. Genau, jetzt hören wir schon gleich die Nachrichten aus Weimar und der Region in ziemlich genau 6 Minuten. Aber vorher hören wir noch einmal rein und zwar in ein Lied von Kate Bush. Die kennen bestimmt einige von Wuthering Heights etc. Diese bisschen feenelfenartige Stimme vielleicht. Und da hören wir Cloudbusting von Kate Bush.

0: Das war Kate Bush mit Cloudbursting. Und jetzt ist es Punkt 7.45 Uhr und das bedeutet, wir hören die Nachrichten aus Weimar und der Region direkt hier aus dem Studio.
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2: Stadtrat tagt heute Abend. 6 Bewerber für das Haus der Frau von Stein. Und Lesung zum NSU-Komplex, Töchter sprechen über ermordete Väter. Der Weimarer Stadtrat kommt heute Abend im Seminargebäude der Weimarer Halle zu seiner nächsten Sitzung zusammen. Zu Beginn stehen unter anderem Einwohneranfragen zu den gestrichenen Mitteln des Bündnisses gegen Rechtsextremismus auf der Tagesordnung. Auch möchte die linken Fraktion wissen, ob der Schwanseebad längere Öffnungszeiten anbieten kann. Die Grünen fragen nach dem ehemaligen Realstandort im Gewerbegebiet Süßenborn. Des Weiteren haben die Fraktionen Weimar Werk und CDU einen Antrag zur geplanten Generalsanierung des Deutschen Nationaltheaters eingereicht. Ein weiterer Antrag beider Fraktionen dreht sich um die Zukunft des Volkshauses. Weimar Werk und CDU wollen private Interessenten für Sanierung und Betrieb suchen lassen. Die Linke beantragt bessere Arbeitsbedingungen für Busfahrerinnen und Busfahrer. Die Verwaltung soll prüfen, wie an Pausenhaltestellen der Zugang zu sanitären Einrichtungen sichergestellt werden kann. Beginn wird die Sitzung 17.45 Uhr. Sie kann erneut auf dem YouTube-Kanal der Stadt verfolgt werden. Begleitet wird sie von einem Protest des Bündnis gegen Rechtsextremismus, der 17 Uhr auf dem UNESCO-Platz starten wird. 6 Konzepte für das Haus der Frau von Stein hat der Weimarer Finanz- und Kulturausschuss gestern Abend zu Gesicht bekommen. Laut MDR planen die 6 interessierten Bewerber eine Kombination aus Herberge, Gastronomie und Kulturangebot. Als inzwischen wieder rechtmäßiger Besitzer des historischen Gebäudes möchte die Stadt es allen zugänglich machen. Noch vor der Sommerpause soll der Stadtrat entscheiden, welches Konzept den Zuschlag bekommt. Unser Schmerz ist unsere Kraft. Neonazis haben unsere Väter ermordet. Aus diesem Buch wird heute Abend im Foyer des Deutschen Nationaltheaters vorgelesen. Die Autorinnen Gamze Kubaschik und Semija Simsek waren 14 und 20 Jahre alt, als ihre Väter von der rechtsextremen Terrorzelle NSU ermordet wurden. In Gedächtnisberichten, Telefonaten und Chats schildern sie, wie sie die Ereignisse damals erlebt haben und wie sie miteinander eine große Kraft entwickeln konnten, eine Kraft, die sie bis heute kämpfen lässt. Gegen das Vergessen für eine Zukunft ohne Ausgrenzung, es lesen Gamze Kubaschik und Christiane Werner, Ali Shirin moderiert. Beginn ist um 20 Uhr, für die Lesung gibt es noch Karten. Eine Entenfamilie hatte am Dienstag in der Innenstadt für Wirbel gesorgt. Eine Entenmutter war gegen 11 Uhr mit ihren 6 Küken im Bereich der Rollgasse unterwegs. Mehrere aufmerksame BürgerInnen versammelten sich mit Kartons, um die Küken kurzerhand einzufangen und vor dem Straßenverkehr zu schützen. Die Entenmutter beobachtete das Geschehen währenddessen lautstark aus der Luft. Anschließend brachten die HelferInnen die Tierfamilie zum nahegelegenen Teich im Weimarer Hallenpark. Die Polizei wurde letztlich nicht mehr benötigt, zeigte sich laut eigenem Bericht jedoch erfolgreich.

0: freut über das Engagement der BürgerInnen. Der Einsatz endete für alle Beteiligten mit einem Happy End. Das waren die Nachrichten auf Radio Lotte Weimar mit Michael Tuscher.
1: Das Wetter.
2: Heute bleibt es in Weimar recht regnerisch. Es gibt aktuell Temperaturen von bis zu 17 Grad und eine 90-prozentige Regenwahrscheinlichkeit. Im Laufe des Tages geht es dann auf bis zu 19 Grad hoch, bis es dann wieder am Abend auf bis zu 11 Grad sinkt. Außerdem gibt es etwas Wind aus westlicher bis östlicher Richtung mit leichten Geschwindigkeiten von 7 bis 9 km/h. Aber auch kleinere Böen können hier und dort einmal auftreten. Und jetzt haben wir noch 10 Minuten hier, bevor es 8 Uhr ist. Alle, die jetzt auf dem Weg zur Arbeit oder zur Schule sind, kommt gut hin. Alle anderen wünsche ich noch einen guten Start vielleicht am Frühstückstisch in den Morgen. Und jetzt hören wir das Lied I'll Change for You von Mitski.

Das war Evergreen Days von Athelt. Und das ist eine britische Postbank Alternative Band aus Birmingham, die es bereits seit 1979 gibt, also seit knapp 50 Jahren. Und dieses Lied ist auch knapp 40 Jahre alt. Heute ist ja der Tag der Getränke, der National Beverage Day. Wie immer ist er, oder nicht wie immer, aber wie sehr, sehr häufig kommt er aus den USA. Heute ist zudem der Weltkindermahltag und der Keine-Hausaufgaben-Tag, über den wir vorhin schon ein bisschen gesprochen haben. Und ich habe da mal so ein paar, Fun Facts oder manche Sachen wisst ihr vielleicht auch schon über Getränke zusammen recherchiert. Und zwar zum einen gibt es immer am 7. Oktober seit ein paar Jahren den bundesweiten Tag des Mineralwassers. Also so wie die Deutschen irgendwie das Brot feiern, scheinen sie auch das Mineralwasser zu feiern, was so meiner Erfahrung nach schon eine eher deutsche Eigenart ist, zu trinken. Zumindest ist im Ausland nicht allzu groß verbreitet. Klar, man findet es, aber es ist halt eher etwas kleiner. Vielleicht aber auch nur in den Ländern, die ich bisher gesehen habe. Also wer weiß. Außerdem, klar, wir wissen es, Kaffee ist der Deutschen liebstes Getränk. Aufgepasst, knapp 150 Liter trinken wir pro Kopf pro Jahr. Dabei muss man ja auch immer beachten, dass es auch Leute gibt, die keinen Kaffee trinken, also zum Beispiel Babys oder auch Kinder. Also eigentlich wird die Zahl sogar noch ein bisschen höher liegen. Und ganz interessant fand ich auch, dass wir wissen ja, dass so verschiedene Alkohole irgendwie früher zu medizinischen Zwecken benutzt worden sind. Aber die Caipirinha, die war ursprünglich Prophylaxe gegen die spanische Grippe. Das wusste zumindest ich noch nicht. Genauso wie der größte Hersteller von Whisky nicht eben aus Irland oder Schottland oder so kommt, wie es häufig assoziiert wird, sondern tatsächlich aus Indien. Und der beliebteste Saft ist der Orangensaft. Das wird wahrscheinlich auch die allerwenigsten überraschen. Und dort ist Brasilien am größten, was so die Produktion angeht. Die exportieren nämlich jährlich knapp 6 Milliarden Liter O-Saft. 6 Milliarden Liter O-Saft, muss man sich mal vorstellen. Passend dazu, für die Würdigung quasi, gibt es auch den Tag des Orangensafts, der gerade vor 2 Tagen war. Also ich finde, das zählt schon fast noch zum Tag der Getränke dazu. Jetzt aber ist es 8 Uhr und das bedeutet, ich präsentiere euch jetzt ein paar Veranstaltungstipps des Tages, denn schließlich kann man nicht nur bei Getränken bleiben und den ganzen Tag irgendwie O-Saft und Mineralwasser in sich reinschütten, sondern vielleicht tut Mann oder Frau das auch gerne einfach bei einem Event.

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1: Genau, wie gerade schon angekündigt, jetzt einmal ein zwei kleine Tipps für den heutigen Tag. Falls ihr noch keine Pläne habt, was ihr heute tun wollt, könntet ihr da vielleicht vorbeischauen. Wir haben später um 10 Uhr, also in 2 Stunden, dann auch nochmal 2 weitere Tipps, die beide dann für 20 Uhr sind. Die verrate ich aber noch nicht, die könnt ihr dann selber nochmal einmal nachhören oder euch zusammen recherchieren. Jetzt aber erstmal etwas, was bereits in 2 Stunden beginnt, und zwar ist ab dann die Stadtbücherei Weimar offen und dort kann man sich die Ausstellung des Thüringer Blumenwurfes anschauen. Genau, das ist ein Kunstprojekt und das greift die politische Aktion aus dem Jahr 2020 im Thüringer Landtag auf. Der ein oder andere erinnert sich vielleicht daran, und eben aufgrund dieser Aktion haben die InitiatorInnen Yvonne Andrea und Stefan Petermann Menschen dazu eingeladen, symbolisch Blumen gegen ihre Wut und Missstände zu werfen. Diese BürgerInnen aus verschiedenen Städten und Dörfern in Thüringen sind dort porträtiert, teilweise auf Fotografien, teilweise in Gesprächen. Und das macht persönliche und gesellschaftliche Themen sichtbar, denn schließlich geht es hier um die Wut der Bürger und Bürgerinnen, was sie aktuell bewegt. Und eine Auswahl dieser Ergebnisse, also dieser Fotografien und Gespräche, sind nun in dieser Ausstellung in der Stadtbücherei Weimar zu sehen. Und die Tore öffnen sich heute um 10 Uhr, also in knapp 2 Stunden, falls wer vormittags, morgens, wie auch immer, noch nichts vorhat. Heute Nachmittag um 16 Uhr gibt es ein einstündiges Frühlingskonzert im Forum Seebach. Da gestaltet die Flötenklasse des Musikgymnasiums Schloss Belvedere ein Konzertprogramm und es werden Werke aus 3 verschiedenen Jahrhunderten aufgeführt. Die Schüler und Schülerinnen, die dort spielen aus der Flötenklasse, die werden angeleitet von Benjamin Plack und Anna Kuchal, und die musikalische Begleitung am Klavier übernimmt Sofio Gigi Naisvili. Ich hoffe, ich habe das ansatzweise richtig ausgesprochen. Genau, also um 16 bis 17 Uhr gibt es das Frühlingskonzert im Forum Seebach vom Musikgymnasium Schloss Belvedere. Und jetzt hören wir in einer halben Stunde gut den Rathauskurier. Bedeutet, wir gucken einmal in das Rathaus, was da so aktuell abgeht. Ihr kennt die Rubrik natürlich. Und in einer Viertelstunde schauen wir dann einmal auf die Nachrichten aus Deutschland und der Welt. Vorher aber hören wir das erste Lied, und zwar Didn't Make It von Paul Jets. Genau, nicht das allererste Lied natürlich, sondern das erste Lied aus der Stunde, aus dem 8 Uhr Programm. Viel Spaß!

Didn't Make It von Paul Jetz war das. Und Paul Jetz ist eine Band aus Wien, die 2016 gegründet worden ist. Die tourt vor allem durch deutschsprachige Länder und hat bereits 4 Alben veröffentlicht. Darunter mit so Titeln wie Ich hab Angst, So ohne dich kann ich nicht leben oder Kann ich doch. Und ich glaube aber, Schön ist es nicht, also ganz schön lange. Oder aber auch Pompeii oder So richtig in Love oder Lazy Generation, Obstbaumwald. Also es wird alles Mögliche einfach thematisiert in dieser Wiener Band. Und vielleicht findet sich da ja beim Reinhören von dem einen oder der einen oder anderen auch ein Lieblingslied. Und wenn es nicht eins von Paul Jetz ist, dann ist es vielleicht das von Low Life Rich Kids, also von dieser Band. Denn dieses Lied heißt passenderweise sogar Lieblingslieder. Und da hören wir jetzt einmal rein, bevor wir dann gleich in knapp 5 Minuten, also kurz nach dem Lied dann etwa, die Nachrichten aus Weimar und der Welt hören. Vorher will ich euch aber noch einen kleinen Überblick über den Tag geben, was heute noch so ein bisschen ansteht. Und zwar hören wir jetzt um 8.30 Uhr, also in knapp 20 Minuten, einmal die Neuigkeiten aus dem Radio mit Andy Vaupel und hören dann ungefähr eine Stunde später oder ziemlich genau eine Stunde später eine Vorstellung der Ausstellung MECVS, also diese chronische Krankheit, von der bestimmt einige schon mal gehört haben. Und dann eine Stunde später gibt es die Nachrichten vom Sportplatz mit Stefan Engelhardt vom Stadtsportbund. Auch so ein Klassiker am Mittwoch, den ihr bestimmt alle schon kennt. Jetzt aber, wie versprochen, erstmal euer vielleicht zukünftiges Lieblingslied von Low Life Rich Kids.

0: Das war Low Life Rich Kids und es geht vorbei, sagen sie die ganze Zeit. Vorbei gehen auch immer die Nachrichten, was ein Übergang, ja, also an den Übergängen könnte ich vielleicht noch ein bisschen arbeiten. Auf jeden Fall kommen jetzt die Nachrichten in einer Übernahme von Deutschlandfunk Kultur aus Deutschland und aller Welt. Und ja, wir hören rein. In einer halben Stunde gibt es dann auch wieder die Lokalen, aber erst einmal lasst uns auf die große weite Welt da draußen schauen. Lasst uns sie ein bisschen näher in das Wohnzimmer, die Küche oder das Schlafzimmer oder wo auch immer, Auto, wo auch immer ihr seid, reinbringen. Viel Spaß.
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2: Eine von der Ukraine ausgerufene einseitige Waffenruhe ist in Kraft getreten. Der ukrainische Präsident Selenskyj hatte den Beginn auf Mitternacht, Ortszeit, angesetzt. Das Präsidialamt in Kiew erklärte, die Feuerpause gelte unbefristet, solange Russland nicht angreife. Kurz zuvor waren bei einer ukrainischen Drohnenattacke auf die Stadt Jankoi, auf der von Russland besetzten Halbinsel Krim, 5 Menschen getötet worden. Dies gaben die dortigen Behörden bekannt. Von russischer Seite ist lediglich für Freitag und Samstag eine Waffenruhe angeordnet, wenn dort an den sowjetischen Sieg über Nazi-Deutschland im Zweiten Weltkrieg erinnert wird. Bei russischen Luftangriffen auf mehrere ukrainische Städte waren gestern Abend mindestens 27 Menschen getötet und mehr als 80 verletzt worden. Die USA haben den Aufbau einer multinationalen Marinekoalition zur Sicherung der Straße von Hormus vorgeschlagen. Nach Ende des Irankriegs könnte das Bündnis für eine freie Durchfahrt in der Meerenge sorgen, heißt es in einem Entwurf der US-Regierung, aus dem die Nachrichtenagentur Reuters zitiert. An der Koalition könne sich auch die auf französisch-britische Initiative hin entstandene Marinemission beteiligen, an der mittlerweile rund 30 Länder mitwirken, betonte die US-Regierung. Die Bundeswehr hatte am Montag bereits das Minenjagdboot Fulda für einen möglichen Einsatz in der Straße von Hormus Richtung Mittelmeer auslaufen lassen. Die USA hatten zuvor ihre Geleitschutzmission für die Durchfahrt von Schiffen durch die Straße von Hormus nach 2 Tagen wieder ausgesetzt. Präsident Trump schrieb auf seiner Online-Plattform, während des Stopps solle geprüft werden, ob ein Abkommen mit dem Regime in Teheran zustande kommen könne. Trump erklärte, die Blockade iranischer Häfen bleibe in vollem Umfang in Kraft. Nach der Ankündigung des Impfstoffherstellers BioNTech, mehrere Standorte zu schließen, übt der Gründer des Biotech-Unternehmens CureVac Kritik. Der Konzern aus Tübingen war Ende 2025 von BioNTech übernommen worden. CureVac-Gründer Hörl sprach gegenüber der deutschen Presseagentur von Täuschung. Er erklärte, vermutlich sei es bei der Übernahme von vornherein nur darum gegangen, Patentstreitigkeiten zu umgehen und nicht darum, gemeinsam ein starkes Unternehmen zu werden. Die Industriegewerkschaft Bergbau Chemie Energie kritisierte, mit den Einsparungen schade BioNTech nicht nur den Beschäftigten, sondern auch der Resilienz des Pharmastandorts Deutschland. Neben dem Tübinger Standort will BioNTech auch Produktionsstätten in Idar-Oberstein und Marburg schließen. Begründet wird dies mit einer zu geringen Auslastung und Überkapazitäten. Begleitet von einem Großaufgebot der Polizei ist in der Nacht ein weiterer Atommüllbehälter durch Nordrhein-Westfalen transportiert worden. Der mittlerweile 3. Castor-Transport sei störungsfrei verlaufen, teilte die Polizei mit. Die Fahrt vom Forschungszentrum in Jülich ins Brennelemente-Zwischenlager Ahaus dauerte mehrere Stunden. Am Start- und Endpunkt gab es kleinere Mahnwachen und Sitzblockaden. Kritiker halten die Castor-Transporte für gefährlich. In den kommenden Monaten sind knapp 150 weitere Castor-Transporte von Jülich nach Ahaus geplant. Die nordrhein-westfälische Atomaufsicht hatte 2014 angeordnet, das Zwischenlager in Jülich zu räumen. In Deutschland sind am Abend viele Internetseiten nicht erreichbar gewesen. Betroffen waren Seiten mit dem Adressende DE. Dies teilte die Registrierungsstelle DENIC mit Sitz in Frankfurt am Main mit, die fast 18 Millionen solcher Internetadressen verwaltet. Demnach gab es eine Störung im sogenannten DNS-Service, eine Art Adressbuch für das Internet. Im Detail lag der Fehler offenbar im Sicherungssystem DNS-SEC, das sicherstellt, dass eine abgefragte Internetadresse vom richtigen Server kommt. In der Nacht gab Denik dann bekannt, dass die Störung behoben sei. Abschließend das Wetter. Im Norden verbreitet Regen, ganz im Norden aufgelockert bewölkt, in der Mitte und im Süden wechselnd bis stark bewölkt, im Tagesverlauf einzelne kräftige Schauer und Gewitter. Höchstwerte 11 bis 18, im Süden bis 23 Grad. Morgen weitgehend wolkig, in der Mitte und im Osten gebietsweise Schauer, Temperaturen 13 bis 19 Grad. Und die weiteren Aussichten am Freitag heiter bis wolkig mit vereinzelten Schauern bei 15 bis 23 Grad.
0: Das waren die Nachrichten aus Deutschland und der Welt in einer Übernahme von Deutschlandfunk Kultur. Und jetzt hören wir rein in das Lied Butterfly von Snail Mail. Und Snail Mail, was ja so viel bedeutet wie Schneckenpost, ist einfach eine Sängerin, die sich eben dieses, diese Metapher quasi zu eigen gemacht hat. Und diese Metapher kommt eben aus der Zeit, als noch Postkutschen gefahren sind und als die Post ein paar Wochen bis Monate gebraucht hat, bis sie dann da war. Und heute, wir kennen es alle, wir sagen es dann auch manchmal, ja, jemand ist total schnarchig oder schneckenlangsam oder ist auf jeden Fall langsam wie eine Schnecke oder aber auch eine E-Mail hat vielleicht ein bisschen länger gebraucht, um rauszusenden, und das war dann auch eine Schneckenpost. So oder so, Schnecken und aber auch Schmetterlinge verbinden wir jetzt bei dem nächsten Lied, was heißt Butterfly von Snail Mail. Viel Spaß!

Na, wer war aufmerksam? Das war natürlich nicht Butterfly von Snail Mail, sondern Senses und von Alopax. Und jetzt aber hören wir rein zu den Schmetterlingen, die vielleicht jetzt auch langsam ein bisschen hervorkriechen aus dem regnerischen Vormittag. Und jetzt kommt Butterfly von Snail Mail.

Das war Stone von Sibo Matto. Und bevor wir jetzt gleich einmal einen Blick ins Rathaus werfen, hören wir noch ein letztes Lied. Und das ist Andersen Anbauen von Saint-Étienne.

0: Das war Andersen Anbauen von Saint-Étienne. Und jetzt um kurz nach 8.30 Uhr kommen wir wie jede Woche zum Rathauskurier. Wir sprechen mit Andi Vaupel, dem Pressesprecher der Stadt. Guten Morgen.
1: Guten Morgen.
0: Heute haben wir ein großes Thema, was wir einmal besprechen wollen, und zwar das Haus der Frau vom Stein. Wer hier öfters zuhört, der erinnert sich bestimmt noch an die Probleme mit diesen und dem schließlichen Rückkauf der Stadt. Vor nicht allzu langer Zeit wurde dann der Aufruf zur Frage gestellt, was passiert als nächstes mit dem Haus? Und wichtig ist dabei auch, dass genügend finanzielle Mittel zur Sanierung und Instandhaltung da sind. Welche Bewerbung gibt es denn bis jetzt?
1: Ja, wir haben 6 Bieter gehabt. Wir hatten ja vor einigen Monaten ein Interessenbekundungsverfahren gestartet, das im März zu Ende gegangen ist. Die Unterlagen sind zugeschickt worden. Wie gesagt, es gab 6 Anbieter. Und das sind alles in dem Falle Weimarer. Das ist im Prinzip also wirklich, hat einen sehr starken Lokalbezug, also dass wir jetzt also keinen externen Investor haben, der sich da irgendwie beworben hat, um dort was aus dem Haus zu machen, sondern wir haben wirklich alles Weimarer Bieter und das freut uns natürlich doppelt.
0: Und die Ideen, die die Bieter und Bieterinnen jetzt aus Weimar mitgebracht haben, wie schätzt die Stadt die ein? Was gibt es da für verschiedene?
1: Ja, also im Grunde genommen war das Haus auch in diesem sogenannten Interessenbekundungsverfahren so angeboten worden zur künftigen Nutzung, dass man auf jeden Fall einen Zugang für die Öffentlichkeit gewährt, dass es also möglich ist, dieses Gebäude eben für die Öffentlichkeit zu öffnen, mit einem, sagen, kulturellen Hintergrund. Es gab außerdem ja auch in dem Gebäude, so war es ja immer auch geplant und so ist ja auch die Sanierung bisher fortgeschritten gewesen, einen Bereich im Gebäude, der für Beherbergung angedacht war und einen Bereich, der für Gastronomie angedacht war. Also diesen Dreiklang haben wir im Grunde genommen in allen sechs Bieterkonzepten auch. Wir haben beispielsweise von der Idee, dort Projekte des Weimarer Dreiecks unterzubringen, über beispielsweise einen Probenraum für die Schola Cantorum oder die Mal- und Zeichenschule, die sich beworben hat, oder beispielsweise auch eine Barockwelt, die dort untergebracht werden könnte. Also ganz verschiedene Konzepte, die aber alle im Grunde genommen auch diesen Dreiklang, einerseits kulturelle Nutzung für die Öffentlichkeit, andererseits Beherbergung und auch Gastronomie beinhalten. Und wir sind gespannt, wie das jetzt im Stadtrat weitergehen wird damit.
0: Bedeutet, der Ausschuss bzw. der Stadtrat entscheidet das dann, welche Idee umgesetzt werden kann. Wie kann ich mir dann das weitere Prozedere vorstellen? Wie geht es dann weiter?
1: Genau, also die Bieter hatten gestern Abend die Möglichkeit, im Finanz- und Immobilienausschuss diese Konzepte vorzustellen, sich in Fragen zu stellen. Der Ausschussmitglieder, die ja im Wesentlichen auch zu großen Teilen sich aus dem Stadtrat rekrutieren. Dort wird es also den nächsten Tagen und Wochen sicherlich noch mal Gesprächsbedarf geben. Und dann wird möglicherweise dann im Sommer bei einer Stadtratssitzung dass ein Konzept beschlossen werden, mehrheitlich vom Stadtrat, was am besten in Frage kommt. Und wenn das passiert ist, dann kann es dann für denjenigen, der den Zuschlag bekommt, in die Umsetzungsphase gehen. Wir wissen, das Gebäude muss ja noch weiter baulich ertüchtigt werden. Da sind also auf jeden Fall noch Investitionen notwendig in Größenordnung. Da wird es sicherlich nochmal Bedarf geben an Planungsleistungen und ähnlichen Geschichten. Aber wie gesagt, wenn wir also im Sommer die Entscheidung im Stadtrat haben, dann denke ich, wird es dann auch relativ zügig in die weiteren baulichen Schritte gehen, um das Haus final herzurichten und dann auch zu öffnen.
0: Okay, dann schauen wir vielleicht noch auf ein anderes Thema. Und zwar ist ja heute auch Stadtratssitzung, die man wie immer online und in Person anschauen kann. Und dabei ist das BGR wieder ein großes Thema. Mhm. Wie schätzen Sie denn die Stadtratssitzung als demokratisches Organ in der Stadt ein mit den verschiedenen Themen, die dort beschlossen werden?
1: Ja, ist natürlich das Stadtparlament, natürlich dann das demokratische Gremium par excellence, das wir hier in der Stadt haben, mit den verschiedenen Fraktionen, die dort vertreten sind, auch mit den Einzelmitgliedern, die sagen, keinen Fraktionen angehören. Dort wird im Prinzip alles diskutiert und Sie sagen es ja schon, das BGA natürlich spielt auch in dieser Sitzung eine große Rolle, vor allem zu Beginn der Sitzung im Tagesordnungspunkt der Bürgeranfragen. Dort haben wir also eine ganze Reihe von Anfragen, die inhaltlich ähnlich geschichtet sind zum Thema BGA. Und das wird also dann dort für diejenigen, die in das Seminargebäude der Weimarhalle kommen, sich das vielleicht live mit anzuschauen oder auch an den Bildschirmen über die Kanäle der Stadtverwaltung, wird man also gerade in der ersten Stunde schwerpunktmäßig dann das Thema BGA natürlich hören. Das wird erörtert werden, vorwiegend durch den Urbürgermeister. Es gibt noch einige andere Anfragen zu anderen Themen. Und dann ja startet die ganz normale Tagesordnung für den Stadtrat mit einer ganzen Reihe von Anträgen und Anfragen und auch Beschlüssen. Es gibt nochmal Nachbesetzungen in bestimmten Ausschüssen. Es gibt ein neues Stadtratsmitglied, das verpflichtet wird in der SPD-Fraktion. Dort ist ja der Dirk Slawinski nach der letzten Stadtratssitzung dann hat das Mandat niedergelegt. Dort wird eine Kollegin dieses Mandat übernehmen. Also es wird in jedem Falle ein sehr, soll ich das sagen, thematisch vielfältiger Stadtratsabend werden. Und ja, ich kann, wie gesagt, die Interessierten nur einladen, da auch live oder eben an die Bildschirme mit dabei zu sein.
0: Und das startet um 17.45 Uhr, richtig, in der Weimarhalle?
1: So ist es, genau. 17.45 Uhr geht es los. Und wird bis in den Abend auf jeden Fall hineindauern. Herzliche Einladung.
0: Alles klar, dann vielen Dank. Das war Andi Vaupel, der Pressesprecher der Stadt in unserer Rubrik Rathauskurier, in der wir heute einmal über das Haus der Frau von Stein gesprochen haben und auch kurz noch über die Stadtratssitzung, wo es heute unter anderem um das BGR, also das Bündnis gegen Rechtsextremismus in Weimar geht. Das beginnt heute um 17.45 Uhr, die Stadtratssitzung. Genau, wer da vorbeischauen möchte, ist bestimmt willkommen. Jetzt aber hören wir erstmal ein weiteres Lied und zwar Rentrée à la Maison. Also es passt schon fast thematisch, weil Rentrée reinkommen in das Haus, reinkommen in quasi die stadtpolitischen Anlagen. Da könnte auf jeden Fall eine Brücke entstehen. Jedenfalls kommt jetzt von Anna Doll und Marie Klock Rentrée à la Maison. Viel Spaß beim nächsten Lied.

0: Nach diesem Lied Rentrez à la maison von Anadol und Marie Klock geht es jetzt direkt weiter zu den Nachrichten aus Weimar und der Region.
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2: Stadtrat tagt heute Abend, bunter Protest für Inklusion in Weimar und sportfrei in der Pestalozzi-Turnhalle. Der Weimarer Stadtrat kommt heute Abend im Seminargebäude der Weimar Halle zu seiner nächsten Sitzung zusammen. Zu Beginn stehen insbesondere Einwohneranfragen zu den gestrichenen Mitteln des Bündnis gegen Rechtsextremismus auf der Tagesordnung. Auch möchte die linken Fraktion wissen, ob der Schwanenseebad längere Öffnungszeiten anbieten kann. Die Grünen fragen nach dem ehemaligen Realstandort im Gewerbegebiet Süßenborn. Des Weiteren haben die Fraktionen Weimar Werk und CDU einen Antrag zur geplanten Generalsanierung des Deutschen Nationaltheaters eingereicht. Ein weiterer Antrag beider Fraktionen dreht sich um die Zukunft des Volkshauses. Weimar Werk und CDU wollen private Interessenten für Sanierung und Betrieb suchen lassen. Die Linke beantragt bessere Arbeitsbedingungen für Busfahrerinnen und Busfahrer. Die Verwaltung soll prüfen, wie an Pausenhaltestellen der Zugang zu sanitären Einrichtungen sichergestellt werden kann. Beginnen wird die Sitzung 17.45 Uhr. Sie kann erneut auf dem YouTube-Kanal der Stadt verfolgt werden. Begleitet wird sie von einem Protest des Bündnis gegen Rechtsextremismus, der 17 Uhr auf dem UNESCO-Platz starten wird. Etwa 500 Menschen haben gestern in der Weimarer Innenstadt für Inklusion und Gleichstellung demonstriert. Aufgerufen hatte das Lebenshilfewerk Weimar und Apolda. Anlass war der Europäische Protesttag zur Gleichstellung von Menschen mit Behinderung. Der Aktionstag unter dem Namen Confetti Paletti begann am Vormittag mit einer Mini-Konferenz im Jugend- und Kulturzentrum Monami. Für die Öffentlichkeit gab es am Goetheplatz Infostände, Musik und Aktionen. Den Höhepunkt bildete ein bunter Protestzug durch die Innenstadt. Im Anschluss lud das Lebenshilfewerk zum Ausklang ins Lebensart an der Windischen Straße ein. Das Lebenshilfewerk betonte, Inklusion und Teilhabe sind ein Menschenrecht. Beim Aktionstag wurde zudem die Vorstandsvorsitzende Rola Zimmer verabschiedet. Der Staffelstab geht an einen neuen Vorstandsvorsitz. In der Turnhalle der Pestalozzi-Schule heißt es bald wieder sportfrei. Die Weimarer Wohnstätte gab bekannt, dass die Schäden am Hallenboden behoben seien. Die Unfallkasse Thüringen hatte die Halle zu Beginn des Jahres gesperrt. Grund waren Mängel am Parkettboden. Der Unterricht konnte deshalb nur noch sehr eingeschränkt, zuletzt gar nicht mehr stattfinden. Die Weimarer Wohnstätte investierte 100.000 Euro und ließ einen elastischen Sportboden einbauen. Laut Wohnstätte habe die

0: Die Unfallkasse die Halle am Dienstag abgenommen und freigegeben. Zunächst werde gereinigt. Am Montag könnte dann wieder Schul- und Vereinssport stattfinden. 6 Konzepte für das Haus der Frau von Stein hat der Weimarer Finanz- und Kulturausschuss gestern Abend zu Gesicht bekommen. Laut MDR planen die 6 interessierten Bewerber eine Kombination aus Herberge, Gastronomie und Kulturangebot. Als inzwischen wieder rechtmäßiger Besitzer des historischen Gebäudes möchte die Stadt es allen zugänglich machen. Noch vor der Sommerpause soll der Stadtrat entscheiden, welches Konzept den Zuschlag bekommt. Unser Schmerz ist unsere Kraft. Neonazis haben unsere Väter ermordet. Aus diesem Buch wird heute Abend im Foyer des Deutschen Nationaltheaters vorgelesen. Die Autorinnen Gamze Kubaschik und Semia Şimşek waren 14 und 20 Jahre alt, als ihre Väter von der rechtsextremen Terrorzelle NSU ermordet wurden. In Gedächtnisberichten, Telefonaten und Chats schilderten sie, wie sie die Ereignisse damals erlebt haben und wie sie miteinander eine große Kraft entwickeln konnten. Eine Kraft, die sie bis heute kämpfen lässt. Gegen das Vergessen, für eine Zukunft ohne Ausgrenzung. Es lesen Gamze Kubaschik und Christine Werner. Ali Şirin moderiert. Beginn ist um 20 Uhr. Für die Lesung gibt es noch Karten. Eine Entenfamilie hatte am Dienstag in der Innenstadt für Wirbel gesorgt. Eine Entenmutter war gestern 11 Uhr mit ihren 6 Küken im Bereich der Rollgasse unterwegs. Mehrere aufmerksame BürgerInnen versammelten sich mit Kartons, um die Küken kurzerhand einzufangen und vor dem Straßenverkehr zu schützen. Die Entenmutter beobachtete das Geschehen währenddessen lautstark aus der Luft. Anschließend brachten die HelferInnen die Tierfamilie zum nahegelegenen Teich im Weimar Hallenpark. Die Polizei wurde letztlich nicht mehr benötigt, zeigte sich laut eigenem Bericht, jedoch erfreut über das Engagement der BürgerInnen. Der Einsatz endete für alle Beteiligten mit einem Happy End. Das waren die Nachrichten auf Radio Lotte Weimar mit Michael Tuscher.
1: Das Wetter.
2: In Weimar sind es aktuell 17 Grad. Es gibt zeitweise leichten Regen mit einer Wahrscheinlichkeit von rund 19%. Am Nachmittag wird es auf bis zu 19 Grad ansteigen und dann zur Nacht hin auf bis zu 10 Grad wieder abkühlen. Den ganzen Tag aber wird es regnerisch und mit Gewittern durchzogen sein. Außerdem können es kleine Böen zwischen 18 und 38 km/h den ganzen Tag übergeben. Erst am Morgen könnte es dann wieder etwas weniger regnerisch sein, gegen Abend dann aber. Jetzt hören wir in ein nächstes Lied rein, und zwar Özgür Rüy. Ich weiß nicht, ob ich das richtig ausgesprochen habe. Es heißt auf jeden Fall Freier Geist auf Türkisch, und das kommt von Baba Sula und Mehmet Güreli. Viel Spaß!

0: Das war Something Exciting von Our Girl. Und jetzt haben es wir Punkt 9 Uhr und das bedeutet, ich übergebe hier gleich im Studio.
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0: Guten Morgen, Jule.
2: Guten Morgen, Ronja.
0: Na, wie war dein Start in den Tag? Hast du schon genügend getrunken am Tag der Getränke?
2: Nee, gar nicht eigentlich. Aber ist ja auch okay. Es kann ja noch werden. Ist noch lang der Tag.
0: Eben, hast noch 15 Stunden Zeit ungefähr, um das alles aufzuholen?
2: 15 Stunden? Ja, stimmt. Stimmt, wenn wir bis Mitternacht rechnen. Wenn ich so lange noch wach bin, mal schauen.
0: Naja, ganz so lange geht deine Moderation dann ja auch nicht. Also.
2: Ich moderiere einfach den ganzen Tag durch. Wäre auch mal ein Experiment. So 24-Stunden Moderation und gucken, wann man nicht mehr kann.
0: Ja, am Ende kriegst du irgendwie so raus auf allen Vieren. Hilfe, ich will nicht mehr oder so.
2: Ja, vielleicht. Mal schauen. Also wenn ihr das hören wollt, liebe Leute am Äther, dann schreibt uns doch eine E-Mail an redaktion@radiolotte. Oder wenn ihr das selber machen wollt. Immer alle willkommen.
0: Also ich würde es feiern. Aber ich gebe auch jetzt gerne nach 2 Stunden meinen Platz ab, weil ich finde, es ist schon einen kleinen Tick trotzdem anstrengend. Aber es macht total Spaß.
2: Ja, aber ich danke dir auch, dass du das machst eben, wenn es auch eben anstrengend wird. Wenn man vor allem Interviewgäste hat und dann am frühen Morgen schon so sozial sein muss und kompetent irgendwie. Ja.
0: Ach, ich finde, das ist immer ein toller Start, so. Alle ein bisschen so zu bespaßen, hoffentlich. Ich hoffe, dass meine Witze nicht allzu schlimm sind. ja, aber vielleicht gebe ich jetzt auch einfach ab, bevor ich mich jetzt hier irgendwie verfasel. Mhm. Und ich würde sagen, ich lasse dir noch ein Lied Pause, bevor du dran bist mit Quasseln.
2: Jo.
0: Und das ist dann Cookie Cannibal von My Precious Bunny. Viel Spaß euch und ciao in die Runde.

0: My Precious Bunny mit Cookie Cannibal. Das ist die zweite Single gewesen, die von diesem Projekt rauskam. Jetzt kam auch vor kurzem Black Currants raus. Am 21. April, das habe ich noch gar nicht mitgekriegt. Hatte ich auch schon mal im Nerd Talk vorgestellt, unserer Sendung mit der Musikredaktion, die hier jeden zweiten, nächste Woche dann wieder Freitag um 15 Uhr kommt. Kann ich nur empfehlen, weil wir sind richtig witzige, fesche, fresche Leute mit tollem Musikgeschmack. Naja, und in dieser Stunde, das ist ja auch meine Playlist, hören wir sehr viele Lieder, die ich neu in unsere Sammlung hinzugefügt habe und auch viele Menschen, die wir schon mal im Nerd Talk besprochen haben. Aber ja, und deswegen auch viele sehr neue Songs, aber auch neu ist natürlich die Platte der Woche, unsere Tonspur, mit der sich natürlich Dennis Klostermann jeden Tag praktisch beschäftigt. Und da haben wir diesmal Noah Cahan, dazu jetzt mehr.
1: Tonspur, die Platte der Woche. Noah Cahan, The Great Divide. The Last of the Bugs. The Great Divide ist wie ein innerer Monolog, der sich zuerst im Kopf zusammenbraut und dann wie ein Platzregen auf das Papier des zerfledderten Notizbuches ergibt. Mit ähnlicher sprachlicher Intensität wirft Cahan einen Blick zurück auf seine Heimat Vermont und strickt einen dicken Pullover aus Vergangenheit und Gegenwart, der zwar warm ist, aber auch ein bisschen kratzig. Dass Trennungen auch außerhalb von romantischen Beziehungen hart sind, thematisiert er ebenso wie Songs über tote Käfer, Autofahren, Kupferminen, abgegrenzte Linien, Drogenmissbrauch, kaltes Wetter und vieles mehr. Dementsprechend hören wir heute den Song American Cars.

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2: Ja, so sind wir eben hier bei Radio Lotte. Es ist fast 9.15 Uhr. Wir kommen gleich zu den Nachrichten aus Deutschland und der Welt. Und dann um 9.30 Uhr kommen wir zu einem Interview. Das hat Vanessa Franke, unsere liebe Moderatorin, uns vorbereitet. Da geht es um die Ausstellung von Leander Hallmann zu ME-CFS. Und das ist ja ein Thema, was wir schon öfter hier hatten. Also da kann man sich auch noch mal reinhören, wenn man mal ein bisschen die Suchmaschine in Schwung bringt. Und wir hören die Nachrichten.
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4: Die Polizei geht mit einer Razzia in 12 Bundesländern gegen die rechtsextremen Gruppen Deutsche Jugend voran sowie Jung und Stark vor. Die Behörden erklärten, zur Stunde liefen Durchsuchungen in mehreren Städten. Wie die ARD berichtet, sind mehr als 30 Beschuldigte von den polizeilichen Maßnahmen betroffen. Es soll sich um Mitglieder der rechtsextremen Jugendorganisationen handeln. Der Generalbundesanwalt wirft den Gruppen Deutsche Jugend voran sowie Jung und Stark politisch motivierte Straftaten vor. Es handele sich um kriminelle Vereinigungen, heißt es. Die Wirtschafts- und Handelsminister der G7-Staatengruppe kommen heute in Paris zu Beratungen zusammen. Im Mittelpunkt dürften die wirtschaftlichen Folgen durch die Blockade der Straße von Hormus stehen. Außerdem geht es um die von US-Präsident Trump angekündigte Erhöhung der Zölle auf Autos und Lkw aus der EU auf 25%. Die Gruppe der 7 wirtschaftsstärksten Staaten besteht aus Deutschland, den USA, Japan, Kanada, Großbritannien, Frankreich und Italien. Für die Bundesregierung nimmt Wirtschaftsministerin Reiche teil. Die USA haben den Aufbau einer multinationalen Marinekoalition zur Sicherung der Straße von Hormus vorgeschlagen. Nach Ende des Iran-Kriegs könnte das Bündnis für eine freie Durchfahrt in der Meerenge sorgen, heißt es in einem Entwurf der US-Regierung, aus dem die Nachrichtenagentur Reuters zitiert. An der Koalition könne sich auch die auf französisch-britische Initiative hin entstandene Marinemission beteiligen, an der mittlerweile rund 30 Länder mitwirken, betonte die US-Regierung. Die Bundeswehr hatte am Montag bereits das Minenjagdboot Fulda für einen möglichen Einsatz in der Straße von Hormus Richtung Mittelmeer auslaufen lassen. Die USA hatten zuvor ihre Geleitschutzmission für die Durchfahrt von Schiffen durch die Straße von Hormus nach 2 Tagen wieder ausgesetzt. Präsident Trump schrieb auf seiner Online-Plattform, während des Stopps solle geprüft werden, ob ein Abkommen mit dem Regime in Teheran zustande kommen könne. Trump erklärte, die Blockade iranischer Häfen bleibe in vollem Umfang in Kraft. In Rheinland-Pfalz wollen CDU und SPD heute ihren Koalitionsvertrag unterzeichnen. Dazu kommen in Mainz der designierte Ministerpräsident Schnieder, CDU, und der bisherige Amtsinhaber Schweizer von der SPD sowie Mitglieder der beiden Verhandlungsgruppen zusammen. Der Vertrag war am Samstag von den Landesverbänden beider Parteien gebilligt worden. Schnieder soll am 18. Mai gewählt werden. In Baden-Württemberg stellen Grüne und CDU heute ihren Koalitionsvertrag vor. Präsentiert wird er in der Landeshauptstadt Stuttgart vom designierten Ministerpräsidenten Özdemir von den Grünen und vom CDU-Landesvorsitzenden Hagel. Nötig ist noch die Billigung des Vertrags durch Parteitage beider Seiten. Stimmen sie zu, soll Özdemir am 13. Mai zum Regierungschef gewählt werden. Nach der Ankündigung des Impfstoffherstellers BioNTech, mehrere Standorte zu schließen, übt der Gründer des Biotech-Unternehmens CureVac Kritik. Der Konzern aus Tübingen war Ende 2025 von BioNTech übernommen worden. CureVac-Gründer Hörl sprach gegenüber der deutschen Presseagentur von Täuschung. Er erklärte, vermutlich sei es bei der Übernahme von vornherein nur darum gegangen, Patentstreitigkeiten zu umgehen und nicht darum, gemeinsam ein starkes Unternehmen zu werden. Die Industriegewerkschaft Bergbau Chemie Energie kritisierte, mit den Einsparungen schade BioNTech nicht nur den Beschäftigten, sondern auch der Resilienz des Pharma-Standorts Deutschland. Neben dem Tübinger Standort will BioNTech auch Produktionsstätten in Idar-Oberstein und Marburg schließen. Begründet wird dies mit einer zu geringen Auslastung und Überkapazitäten. Abschließend das Wetter. Im Norden verbreitet Regen, ganz im Norden aufgelockert bewölkt, in der Mitte und im Süden wechselnd bis stark bewölkt. Im Tagesverlauf einzelne kräftige Schauer und Gewitter. Höchstwerte 11 bis 18, im Süden bis 23 Grad. Morgen weitgehend wolkig, in der Mitte und im Osten gebietsweise Schauer, Temperaturen 13 bis 19 Grad. Am Freitag heiter bis wolkig mit vereinzelten Schauern bei 15 bis 23 Grad.
2: Das waren die Nachrichten aus Deutschland und der Welt in einer Übernahme von Deutschlandfunk. Wir haben es 9.20 Uhr. In 10 Minuten geht es weiter mit unserem Beitrag. Dabei geht es um MECFS. Und da gibt es gerade eine Ausstellung von Leander Hallmann. Unsere Moderatorin, Kollegin Vanessa Franke war da und hat auch mit Lilly Hallmann gesprochen, der Mutter, die wir auch schon hier im Interview hatten. Also ja, man kann auf jeden Fall das alte Interview auch nochmal hören und das jetzt auch. Und auf jeden Fall die Ausstellung besuchen, die hat seit dem 3. Mai geöffnet. Aber dazu dann später mehr. Wir hören noch Musik, wir hören Pretty von Honey I'm Home.

Modern Woman mit Neptune Girl war das. Modern Woman hatte ich auch schon mal im Nerd Talk vorgestellt. Das ist ein Projekt aus London und hauptsächlich basiert es auf Sophie Harris, der Frontfrau, die auch die Texte größtenteils schreibt und eben singt. Und ich habe dieses Album auch schon vorher anhören dürfen, weil da ordentlich Promo gemacht wurde. Da gibt's auch schon ganz viel Merch. Die versuchen aus dieser Band wirklich das neue Wet Leg zu machen, weil Wet Leg haben auch erst 2 Singles rausgebracht und waren auf einmal berühmt. Das haben sie bei Modern Woman auch versucht. Ich glaube nicht so ganz geschafft, weil es eben auch artrockig ist und das Album auch ein bisschen ein paar Mal hören braucht, um Zugang zu finden. Da gibt es auch ganz viele Kate Bushige Elemente und kann ich wirklich nur empfehlen. Es ist ein großartiges Album, Johnny's Dreamworld heißt es. Wirklich, wenn ihr rockige, experimentellere Sachen mögt, dann hört euch das auf jeden Fall an. Es ist großartig und ich bin sehr gespannt, was da noch passiert, ob die ihren großen Durchbruch haben oder ob sie ihn schon haben. Vielleicht kann ich das auch nicht einschätzen. Naja, ich freue mich drauf. Ich freue mich drauf. Wir hören als letzten Song noch vor unserem Beitrag Alma von Deary.

0: Leben, Zeichnen und Malen mit MECFS. So heißt die Ausstellung, die am 3. Mai im Kulturschaufenster in Weimar eröffnet wurde. An einem warmen und schwülen Sonntagnachmittag begebe ich mich zur Vernissage, um dort die Mutter des Künstlers zu treffen. Denn der Künstler selbst, Leander Hallmann, kann nicht hier sein. Er ist schwer an MECFS erkrankt, eine chronische Multisystemerkrankung mit extremer körperlicher und geistiger Erschöpfung, die sich durch Ruhe nicht bessert, wie es auf dem Plakat der Ausstellung heißt. Inmitten von hyperrealistischen, großen und mittelgroßen Zeichnungen, bei dem einem vor allem ein riesiger Skorpion ins Auge sticht, unterhalte ich mich mit Lilly Hallmann. Wir tragen während des Gesprächs FFP2-Masken.
1: Kannst du erstmal was darüber erzählen, wie diese Bilder entstanden sind?
2: Die Bilder hat mein Sohn gemalt. Er ist 14 Jahre alt und sie sind in einem sehr besonderen Kontext entstanden, weil er schwer erkrankt ist an MECFS und es quasi die einzige Tätigkeit ist, die er seit ein paar Monaten überhaupt auch erst wieder ausführen kann. Und er hat sich also letztes Jahr im Herbst Stift und Papier von mir gewünscht und hat dann mit erstmal ganz kurzen Zeitabschnitten angefangen, was zu malen, was zu zeichnen. Und dann ist über die Monate hinweg das entstanden, was wir jetzt heute hier sehen. Also teilweise ganz großflächige Formate, teilweise Acryl, teilweise Kohle, aber auch noch eine alte Graphitzeichnung, verschiedenste Motive.
1: Kannst du den Hörerinnen und Hörern noch mal beschreiben, wie man sich diese Situation vorstellen muss? Also in welcher Situation zeichnet Leander? Wie sieht das aus?
2: Er muss sich aufgrund seiner Symptomatik in einer Schallschutzkabine aufhalten und kann dort im Halbliegen zeichnen und malen. Das heißt also, er ist im Bett, hat Kissen im Rücken und in dieser Position auf seinem Schoß arbeitet er dann. Wenn er was benötigt an Equipment, neue Farben oder neue Kohle und so weiter, dann schreibt er mir die Sachen auf den Zettel, weil er auch fast aufgrund seiner schweren Betroffenheit nicht sprechen kann. Quasi in kompletter Isolation, kann man so sagen, schafft er seine Bilder und nutzt als Vorlagen Fotos, die er sich wünscht, wo er dann sagt, welches Motiv ihn interessiert und das suche ich oder andere für ihn raus. Das drucken wir ihm aus und vergrößern das auf A3 und damit kann er dann arbeiten. Er selber kann aufgrund der Erkrankung nicht mit dem Handy nach Vorlagen suchen, weil er eben kein Bildschirmlicht, kein elektronisches Licht verträgt. Ja, also es sind sehr besondere Umstände und eine große Herausforderung. Und es ist auch überhaupt ein großes Wunder, dass es jetzt dazu gekommen ist, dass er den Zustand erreicht hat, dass er diese Tätigkeit ausführen kann, ohne zu crashen davon.
1: War das denn seine Idee, die Bilder auszustellen oder wie kam diese Idee überhaupt auf?
2: Es war sein eigener Wunsch, dass die Bilder in die Öffentlichkeit gelangen und gleichzeitig, das war ihm ein schöner passender Zufall, sagte Frau Zimmermann, das ist die Besitzerin von Blueprint und dem Kulturschaufenster, wo wir hier heute sind. Also das war die Person oder zu Blueprint, dem Laden habe ich die Bilder immer gebracht, um sie zu kopieren für die Familie und Leanders Freunde, um sie zu verschenken. Und irgendwann fragte mich Frau Zimmermann, von wem die Bilder eigentlich stammen, weil sie auch beeindruckend fand und auch merkte, dass eben auch technischen Fortschritt zu sehen ist. Und somit habe ich von Leander erzählt und seiner Situation, dass er schwer krank ist, nicht in die Schule kann, keine Besucher empfangen kann und sich quasi an dieser Tätigkeit gerade festhält und darüber ausdrückt und versucht mit der Welt zu kommunizieren, also indem er seine Bilder verschenkt. Und das hat sie auch sehr bewegt. Und somit hatte sie dann die Idee, daraus eine Ausstellung im Kulturschaufenster zu machen.
1: Ja, Blueprint ist dieser Kopierladen direkt gegenüber vom Kulturschaufenster in der Nähe vom Bauhausmuseum. Und heute hat hier die Vernissage stattgefunden. Wie hast du die denn erlebt?
2: Ja, ich bin total glücklich, dass sehr viele Menschen gekommen sind. Also so viele, dass gar nicht alle in den Raum reingepasst haben. Die Gäste standen bis in den Flur. Und bin natürlich sehr bewegt von diesem großen Interesse. Also ich bin sehr zufrieden und ich freue mich vor allen Dingen auch darauf, Leander davon zu erzählen, der natürlich auch sehr gespannt ist, wie viele gekommen sind, wer so da war. Und es lag ein Gästebuch aus. Das wird auch weiterhin hier liegen während der Ausstellungszeit. Und man kann sich eintragen, um ihnen Grüße auszurichten. Das ist auch noch mal eine Möglichkeit, wie er dann teilhaben kann, beziehungsweise eine Kommunikationsform zwischen BesucherInnen und dem Künstler selbst, der eben sich nicht selbst hier zeigen kann.
1: Die Ausstellung hat ja jetzt im Mai eröffnet. Der Mai ist auch der Monat, in dem auf MECFS aufmerksam gemacht wird. Also am 12. Mai ist der internationale Awareness-Tag für MECFS. Welche Bilanz ziehst du dann für das letzte Jahr?
2: Ja, also letztes Jahr, ich weiß es noch genau, habe ich eine Rede gehalten auf der Liegend-Demo in Jena, der allerersten dieser Art. Und zu diesem Zeitpunkt ging es Leander extrem schlecht. Also wir hatten wirklich Angst, dass wir ihn verlieren. Er konnte teilweise nicht mehr essen und nicht trinken und seine Medikamente nicht schlucken. Und wir haben in der Zwischenzeit für ihn die Lösung gefunden, dass er also in einer Schallschutzkabine sich aufhalten kann, um ihn vor Sinnesreizen zu schützen. Und dadurch haben sich ja seine Entzündungen zumindest teilweise zurückgebildet, sodass ihm beispielsweise eben möglich war, Papier und Stift, auch das Geräusch, was das erzeugt, ne, zu ertragen und überhaupt diese Tätigkeit eben auszuführen. Das wäre vor einem Jahr um diese Zeit nicht denkbar gewesen. Und auf politischer Ebene hat sich verändert. Es ist in der Zwischenzeit die nationale Dekade gegen postinfektiöse Erkrankungen beschlossen worden. Das heißt, es wurden Gelder bewilligt, die nun hoffentlich in biomedizinische Forschung für MECFS fließen. Aber auch hier, das ist leider nach wie vor kein Selbstläufer. Das heißt, wir müssen weiterhin in der Öffentlichkeit dafür kämpfen, dass im Sinne der Betroffenen diese Gelder vergeben werden, dass es wirklich schnellstmöglich in biomedizinische Forschung fließt. Ja, das ist ganz wichtig, dass wir da weiterhin am Ball bleiben.
1: Vielen Dank für das Gespräch, Lilly.
2: Ich danke dir und freue mich natürlich, wenn weiterhin Interessierte hier ins Kulturschaufenster kommen. Immer Montag bis Freitag von 10 bis 17 Uhr ist geöffnet. Und wie gesagt, wer Leander einen Gruß im Gästebuch hinterlassen möchte, da würden wir uns sehr freuen.
0: Die Ausstellung ist noch bis zum 29. Mai im Kulturschaufenster in der Friedensstraße 2 zu sehen. Außerdem findet am 9. Mai von 15 bis 17 Uhr auf dem Theaterplatz eine Liegend-Demo statt, um auf MECFS aufmerksam zu machen.
3: Das war ein Beitrag von Vanessa Franke und ja, zu einem sehr wichtigen Thema, zu dem wir uns alle mehr informieren sollten auf jeden Fall. Und wir machen weiter mit Musik. Wir hören einen Song von Catherine Pretty. Die hat ihr drittes Album im März rausgebracht, das heißt These Frightening Machines. Und genau, das wurde sehr hoch gelobt und ich fand auch ein paar Songs davon sehr gut. Und da hören wir jetzt den Song Serious.

0: Man kann es vielleicht erraten, der Titel des Lieds war Haha von Melanie Baker. Und wir haben es 9.45 Uhr, das bedeutet, wir kommen zu den Nachrichten.
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2: Stadtrat tagt heute Abend, bunter Protest für Inklusion in Weimar und sportfrei in der Pestalozzi-Turnhalle. Der Weimarer Stadtrat kommt heute Abend im Seminargebäude der Weimar Halle zu seiner nächsten Sitzung zusammen. Zu Beginn stehen insbesondere Einwohneranfragen zu den gestrichenen Mitteln des Bündnisses gegen Rechtsextremismus auf der Tagesordnung. Auch möchte die linken Fraktion wissen, ob der Schwanenseebad längere Öffnungszeiten anbieten kann. Die Grünen fragen nach dem ehemaligen Realstandort im Gewerbegebiet Süßenborn. Des Weiteren haben die Fraktionen Weimar Werk und CDU einen Antrag zur geplanten Generalsanierung des Deutschen Nationaltheaters eingereicht. Ein weiterer Antrag beider Fraktionen dreht sich um die Zukunft des Volkshauses. Weimar Werk und CDU wollen private Interessenten für Sanierung und Betrieb suchen lassen. Die Linke beantragt bessere Arbeitsbedingungen für Busfahrerinnen und Busfahrer. Die Verwaltung soll prüfen, wie an Pausenhaltestellen der Zugang zu sanitären Einrichtungen sichergestellt werden kann. Beginnen wird die Sitzung 17.45 Uhr. Sie kann erneut auf dem YouTube-Kanal der Stadt verfolgt werden. Begleitet wird sie von einem Protest des Bündnis gegen Rechtsextremismus, der 17 Uhr auf dem UNESCO-Platz starten wird. Etwa 500 Menschen haben gestern in der Weimarer Innenstadt für Inklusion und Gleichstellung demonstriert. Aufgerufen hatte das Lebenshilfewerk Weimar und Apolda. Anlass war der Europäische Protesttag zur Gleichstellung von Menschen mit Behinderung. Der Aktionstag unter dem Namen Confetti Paletti begann am Vormittag mit einer Mini-Konferenz im Jugend- und Kulturzentrum Monami. Für die Öffentlichkeit gab es am Goetheplatz Infostände und Aktionen. Den Höhepunkt bildete ein bunter Protestzug durch die Innenstadt. Im Anschluss lud das Lebenshilfewerk zum Ausklang ins Lebensart an der Windischen Straße ein. Das Lebenshilfewerk betonte, Inklusion und Teilhabe sind ein Menschenrecht. Beim Aktionstag wurde zudem die Vorstandsvorsitzende Rola Zimmer verabschiedet. Der Staffelstab geht an einen neuen Vorstandsvorsitz. In der Turnhalle der Pestalozzi-Schule heißt es bald wieder sportfrei. Die Weimarer Wohnstätte gab bekannt, dass die Schäden am Hallenboden behoben seien. Die Unfallkasse Thüringen hatte die Halle zu Beginn des Jahres gesperrt und waren Mängel am Parkettboden. Der Unterricht konnte deshalb nur noch sehr eingeschränkt, zuletzt gar nicht mehr stattfinden. Die Weimarer Wohnstätte investierte 100.000 Euro und ließ einen elastischen Sportboden einbauen. Laut Wohnstätte habe die Unfallkasse die Halle am Dienstag abgenommen und freigegeben. Zunächst werde gereinigt. Am Montag könnte dann wieder Schul- und Vereinssport stattfinden. 6 Konzepte für das Haus der Frau von Stein hat der Weimarer Finanz- und Kulturausschuss gestern Abend zu Gesicht bekommen. Laut MDR planen die 6 interessierten Bewerber eine Kombination aus Herberge, Gastronomie und Kulturangebot. Als inzwischen wieder rechtmäßiger Besitzer des historischen Gebäudes möchte die Stadt es allen zugänglich machen. Vor der Sommerpause soll der Stadtrat entscheiden, welches Konzept den Zuschlag bekommt. Unser Schmerz ist unsere Kraft. Neonazis haben unsere Väter ermordet. Aus diesem Buch wird heute Abend im Foyer des Deutschen Nationaltheaters vorgelesen. Die Autorinnen Gamze Kubaschik und Semia Shimshek waren 14 und 20 Jahre alt, als ihre Väter von der rechtsextremen Terrorzelle NSU ermordet wurden. In Gedächtnisberichten, Telefonaten und Chats schilderten sie, wie sie die Ereignisse damals erlebt

0: haben und wie sie miteinander eine große Kraft entwickeln konnten. Eine Kraft, die sie bis heute kämpfen lässt. Gegen das Vergessen für eine Zukunft ohne Ausgrenzung. Es lesen Gamze Kubaschik und Christine Werner. Ali Shirin moderiert. Beginn ist um 20 Uhr. Für die Lesung gibt es noch Karten. Eine Entenfamilie hatte am Dienstag in der Innenstadt für Wirbel gesorgt. Eine Entenmutter war gestern 11 Uhr mit ihren 6 Küken im Bereich der Rollgasse unterwegs. Mehrere aufmerksame BürgerInnen versammelten sich mit Kartons, um die Küken kurzerhand einzufangen und vor dem Straßenverkehr zu schützen. Die Entenmutter beobachtete das Geschehen währenddessen lautstark aus der Luft. Anschließend brachten die HelferInnen die Tierfamilie zum nahegelegenen Teich im Weimar Hallenpark. Die Polizei wurde letztlich nicht mehr benötigt, zeigte sich laut eigenem Bericht jedoch erfreut über das Engagement der BürgerInnen. Der Einsatz endete für alle Beteiligten mit einem Happy End. Das waren die Nachrichten auf Radio Lotte Weimar mit Michael Tuscher.
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2: Heute haben wir einen sehr durchwachsenen Tag. Die Wolken sind da, aber lassen auch ab und zu die Sonne durch, so wie gerade auch am Goetheplatz. Von 14 Grad steigen wir auf 19 Grad hinauf. Natürlich wird es aber etwas schwül sein. Es gibt auch nur eine richtige Sonnenstunde. Und ja, es kann den ganzen Tag dazu kommen, dass es regnet, vor allem gegen später Nachmittag. Und die Temperaturen gehen dann natürlich auch wieder runter gegen Nachmittag von 19 Grad auf 14 Grad, die wir dann abends erreichen, und über die Nacht auch auf 10 Grad runter, die wir dann am frühen Morgen erreichen. Und das wird auch unser Wetter morgen sein mit diesen 10 Grad. Windig ist es nicht sonderlich. Also naja, es kann auch gewittern, aber das ist ja jeden Tag gerade ein Thema. Wir hören als nächstes einen Song, nachdem ich mich lange in dieser Stadtzeit gesehnt habe, und zwar Shut Up and Kiss Me von Angel Olsen. Dieser Song kam auf ihrem 3. Album 2016 raus. Sie hat ja sowieso schon so viel veröffentlicht und so viel gute Musik gemacht, aber das ist für viele Leute immer noch ein Lieblingssong von ihr und für mich auch, und deswegen hören wir den jetzt.

Angel Olsen mit Shut Up and Kiss Me war das. Es ist 9.55 Uhr und ich erzähle nochmal, was wir heute noch alles Schönes vorhaben. Natürlich gibt es um 10 Uhr dann gleich nochmal Veranstaltungstipps für alle, für die noch nichts dabei war, um 8 oder jetzt erst eingeschaltet haben. Dann um 10.15 Uhr und um 11.15 Uhr hören wir nochmal die Nachrichten aus Deutschland und der Welt von Deutschlandfunk. Um 10.30 Uhr haben wir den Sportplatz am Mittwoch ganz kurz und knapp über alles, was gerade in Weimar sportlich passiert beim Stadtsportbund. Da haben wir natürlich wieder Stefan Engelhardt zu Gast gehabt. Dann gibt es um 10.45 Uhr und um 11.45 Uhr nochmal Weimar-Nachrichten mit einem aktuellen aus der Stadt. Und um 11 gibt es dann das WWW, was war, was ist, was wird, ein Blick in den Kalender, wie ich im Jingle sage. Und da hat Lukas was zu Genesis Uso gemacht. Genau, und um 11.30 Uhr gibt es dann den DNT-Ticker schon mal vorgezogen mit Lena Rether. Denn manchmal sind Menschen beschäftigt und können dann an ihren normalen Plätzen nicht. Und dann sind wir hier natürlich flexibel und versuchen das zumindest zu sein. Und ja, die Stadtzeit ist dann natürlich um 12 zu Ende. Ich werde dann auch zwischendurch nochmal abgelöst von meinem lieben Kollegen Michael Tuscher. Und nach der Stadtzeit geht es natürlich hier bei Radio Lotte ganz fröhlich weiter mit Programm. Da hören wir dann zum Beispiel die Folktime von Christoph Rösler. Aber erstmal machen wir weiter mit dem letzten Song dieser Stunde. Und zwar hören wir Better the Mask von Japanese Breakfast. Den Song hat sie damals für das Videospiel Sable gemacht, wo sie den ganzen Soundtrack gemacht hat.

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1: Ja, ihr hört die Stadtzeit am Morgen hier bei Radio Lotte auf der 106,6 oder im Webstream. Und wir begleiten euch noch bis um 12 durch den Vormittag jetzt eher. Und wenn ihr irgendwie Beiträge verpasst habt oder nochmal hören wollt, dann könnt ihr die in der Stadtzeit am Abend um 18 Uhr hören oder auch einfach in unserer Mediathek. Und ja, wozu kommen wir natürlich, wenn wir 10 Uhr haben hier? Dann kommen wir natürlich zu den Ausgehtipps.
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1: Ja, der erste ist natürlich einer, den wir schon mit dem Trailer angekündigt haben, mehrmals auch. Unser Schmerz ist unsere Kraft. Neonazis haben unsere Väter ermordet. Das ist eben diese Lesung, beziehungsweise haben wir es auch eben in den Nachrichten gehabt mit Gamze Kubatik und Christine Werner. Die ist um 20 Uhr im DNT im Foyer. Und da geht es eben darum, wie Samia und Gamze ihre Väter verlieren durch die rechtsextreme Terrorgruppe des NSU. Und diese Verbrechen haben natürlich die Familie und dieses normale Leben, was sie geführt haben, auseinandergerissen und für viel Trauma und Verlust gesorgt, der verarbeitet werden muss, der sich noch durch viele Generationen ziehen wird und natürlich eben auch menschenverachtendes Verbrechen ist. Und da geht es auch um dieses Thema mangelndes öffentliches Interesse und die Aufdeckung des NSU, die Hoffnungen, die damit entstanden sind und die Aufklärung und Gerechtigkeit, die aber immer noch als unerfüllt gilt. Und da geht es eben ein bisschen um Verarbeitung und wie man damit umgeht und persönlichere Einblicke. Und das ist im DNT um 20 Uhr. Unser zweiter Tipp ist auch um 20 Uhr, wenn man sagt, okay, ich kann heute mir nicht sowas, mich mit nichts Krassem beschäftigen, obwohl es sieht auch so aus, als wäre es doch ein bisschen emotionaler. Auch DJ Ahmed heißt der Film, der kommt im Mon Ami. Da geht es um den 15-jährigen Ahmed, der als Schafhirte in Nordmazedonien lebt. Und findet da zu der elektronischen Musik, die so einen kleinen Ausgleich zu seinem Alltag bietet. Er wächst in einer sehr konservativen Umgebung auf und mit einem sehr strengen Vater, der seine Leidenschaft stark ablehnt. Unterstützung bekommt er aber von seinem stummen Bruder Naim, der seine Begeisterung teilt. Und mit Aya, die nach Deutschland zurückkehrt und Musik sowie Internetzugang mitbringt, entsteht eine besondere Verbindung, also eine sehr bewegende Geschichte und eben mit Themen wie Selbstfindung und Konflikt zwischen Tradition und moderner Lebensweise. Ja, das waren unsere Veranstaltungstipps für 10 Uhr. Der Film kommt um 20 Uhr im Mon Ami, das hatte ich, glaube ich, noch nicht gesagt. Und ja, ihr könnt natürlich auch immer auf der Webseite gucken von der Stadt mit Veranstaltungen. Ihr könnt auch auf Instagram und Telegram und allen Social Media Plattformen immer Sachen abonnieren und da gucken. Also ich kann immer nur empfehlen, wenn man so in Weimar auch frisch ankommt, um sich das Leben ein bisschen schöner zu machen, einfach Orte zu suchen, an denen Sachen passieren, die einen meistens dann auch interessieren, damit man da so ja was hat, was einen auffängt, wenn einem mal langweilig ist. Und ja, naja, wir machen weiter mit unserer neuen musikalischen Stunde, die sich ganz anders anhört als die davor. Und zwar ein bisschen orientalisch, ein bisschen jazzig, ein bisschen soulig. Und da hören wir als erstes Malala von Isay.

Das war Malala von Icy. Das ist eine Band aus Kopenhagen, die eben sehr stark auch durch die Sängerin diese kurdischen, türkischen Einflüsse haben. Und da kam am 27. März, also auch noch nicht so vor langer Zeit, das Album Mal raus. Also das kann ich auch nur sehr empfehlen. Das ist sehr, sehr gut. Und wir machen ähnlich weiter. Wir hören Amaro von BB Club.

0: Mauricio Fleury mit Prilou war das. Richtig schöner Jazz-Fusion-Kram. Kann auch ein bisschen so in so ein Wii-Spiel passen. So Mario Kart oder so. Wir machen weiter mit den Nachrichten. Es ist 10.15 Uhr.
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2: Die Polizei geht mit einer Razzia in 12 Bundesländern gegen die rechtsextremen Gruppen Deutsche Jugend voran sowie Jung und Stark vor. Die Behörden erklärten, zur Stunde liefen Durchsuchungen in mehreren Städten. Wie die ARD berichtet, sind mehr als 30 Beschuldigte von den polizeilichen Maßnahmen betroffen. Es soll sich um Mitglieder der rechtsextremen Jugendorganisationen handeln. Der Generalbundesanwalt wirft den Gruppen Deutsche Jugend voran sowie Jung und Stark politisch motivierte Straftaten vor. Es handele sich um kriminelle Vereinigungen, heißt es. Die Wirtschafts- und Handelsminister der G7-Staatengruppe kommen heute in Paris zu Beratungen zusammen. Im Mittelpunkt dürften die wirtschaftlichen Folgen durch die Blockade der Straße von Hormuz stehen. Außerdem geht es um die von US-Präsident Trump angekündigte Erhöhung der Zölle auf Autos und Lkw aus der EU auf 25%. Die Gruppe der 7 wirtschaftsstärksten Staaten besteht aus Deutschland, den USA, Japan, Kanada, Großbritannien, Frankreich und Italien. Für die Bundesregierung nimmt Wirtschaftsministerin Reiche teil. Die USA haben den Aufbau einer multinationalen Marinekoalition zur Sicherung der Straße von Hormuz vorgeschlagen. Nach Ende des Iran-Kriegs könnte das Bündnis für eine freie Durchfahrt in der Meerenge sorgen, heißt es in einem Entwurf der US-Regierung, aus dem die Nachrichtenagentur Reuters zitiert. An der Koalition könne sich auch die auf französisch-britische Initiative hin entstandene Marinemission beteiligen, an der mittlerweile rund 30 Länder mitwirken, betonte die US-Regierung. Die Bundeswehr hatte am Montag bereits das Minenjagdboot Fulda für einen möglichen Einsatz in der Straße von Hormuz Richtung Mittelmeer auslaufen lassen. Die USA hatten zuvor ihre Geleitschutzmission für die Durchfahrt von Schiffen durch die Straße von Hormuz nach 2 Tagen wieder ausgesetzt. Präsident Trump schrieb auf seiner Online-Plattform, während des Stopps solle geprüft werden, ob ein Abkommen mit dem Regime in Teheran zustande kommen könne. Trump erklärte, die Blockade iranischer Häfen bleibe in vollem Umfang in Kraft. In Rheinland-Pfalz wollen CDU und SPD heute ihren Koalitionsvertrag unterzeichnen. Dazu kommen in Mainz der designierte Ministerpräsident Schnieder, CDU, und der bisherige Amtsinhaber Schweizer von der SPD sowie Mitglieder der beiden Verhandlungsgruppen zusammen. Der Vertrag war am Samstag von den Landesverbänden beider Parteien gebilligt worden. Schnieder soll am 18. Mai gewählt werden. In Baden-Württemberg stellen Grüne und CDU heute ihren Koalitionsvertrag vor. Präsentiert wird er in der Landeshauptstadt Stuttgart vom designierten Ministerpräsidenten Özdemir von den Grünen und vom CDU-Landesvorsitzenden Hagel. Nötig ist noch die Billigung des Vertrags durch Parteitage beider Seiten. Stimmen sie zu, soll Özdemir am 13. Mai zum Regierungschef gewählt werden. Nach der Ankündigung des Impfstoffherstellers BioNTech, mehrere Standorte zu schließen, übt der Gründer des Biotech-Unternehmens CureVac Kritik. Der Konzern aus Tübingen war Ende 2025 von BioNTech übernommen worden. CureVac-Gründer Hörr sprach gegenüber der deutschen Presseagentur von Täuschung. Er erklärte, vermutlich sei es bei der Übernahme von vornherein nur darum gegangen, Patentstreitigkeiten zu umgehen und nicht darum, gemeinsam ein starkes Unternehmen zu werden. Die Industriegewerkschaft Bergbau Chemie Energie kritisierte, mit den Einsparungen schade BioNTech nicht nur den Beschäftigten, sondern auch der Resilienz des Pharmastandorts Deutschland. Neben dem Tübinger Standort will BioNTech auch Produktionsstätten in Idar-Oberstein und Marburg schließen. Begründet wird dies mit einer zu geringen Auslastung und Überkapazitäten. Abschließend das Wetter. Im Norden verbreitet Regen, ganz im Norden aufgelockert bewölkt, in der Mitte und im Süden wechselnd bis stark bewölkt. Im Tagesverlauf einzelne kräftige Schauer und Gewitter. Höchstwerte 11 bis 18, im Süden bis 23 Grad. Morgen weitgehend wolkig, in der Mitte und im Osten gebietsweise Schauer, Temperaturen 13 bis 19 Grad. Am Freitag heiter bis wolkig mit vereinzelten Schauern bei 15 bis 23 Grad.
0: Das waren die Nachrichten aus Deutschland und der Welt in einer Übernahme von Deutschlandfunk. Und ich werde hier jetzt abgelöst vom Micha, der so lieb ist und mich aus meinen Qualen befreit. Scherz.
3: Scherz. Die liebe Jule übertreibt maßlos.
0: Moderation macht Spaß, vor allem mit meiner tollen Musik, die ich ausgesucht habe.
3: Es ist natürlich ein total cooler Service, beziehungsweise ein Privileg, wenn man seine eigene Lieblingsmusik oder Musik überhaupt, die man ausgesucht hat, anmoderieren kann. Dann weiß man ja am besten Bescheid.
0: Naja, ja. Ich bin ja auch auf vieles per Zufall gestoßen und man hat da noch eine berufliche Distanz sogar.
3: Eine echt mittlerweile? Echt? Krass?
0: Naja, also manchmal denke ich mir so, das Lied ist schon gut, das kann gut in der Stadtzeit laufen.
3: Ah.
0: Oder ich denke mir halt, ich finde das Lied richtig geil, aber ich weiß, dass ich das hier keiner antun will.
3: Ja. Diese berufliche Distanz, okay.
0: Ja, aber wir machen trotzdem weiter mit ein bisschen Rap und Hip-Hop und hören Nyota Parker mit Jay Jody and Reese zusammen und dem Song Confused Admiration. Und ich wünsche noch ganz viel Spaß, Micha.
3: Wunderbar.

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0: Reservoir mit dem Titel Live bevor. Es ist 10.29 Uhr und wir kommen natürlich jetzt in gewohnter Manier zu unserem Sportplatz am Mittwoch.
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2: Sportfrei und hallo. 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
0: Soweit zu unserem Sportplatz am Mittwoch. Jeden Mittwoch, wie der Titel schon sagt, gegen 10.30 Uhr hier bei uns im Programm. Wir machen jetzt weiter mit Ronald Langenstraat und dem Titel Girl, Where Are You?

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Und jetzt ist es genau 10.44 Uhr, gleich 45. Und wenn Sie wissen wollen, was es so Neues vor Ihrer Haustür gibt, beziehungsweise was es an der Haustür gibt, beziehungsweise

0: ersten Sitzung zusammen. Zu Beginn stehen insbesondere Einwohneranfragen zu den gestrichenen Mitteln des Bündnis gegen Rechtsextremismus auf der Tagesordnung. Auch möchte die linken Fraktion wissen, ob das Schwanenseebad längere Öffnungszeiten anbieten kann. Die Grünen fragen nach dem ehemaligen Realstandort im Gewerbegebiet Süßenborn. Des Weiteren haben die Fraktionen Weimar Werk und CDU einen Antrag zur geplanten Generalsanierung des Deutschen Nationaltheaters eingereicht. Ein weiterer Antrag beider Fraktionen dreht sich um die Zukunft des Volkshauses. Weimar Werk und CDU wollen private Interessenten für Sanierung und Betrieb suchen lassen. Die Linke beantragt bessere Arbeitsbedingungen für Busfahrerinnen und Busfahrer. Die Verwaltung soll prüfen, wie an Pausenhaltestellen der Zugang zu sanitären Einrichtungen sichergestellt werden kann. Beginnen wird die Sitzung 17.45 Uhr. Sie kann erneut auf dem YouTube-Kanal der Stadt verfolgt werden. Begleitet wird sie von einem Protest des Bündnis gegen Rechtsextremismus, der 17 Uhr auf dem UNESCO-Platz starten wird. Etwa 500 Menschen haben gestern in der Weimarer Innenstadt für Inklusion und Gleichstellung demonstriert. Aufgerufen hatte das Lebenshilfewerk Weimar und Apolda. Anlass war der Europäische Protesttag zur Gleichstellung von Menschen mit Behinderung. Der Aktionstag unter dem Namen Confetti Paletti begann am Vormittag mit einer Mini-Konferenz im Jugend- und Kulturzentrum Monami. Für die Öffentlichkeit gab es am Goetheplatz Infostände und Aktionen. Den Höhepunkt bildete ein bunter Protestzug durch die Innenstadt. Im Anschluss lud das Lebenshilfewerk zum Ausklang ins Lebensart an der Windischen Straße ein. Das Lebenshilfewerk betonte, Inklusion und Teilhabe sind ein Menschenrecht. Beim Aktionstag wurde zudem die Vorstandsvorsitzende Rola Zimmer verabschiedet. Der Staffelstab geht an einen neuen Vorstandsvorsitz. In der Turnhalle der Pestalozzi-Schule heißt es bald wieder sportfrei. Die Weimarer Wohnstätte gab bekannt, dass die Schäden am Hallenboden behoben seien. Die Unfallkasse Thüringen hatte die Halle zu Beginn des Jahres gesperrt und waren Mängel am Parkettboden. Der Unterricht konnte deshalb nur noch sehr eingeschränkt, zuletzt gar nicht mehr stattfinden. Die Weimarer Wohnstätte investierte 100.000 Euro und ließ einen elastischen Sportboden einbauen. Laut Wohnstätte habe die Unfallkasse die Halle am Dienstag abgenommen und freigegeben. Zunächst werde gereinigt, am Montag könnte dann wieder Schul- und Vereinssport stattfinden. 6 Konzepte für das Haus der Frau von Stein hat der Weimarer Finanz- und Kulturausschuss gestern Abend zu Gesicht bekommen. Laut MDR planen die 6 interessierten Bewerber eine Kombination aus Herberge, Gastronomie und Kulturangebot. Als inzwischen wieder rechtmäßiger Besitzer des historischen Gebäudes möchte die Stadt es allen zugänglich machen. Noch vor der Sommerpause soll der Stadtrat entscheiden, welches Konzept den Zuschlag bekommt. Unser Schmerz ist unsere Kraft. Neonazis haben unsere Väter ermordet. Aus diesem Buch wird heute Abend im Foyer des Deutschen Nationaltheaters vorgelesen. Die Autorinnen Gamze Kubaschik und Semia Şimşek waren 14 und 20 Jahre alt, als ihre Väter von der rechtsextremen Terrorzelle NSU ermordet wurden. In Gedächtnisberichten, Telefonaten und Chats schilderten sie, wie sie die Ereignisse damals erlebt haben und wie sie miteinander eine große Kraft entwickeln konnten. Eine Kraft, die sie bis heute kämpfen lässt. Gegen das Vergessen, für eine Zukunft ohne Ausgrenzung. Es lesen Gamze Kubaschik und Christine Werner, Ali Şirin moderiert. Beginn ist um 20 Uhr, für die Lesung gibt es noch Karten. Eine Entenfamilie hatte am Dienstag in der Innenstadt für Wirbel gesorgt. Eine Entenmutter war gestern 11 Uhr mit ihren 6 Küken im Bereich der Rollgasse unterwegs. Mehrere aufmerksame BürgerInnen versammelten sich mit Kartons, um die Küken kurzerhand einzufangen und vor dem Straßenverkehr zu schützen. Die Entenmutter beobachtete das Geschehen währenddessen lautstark aus der Luft. Anschließend brachten die HelferInnen die Tierfamilie zum nahegelegenen Teich im Weimarhallenpark. Die Polizei wurde letztlich nicht mehr benötigt, zeigte sich laut eigenem Bericht jedoch erfreut über das Engagement der BürgerInnen. Der Einsatz endete für alle Beteiligten mit einem Happy End. Das waren die Nachrichten auf Radio Lotte Weimar mit Michael Tuscher.
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2: Ja, es ist genau 10.49 Uhr. Wir kommen zum Wetterüberblick für den heutigen Tag. Ja, im weiteren Tagesverlauf bleibt der Himmel grau und es regnet und die Höchste liegen bei 19 Grad. Wärmer wird es heute leider nicht werden. Am Abend kann es in Weimar zeitweise etwas Regen geben. Bei Temperaturen so zwischen 13 bis 15 Grad. Nachts sind anhaltende Regenschauer zu erwarten laut Prognose und die Temperatur sinkt auf 10 Grad herab. Ja, soweit

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1: Exakt 11 Uhr haben wir es jetzt genau. Mein Name ist Michael Tuschau und ich werde Sie noch in dieser Stunde durch die Stadtzeit am Morgen geleiten bis zum Mittagessen. Und bei dem ein oder anderen findet ja vielleicht gerade auch die Überlegung statt, was das denn heute sein könnte. Viele sind dann so gut durchgeplant, dass sie da komplett die komplette Woche tatsächlich auch schon ausgeplant haben, was es so an Essen, an Mittagessen geben soll. Ich bin da eher sehr spontan. Mal schauen, was es heute wieder wird. Oder vielleicht haben Sie eine Idee. Also wir machen jetzt aber erstmal weiter mit unserer Rubrik Was war, was ist, was wird. Heute vorbereitet von meinem lieben Kollegen Lukas Bob. Übrigens gegen 11.30 Uhr haben wir dann hier Lena Ritter vom DNT am Mikrofon und sie wird uns ein bisschen erzählen, was es so Neues dort auf der Bühne zu sehen und zu erleben und zu hören gibt. Aber erstmal weiter hier mit unserer Rubrik Was war, was ist, was wird.
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3: Ich nutze ja das Was war, was ist, was wird gerne mal für ein kleines Künstlerporträt. Also sobald ein neues Album von tollen MusikerInnen ansteht, kann ich einfach nicht anders, als drüber zu quatschen. Besonders dann, wenn ich der Meinung bin, dass diese Leute mehr Aufmerksamkeit verdienen. Um solch einen Musiker soll es nun heute auch gehen und er heißt Genesis Owusu. Sein drittes Studioalbum steht in den Startlöchern und die Fans sind schon ganz gespannt darauf. Inzwischen zähle ich mich auch selber zu der immer größer werdenden Fangemeinde. Genesis Owusu ist ein Ausnahmekünstler. Warum? Das erzähle ich euch jetzt. What you think you're gonna do? Genesis Owusu verknüpft Funk, Punk, Hip-Hop und Soul zu einem einzigartigen Sound. Irgendwie kann er alles. Mal gefühlvoll, mal mit der Tür durch die Wand und tanzbar ist das alles auch noch. Mit ein paar Mixtapes und EPs ging es 2015 los, aber so richtig startete er mit seinem Debütalbum namens Smiling With No Teeth 2021 durch. Zwei Jahre später folgte das Album Struggler und mit beiden Projekten hat er überzeugt und gleichzeitig gezeigt, wie vielseitig er ist. Ein häufig genannter Kritikpunkt an Smiling With No Teeth lautet, Genesis Owusu will zu viel. Das kann ich zum Teil verstehen, weil hier in einem Werk etliche Genres aufeinander clashen, aber ganz ehrlich gesagt, das macht es doch gerade so spannend. Wir haben es hier mit einem Künstler zu tun, der seine Vision nicht einschränken und sich in keine Box packen lässt. Freie Kreativität und eine gehörige Menge Talent treffen hier aufeinander und erschaffen was völlig Neues. In der Streaming-Generation, in der vieles ähnlich klingt, ist das echt total erfrischend. Nicht nur die akustische Gestaltung ist bei Genesis Owusu interessant, sondern auch inhaltlich sind seine Alben extrem ergiebig. Sein bereits angesprochenes Debütalbum Smiling With No Teeth ist ein Paradebeispiel dafür. Es geht um Rassismuserfahrungen, Außenseiteridentität, mentale Gesundheit und Selbstermächtigung. Kofi Owusu Ansa, so wie er mit bürgerlichen Namen heißt, ist in Ghana geboren und wuchs in Australien auf. Das, worüber er schreibt, hat er selbst erlebt und die Musik ist das Ventil dafür. Er verbindet afrikanische Einflüsse mit westlicher Popkultur und schafft sich so seine ganz eigene Identität, egal was die anderen sagen. Seine zwei bisherigen Alben waren Konzeptalben. Genesis Owusu ist ein Geschichtenerzähler, also lohnt es sich von A bis Z zuzuhören und nicht wie in Playlisten durch die Alben zu skippen. In Australien gilt er bereits als absoluter Top-Artist und hat mehrere Preise gewonnen, inklusive dem Album of the Year und auch sein zweites Album ist preisgekrönt. In Australien also schon ein Star und international weiterhin ein Geheimtipp. Live wird das Ganze nochmal anders, denn da schlüpft er in verschiedene Rollen, hat wahnsinnig viel Energie und erzählt seine Geschichten, also theatralisch inszeniert, direkt auf der Bühne. Ein Gesamtkunstwerk eben. Owusu möchte nicht noch mehr polarisieren, vor allem wenn er über Themen wie gesellschaftliche Spaltung, Migration oder Identitätspolitik spricht. Nein, er möchte den Dialog fördern. Tatsächlich hat er ursprünglich Journalismus studiert und er ist auch im Modebereich aktiv, designt seine eigene Kleidung und ist selbst ein Trendsetter. Am 15. Mai ist es dann soweit und das Album Red Star Woo and the Worldwide Scourge kommt auf den Markt. Es gab schon einige Single-Auskopplungen und was man bisher so hört, klingt echt vielversprechend. Dabei reflektiert er wieder und setzt sich mit aktuellen, turbulenten Themen auseinander. Und für die Musikvideos kehrte er nach langer Zeit auch wieder nach Ghana zurück. Bedeutet quasi eine Rückkehr zu den Wurzeln und gleichzeitig einen Fortschritt in der Musik. Bleiben wir also gespannt und drücken wir ihm die Daumen, dass es Anklang findet und ihn ein bisschen weiter pusht. Hören wir mal rein in eine der ersten Singles des neuen Albums. Das Musikvideo ist auch cool und es wirkt alles wieder frisch und neu. Hier ist Life Keeps Going von Genesis Owusu.

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1: Ja, das war unsere Rubrik. Was war, was ist, was wird? Diesmal mit einem kleinen Einblick oder Höreinblick, Höreindruck vom Künstler Genesis Owusu, präsentiert von unserem lieben Kollegen Lukas Bob. Ja, mal schauen, was da morgen alles noch so ansteht. Wir machen jetzt erstmal weiter mit Hella Hell von dem Titel Tanks I've Killed.

0: Na, das waren Orange Juice mit Poor Old Soul. Und wir haben es 11:15 Uhr. Und wenn Sie wissen wollen, was es so Neues in Deutschland und der Welt gibt, ja, dann werden Sie jetzt hier optimal informiert.
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2: Die Polizei geht mit einer Razzia in 12 Bundesländern gegen die rechtsextremen Gruppen Deutsche Jugend voran sowie Jung und Stark vor. Die Behörden erklärten, zur Stunde liefen Durchsuchungen in mehreren Städten. Wie die ARD berichtet, sind mehr als 30 Beschuldigte von den polizeilichen Maßnahmen betroffen. Es soll sich um Mitglieder der rechtsextremen Jugendorganisationen handeln. Der Generalbundesanwalt wirft den Gruppen Deutsche Jugend voran sowie Jung und Stark politisch motivierte Straftaten vor. Es handele sich um kriminelle Vereinigungen, heißt es. Die Wirtschafts- und Handelsminister der G7-Staatengruppe kommen heute in Paris zu Beratungen zusammen. Im Mittelpunkt dürften die wirtschaftlichen Folgen durch die Blockade der Straße von Hormus stehen. Außerdem geht es um die von US-Präsident Trump angekündigte Erhöhung der Zölle auf Autos und Lkw aus der EU auf 25%. Die Gruppe der 7 wirtschaftsstärksten Staaten besteht aus Deutschland, den USA, Japan, Kanada, Großbritannien, Frankreich und Italien. Für die Bundesregierung nimmt Wirtschaftsministerin Reichert teil. Die USA haben den Aufbau einer multinationalen Marinekoalition zur Sicherung der Straße von Hormus vorgeschlagen. Nach Ende des Iran-Kriegs könnte das Bündnis für eine freie Durchfahrt in der Meerenge sorgen, heißt es in einem Entwurf der US-Regierung, aus dem die Nachrichtenagentur Reuters zitiert. An der Koalition könne sich auch die auf französisch-britische Initiative hin entstandene Marinemission beteiligen, an der mittlerweile rund 30 Länder mitwirken, betonte die US-Regierung. Die Bundeswehr hatte am Montag bereits das Minenjagdboot Fulda für einen möglichen Einsatz in der Straße von Hormus Richtung Mittelmeer auslaufen lassen. Die USA hatten zuvor ihre Geleitschutzmission für die Durchfahrt von Schiffen durch die Straße von Hormus nach 2 Tagen wieder ausgesetzt. Präsident Trump schrieb auf seiner Online-Plattform, während des Stopps solle geprüft werden, ob ein Abkommen mit dem Regime in Teheran zustande kommen könne. Trump erklärte, die Blockade iranischer Häfen bleibe in vollem Umfang in Kraft. In Rheinland-Pfalz wollen CDU und SPD heute ihren Koalitionsvertrag unterzeichnen. Dazu kommen in Mainz der designierte Ministerpräsident Schnieder, CDU, und der bisherige Amtsinhaber Schweizer von der SPD sowie Mitglieder der beiden Verhandlungsgruppen zusammen. Der Vertrag war am Samstag von den Landesverbänden beider Parteien gebilligt worden. Schnieder soll am 18. Mai gewählt werden. In Baden-Württemberg stellen Grüne und CDU heute ihren Koalitionsvertrag vor. Präsentiert wird er in der Landeshauptstadt Stuttgart vom designierten Ministerpräsidenten Özdemir von den Grünen und vom CDU-Landesvorsitzenden Hagel. Nötig ist noch die Billigung des Vertrags durch Parteitage beider Seiten. Stimmen sie zu, soll Özdemir am 13. Mai zum Regierungschef gewählt werden. Nach der Ankündigung des Impfstoffherstellers BioNTech, mehrere Standorte zu schließen, übt der Gründer des Biotech-Unternehmens CureVac Kritik. Der Konzern aus Tübingen war Ende 2025 von BioNTech übernommen worden. CureVac-Gründer Hörr sprach gegenüber der deutschen Presseagentur von Täuschung. Er erklärte, vermutlich sei es bei der Übernahme von vornherein nur darum gegangen, Patentstreitigkeiten zu umgehen und nicht darum, gemeinsam ein starkes Unternehmen zu werden. Die Industriegewerkschaft Bergbau Chemie Energie kritisierte, mit den Einsparungen schade BioNTech nicht nur den Beschäftigten, sondern auch der Resilienz des Pharma-Standorts Deutschland. Neben dem Tübinger Standort will BioNTech auch Produktionsstätten in Idar-Oberstein und Marburg schließen. Begründet wird dies mit einer zu geringen Auslastung und Überkapazitäten. Abschließend das Wetter. Im Norden verbreitet Regen, ganz im Norden aufgelockert bewölkt, in der Mitte und im Süden wechselnd bis stark bewölkt. Im Tagesverlauf einzelne kräftige Schauer und Gewitter. Höchstwerte 11 bis 18, im Süden bis 23 Grad. Morgen weitgehend wolkig, in der Mitte und im Osten gebietsweise Schauer, Temperaturen 13 bis 19 Grad. Am Freitag heiter bis wolkig mit vereinzelten Schauern bei 15 bis 23 Grad.
0: Das waren die Deutschland- und Weltnachrichten in einer Übernahme von Deutschlandfunk. Es ist 11.20 Uhr. Gegen 11.45 Uhr hören Sie dann hier wieder die Nachrichten aus Weimar und der Umgebung. Gegen 11.30 Uhr dann hier den DNT-Ticker von uns mit Lena Rether und natürlich auch mir. Und wir machen weiter mit Cousins Like Shit von No.

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2: Ja, heute mal am Mittwoch, nicht wie gewohnt, am Freitag und natürlich auch wie gewohnt, habe ich wieder Lena Ritter hier am Mikrofon, die uns natürlich das ein oder andere erzählen kann. Was ist so Neues auf der Bühne beim DNT zu sehen, zu erleben und zu hören gibt? Aber erst an der Stelle mal schönen guten Vormittag.
3: Ja, hallo, schön da zu sein wieder. Und wenn ich hier so auf meinen Zettel gucke, dann haben wir auch wieder einiges auf dem Plan. Fangen wir direkt mit heute an. Da gibt es die Chance, sich direkt zwei Sachen anzuschauen. Also man muss sich schon entscheiden, weil die sich doch zeitlich so ein bisschen überschneiden. Aber man hat noch die Wahl zwischen entweder der Weißen Rose um 19 Uhr im Stellwerk, Stimmen des Widerstandes. Das ist ein sehr spannendes musikalisches Rechercheprojekt, was wir ja zusammen mit dem Stellwerk gemacht haben, wo junge Erwachsene auf der Bühne stehen, ja, und mal so ein bisschen den Begriff des Widerstandes ergründen. Das ist schon für alle ab 15 Jahren gut geeignet. Oder man entscheidet sich heute Abend für unsere Lesung, die um 20 Uhr im Foyer stattfindet. Wird wahrscheinlich auch eine sehr spannende Geschichte auf jeden Fall werden. Da wird nämlich das Buch von Gamze Kubaschik und Semija Szymczek, Unser Schmerz ist unsere Kraft, Neonazis haben unsere Väter ermordet, wird da vorgelesen werden von Gamze Kubaschik selbst, zusammen mit Christine Werner, die beiden bei dem Buch auch unterstützt hat. Und ja, der Titel verrät es schon, es ist jetzt kein heiterer Roman, sondern ein ernstes Sachbuch, was aber auch schon für Jugendliche geeignet ist, wo es um den NSU-Komplex geht. Denn die beiden Damen, die das Buch geschrieben haben, deren Väter wurden vom NSU ermordet in dieser grausamen Mordserie, die da passiert ist. Und ja, die beiden haben sich dann eben im Zuge der Aufarbeitung kennengelernt, zusammengetan, haben gemerkt, wir haben ähnliche Erfahrungen gemacht. Wir wollen das irgendwie gerne aufschreiben und weitertragen, was wir da erlebt haben.
2: Das geschah ja quasi in Form von Chats und anderer Medien, also andere Formate. Und um das halt ein bisschen zugänglicher zu machen. Also beide Veranstaltungen, die heute geboten werden, sind ja auch thematisch relativ nah beieinander, wenn man es so ausdrücken wollen würde.
3: Ja, auf jeden Fall. Also auf jeden Fall was zum Nachdenken, was wir heute Abend auf dem Programm haben. Also ja, man kann sich entweder entscheiden für die Weiße Rose, Stimmen des Widerstandes, oder für die spannende Lesung um 20 Uhr im Foyer. Für beides gibt es noch Tickets. Also gerne rumkommen zu dem einen oder anderen. Und morgen geht es natürlich auch, dass man zu uns kommen kann. Wir haben um 10 Uhr, also wer am Vormittag Zeit hat mit seinen Kindern oder Enkeln vielleicht, haben wir die nächste Vorstellung von Gold im Angebot. Das ist ein wunderbares Opernmärchen für Kinder von Leonhard Evers, wo es eigentlich um die Geschichte vom Fischer und seiner Frau geht, von diesem Grimmschen Märchen, die quasi als Märchenoper auf die Bühne kommt, sehr fantasievoll und schön und magisch mit einem Zauberfisch. Also sehr, sehr schön für alle Kinder ab 5 Jahren schon geeignet. Gold, morgen um 10 Uhr vormittags auf der Studiobühne. Dann haben wir morgen Abend um 19 Uhr auch nochmal die Weiße Rose im Stellwerk im Angebot. Und morgen Abend spielen wir auch noch Faust um 19.30 Uhr im Großen Haus.
2: Das Schwergewicht.
3: Da muss man aber Glück haben, noch reinzukommen, denn es ist mal wieder, muss man sagen, schon quasi ausverkauft. Also vielleicht noch vereinzelte Tickets an der Abendkasse, aber ansonsten ist es schon ziemlich voll, der Faust. Kann man ja auch verstehen, gehört ja auch einfach zum DNT und zu Weimar. Und das wird auch nicht die letzte Vorstellung gewesen sein, ganz sicher nicht. Ja, und dann am Freitag Richtung Wochenende haben wir so ein bisschen was Heitereres im Angebot mit Heute Nacht oder Nie um 19.30 Uhr im Großen Haus. Ein Abend mit den Comedian Harmonists, wo wirklich alle großen Hits nochmal ausgepackt werden. Also Ein Freund, ein guter Freund, Veronika Dalenz ist da, Mein kleiner grüner Kaktus, die Evergreens sind natürlich alle mit dabei. Da wird man fast jeden Song wiedererkennen und kann nochmal so ein bisschen schwelgen in der schönen Musik von den Comedian Harmonists. Am Freitag um 19.30 Uhr im Großen Haus bei Heute Nacht oder Nie. Oder auf der Studiobühne am Freitag, da geht es auch musikalisch zu, um 20 Uhr bei Hoffnung Schiller Synthesize. Das ist ein ganz spannender Mix aus Schillerballaden und Elektrosounds. Also das macht wirklich Spaß. Da werden die bekanntesten Schillerballaden vorgetragen und das wird so ein bisschen mit elektronischen Klängen gemixt. Also sehr, sehr cool. Sollte man sich auch nicht entgehen lassen, wer das noch nicht kennt, am Freitag um 20 Uhr auf der Studiobühne Hoffnung Schiller Synthesized. Und dann schauen wir nochmal aufs Wochenende, wo wir am Samstag wieder ein offenes Foyer im Angebot haben. Das machen wir ja jetzt in fast schon regelmäßigen Abständen.
2: Was kann man sich da eigentlich drunter vorstellen? Vielleicht, um das den Zuhörenden nochmal zu erklären.
3: Ja, also man kann einfach vorbeikommen. Das ist wirklich, was der Name sagt. Offenes Foyer. Wir öffnen unsere Türen. Man kann hochgehen ins Foyer, auch auf den Balkon. Kann es sich da gut gehen lassen.
2: Gibt es Häppchen?
3: Wir haben die Bar geöffnet. Es gibt Kuchen, Kaffee, Getränke. Also auf jeden Fall kann man da eine schöne Zeit verbringen, gerne mit der ganzen Familie. Wir haben nämlich auch diverse Spiele und Bücher und Puzzles im freien Angebot, also zur Nutzung vor Ort. Ja, also einfach rumkommen und da eine schöne Zeit verbringen. Ich glaube, unser Tischkicker ist auch wieder mit am Start. Also einfach
2: Tischkickern im Foyer. Alter.
3: Ja.
2: Das ist tatsächlich, sollte vielleicht auf der einen oder anderen Bucketlist stehen. Und ihr habt ja auch dann am Samstag eine letzte Vorführung quasi.
3: Ja. Für Othello von William Shakespeare geht es jetzt leider zu Ende in der Redoute. Samstag 19:30 ist die letzte Chance, sich dieses Eifersuchtsdrama nochmal anzugucken. Das ist ja wirklich, da geht's zur Sache. Also Othello und die schöne Desdemona, die sind ja eigentlich glücklich verheiratet, aber dann kommt Iago und der ist ja so ein bisschen eifersüchtig und will da Zwietracht sehen und leider gelingt es ihm auch und es ist ja ziemlich dramatisch, aber natürlich Shakespeare, also auch toll anzusehen. Letzte Chance, wie du richtig gesagt hast, jetzt am Samstag 19:30 in der Redoute auf Othello. Also da sollte man hingehen, wenn man noch nicht da war. Und dann am Sonntag wird es nochmal musikalisch bei der nächsten Kammermusik-Matinee um 11 Uhr im Foyer, diesmal unter dem Motto In inniger Verehrung. Da haben wir nämlich zwei Streichquartette, die da auf dem Plan stehen. Einmal von Beethoven, sein C-Moll-Streichquartett und dann von Schumann das A-Dur-Streichquartett, das er ihm quasi in inniger Verehrung gewidmet hat, dem Beethoven. Also er hat ihn da bewundert und hat dann da sein eigenes Ding draus gemacht. Und diese beiden kann man eben direkt im Vergleich hören bei der Kammermusik-Matinee jetzt am Sonntag um 11 im Foyer.
2: Und dann quasi ab 15 Uhr geht es ja dann weiter, nicht im Theater, sondern vor dem Theater, auf dem Theaterplatz.
3: Genau.
2: Da gibt es ja dann quasi die Lesung zum Gedenken an die Bücherverbrennung von 1933.
3: Genau, da beteiligen wir uns auch wieder. Ist ja wirklich ein wichtiges Thema auch für uns. Wir haben uns da wieder überlegt, dass wir lesen werden unter dem Titel Ändere die Welt, sie braucht es.
2: Brecht-Zitat.
3: Brecht, genau.
2: Brecht.
3: Und da werden diverse Künstlerinnen und Künstler vom DNT mit dabei sein, aber auch Bürgerinnen und Bürger aus der Stadt und ich glaube auch aus der Ukraine. Also wirklich so eine bunte Mischung an Leuten, die da lesen wird auf dem Theaterplatz am Sonntag ab 15 Uhr bei freiem Eintritt. Also einfach gerne vorbeikommen und sich diese Lesung anhören und mit dabei sein. Ja, da freuen wir uns drauf. Wichtiger Tag, wichtige Lesung am Sonntag ab 15 Uhr, freier Eintritt auf dem Theaterplatz. Und dann geht's am Nachmittag, das ist noch während der Lesung, vielleicht hört man am Anfang zu und geht dann ins Haus zu Maß für Maß. Das wäre eine Option. Wir starten am Sonntag nämlich schon um 16 Uhr mit diesem Shakespeare-Klassiker auf der großen Bühne. Oder man kommt abends nochmal vorbei und guckt sich Euridice auf der Studiobühne an um 20 Uhr. Das ist die allererste vollständig überlieferte Oper der Musikgeschichte von Jacopo Peri. Also auch was ganz Besonderes. Ja, und dann schauen wir nächste Woche schon mal voraus auf unsere nächste Premiere, die ja noch ansteht. Am 15. Mai, also nächsten Freitag, am Brückentag, feiern wir große Premiere von unserem ersten Kontrastspiel. Das ist eine neue Reihe, die wir etablieren. Also da treffen wirklich zwei ganz unterschiedliche Werke aufeinander. Und das sind in dem Fall Faust e Helene und dann noch Faust, mein Brustkorb, mein Helm. Also man merkt, zwei Werke, die sich mit Faust, mit dem Fauststoff beschäftigen.
2: Okay. Wir sind den Weimar, Freunde.
3: Ja, aber ist nochmal eine ganz andere Lesart. Also Faust et Helene, das ist eine lyrische Kantate von Lili Boulanger. Also wirklich, ich sag mal, eine ganz kurze Oper, also ungefähr 30 Minuten lang.
2: Ihr legt eine Schippe drauf quasi.
3: Genau. Und diese Kantate betten wir ein in ein Schauspiel von Werner Schwab. Ja, das da
2: ist
3: eben
2: mehr
3: heißt,
2: als noch einmal drauf schippen, sondern zwei.
3: Der doppelte Faust sozusagen.
2: Der doppelte Faust. Also wenn es einmal nicht reicht.
3: Aber das ist gar nicht so. Es ist wirklich ungefähr 2 Stunden wird es gehen, ohne Pause, also auch relativ kompakt. Also wir fangen wirklich mit dem Schauspiel an und zeigen das meiste des Schauspiels. Dann wird die Kantate wirklich eingeschoben und dann geht es nochmal zurück zum Schauspiel. Also wird es wirklich sehr cool ineinander verschränkt.
2: Künstlerische Oszillation.
3: Ja, wir freuen uns wirklich sehr auf die quasi doppelte Faust-Premiere am 15. Mai. Valentin Schwarz macht die Regie und die musikalische Leitung liegt in den Händen von Daniel Carter. Das wird auf jeden Fall eine spannende Faustbetrachtung. Das sind ja wirklich auch ganz unterschiedliche Werke. Also der Faust von Schwab ist so ein bisschen punkig, so ein bisschen frech und rotzig und auch in der Sprache.
2: Eine faustische Konfrontation,
3: ja,
2: hat er geschrieben.
3: Das wird auf jeden Fall eine Konfrontation, ja, weil die Werke wirklich total unterschiedlich sind und dann diese Kantate ist schöne Musik und lyrisch und es geht hauptsächlich um Liebe zwischen Faust und Helena, in dem Fall, was ja aus Faust 2 stammt, diese Szene, die da zum Vorbild genommen wurde. Ja, und dann geht's wieder zurück zu diesem rotzfrechen Schauspiel von Werner Schwab. Also das wird,
2: ich bin für rotzfrech.
3: Sehr spannend. Also egal, was man lieber mag, man hat quasi beides in einer Aufführung. Also
2: und das Zauberwort ist faustische Konfrontation. Ich denke mal, das wird dem Ganzen auch gerecht.
3: Ja, ich habe schon eine erste Probe gesehen. Also ich,
2: ist
3: ja
2: mal reingestimmt?
3: Ja, das wird was. Und auch die Bühne, ich will nicht zu viel verraten, aber es wird richtig spektakulär.
2: Das
3: Spezialeffekten
2: ist
3: und so weiter.
2: Opulent, meine Freunde.
3: Was kann man sagen? Ja, opulent trifft's, genau. Also die opulente Premiere, die am 15. Mai ansteht und wo man nächste Woche auch schon mal reinschnuppern kann tatsächlich. Wir haben am Montag um 17 Uhr einen Werkstatt-Talk, wo man so ein bisschen was erfährt hinter den Kulissen, was geht da so ab, was wird gerade geprobt, wo liegen die Schwerpunkte und dann hat man eben wirklich einen anschließenden Probenbesuch, wo man reingucken kann, das Ganze bei freiem Eintritt, Montag ab 17 Uhr, also gerne vorbeikommen. Und wer unter 25 Jahren ist, der kann sich am Mittwoch ab 18 Uhr auch auf einen Probenbesuch freuen. Also ja, es ist für alle gesorgt sozusagen.
2: Vor und hinter den Kulissen.
3: Genau, und dann für die Premiere gibt es übrigens auch noch ein paar Karten. Also wer noch dabei sein will beim doppelten Faust am 15. Mai, gerne noch.
2: Für die faustische Konfrontation.
3: Genau, gerne noch Tickets sichern.
2: Super, ich danke dir, großartig. Also wieder eine ganze Menge ist los auf der Bühne des DNT. Also Hinder, würde ich mal sagen.
3: Würde ich auch sagen.
2: Und,
3: danke.
2: Bis demnächst.
3: Bis dahin.
2: Und wir machen jetzt locker flockig weiter mit Lia Lia und dem Titel I'm a Moth. Und dann kommen wir auch schon zu den Nachrichten. Ne? Machen wir mal, ne?

0: Der Weimarer Stadtrat kommt heute Abend im Seminargebäude der Weimar Halle zu seiner nächsten Sitzung zusammen. Zu Beginn stehen insbesondere Einwohneranfragen zu den gestrichenen Mitteln des Bündnisses gegen Rechtsextremismus auf der Tagesordnung. Auch möchte die linken Fraktion wissen, ob der Schwanenseebad längere Öffnungszeiten anbieten kann. Die Grünen fragen nach dem ehemaligen Realstandort im Gewerbegebiet Süßenborn. Des Weiteren haben die Fraktionen Weimar Werk und CDU einen Antrag zur geplanten Generalsanierung des Deutschen Nationaltheaters eingereicht. Ein weiterer Antrag beider Fraktionen dreht sich um die Zukunft des Volkshauses. Weimar Werk und CDU wollen private Interessenten für Sanierung und Betrieb suchen lassen. Die Linke beantragt bessere Arbeitsbedingungen für Busfahrerinnen und Busfahrer. Die Verwaltung soll prüfen, wie an Pausenhaltestellen der Zugang zu sanitären Einrichtungen sichergestellt werden kann. Beginnen wird die Sitzung 17.45 Uhr. Sie kann erneut auf dem YouTube-Kanal der Stadt verfolgt werden. Begleitet wird sie von einem Protest des Bündnisses gegen Rechtsextremismus, der 17 Uhr auf dem UNESCO-Platz starten wird. Etwa 500 Menschen haben gestern in der Weimarer Innenstadt für Inklusion und Gleichstellung demonstriert. Aufgerufen hatte das Lebenshilfewerk Weimar und Apolda. Anlass war der Europäische Protesttag zur Gleichstellung von Menschen mit Behinderung. Der Aktionstag unter dem Namen Confetti Paletti begann am Vormittag mit einer Mini-Konferenz im Jugend- und Kulturzentrum Monami. Für die Öffentlichkeit gab es am Goetheplatz Infostände und Aktionen. Den Höhepunkt bildete ein bunter Protestzug durch die Innenstadt. Im Anschluss lud das Lebenshilfewerk zum Ausklang ins Lebensart an der Windischen Straße ein. Das Lebenshilfewerk betonte, Inklusion und Teilhabe sind ein Menschenrecht. Beim Aktionstag wurde zudem die Vorstandsvorsitzende Rola Zimmer verabschiedet. Der Staffelstab geht an einen neuen Vorstandsvorsitz. In der Turnhalle der Pestalozzi-Schule heißt es bald wieder sportfrei. Die Weimarer Wohnstätte gab bekannt, dass die Schäden am Hallenboden behoben seien. Die Unfallkasse Thüringen hatte die Halle zu Beginn des Jahres gesperrt und waren Mängel am Parkettboden. Der Unterricht konnte deshalb nur noch sehr eingeschränkt, zuletzt gar nicht mehr stattfinden. Die Weimarer Wohnstätte investierte 100.000 Euro und ließ einen elastischen Sportboden einbauen. Laut Wohnstätte habe die Unfallkasse die Halle am Dienstag abgenommen und freigegeben. Zunächst werde gereinigt, am Montag könnte dann wieder Schul- und Vereinssport stattfinden. 6 Konzepte für das Haus der Frau von Stein hat der Weimarer Finanz- und Kulturausschuss gestern Abend zu Gesicht bekommen. Laut MDR planen die 6 interessierten Bewerber eine Kombination aus Herberge, Gastronomie und Kulturangebot. Als inzwischen wieder rechtmäßiger Besitzer des historischen Gebäudes möchte die Stadt es allen zugänglich machen. Noch vor der Sommerpause soll der Stadtrat entscheiden, welches Konzept den Zuschlag bekommt. Unser Schmerz ist unsere Kraft. Neonazis haben unsere Väter ermordet. Aus diesem Buch wird heute Abend im Foyer des Deutschen Nationaltheaters vorgelesen. Die Autorinnen Gamze Kubaschik und Semia Şimşek waren 14 und 20 Jahre alt, als ihre Väter von der rechtsextremen Terrorzelle NSU ermordet wurden. In Gedächtnisberichten, Telefonaten und Chats schilderten sie, wie sie die Ereignisse damals erlebt haben und wie sie miteinander eine große Kraft entwickeln konnten. Eine Kraft, die sie bis heute kämpfen lässt. Gegen das Vergessen, für eine Zukunft ohne Ausgrenzung. Es lesen Gamze Kubaschik und Christine Werner, Ali Şirin moderiert. Beginn ist um 20 Uhr, für die Lesung gibt es noch Karten. Eine Entenfamilie hatte am Dienstag in der Innenstadt für Wirbel gesorgt. Eine Entenmutter war gestern 11 Uhr mit ihren 6 Küken im Bereich der Rollgasse unterwegs. Mehrere aufmerksame BürgerInnen versammelten sich mit Kartons, um die Küken kurzerhand einzufangen und vor dem Straßenverkehr zu schützen. Die Entenmutter beobachtete das Geschehen währenddessen lautstark aus der Luft. Anschließend brachten die HelferInnen die Tierfamilie zum nahegelegenen Teich im Weimarhallenpark. Die Polizei wurde letztlich nicht mehr benötigt, zeigte sich laut eigenem Bericht jedoch erfreut über das Engagement der BürgerInnen. Der Einsatz endete für alle Beteiligten mit einem Happy End. Das waren die Nachrichten auf Radio Lotte Weimar mit Michael Tuscher.
1: Das Wetter.
0: 11.50 Uhr haben wir. Wir gucken, was das Wetter so treibt. Mittags bleibt der Himmel grau und es regnet. So zumindest die Prognose. Mal gucken, was die so hält. Und die Temperatur erreicht 19 Grad. Das sind heute die Höchstwerte. Abends kommt es in Weimar zu Regenschauern laut Prognose. Da auf jeden Fall den Schirm in Griffnähe haben und die Temperatur liegen zwischen 13 und 15 Grad in der Nacht.

0: Nacht soll es auch regnen und dann haben wir Tiefstwerte von bis zu 10 Grad vorliegen.
1: Oh, das ist das Wetter und die Nachrichten.
0: Und wir machen jetzt hier weiter mit B-52s und dem Titel Planet Claire. Viel Spaß damit.
1: Und ich sage doch gleich mal Ciao.

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1: Ja, das war die Stadtzeit am Morgen, das Vormittagsmagazin bei Radio Lotte Weimar. Sie hören im Radio auf der 106,6 und im Livestream unter radiolotte.de am Mittwoch, dem 6. Mai 2026. In der Redaktion arbeiteten heute für Sie Jule Niedergesäß, Lukas Bob, Pauline Rudolph, Nele Jalas, Marlene Titel, meine Wenigkeit Michael Tuscher und unser lieber Dennis Klostermann. Ja, die Musikauswahl kam heute von Jule Niedergesäß. An der Stelle vielen Dank für die tolle Auswahl. In der Moderation konnten Sie heute Ronja Engelmann hören und unsere liebe Jule. Oh, was macht ihr eigentlich nicht? Überall zu hören. Und natürlich mich, Michael Tuscher. Und diese Sendung ist eine Produktion von Radio Lotte Weimar. Ausgewählte Beiträge findet ihr jederzeit in unserer Mediathek unter radiolotte.de und 18 Uhr natürlich in der Stadtzeit am Abend. Kontaktieren könnt ihr uns telefonisch mit der Weimarer Vorpahl und der 40.100 und per Mail unter redaktion@radiolotte.de. Morgen hört ihr die Stadtzeit am Morgen wieder live aus dem Studio ab 7 Uhr. Da sind wir wieder für euch am Start. Hier geht's jetzt weiter mit der Frogtime von und mit Christoph Rösler. Ja, hört euch einfach mal um. Vielleicht findet ihr die ein oder andere Sendung, die euch interessiert. Und ich verabschiede mich jetzt von euch. Soll mir ein inneres Blumenpflücken für euch diese Sendung, also zumindest in der letzten Stunde mit moderiert zu haben. Kommt gut in den Mittwoch. Habt ein phänomenales Mittagessen. Und man hört sie. Schaltet wieder ein. Ab 7 Uhr morgen sind wir wieder für euch da. Also, auf Wiederhören und reingehauen. Ciao.

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Ja, herzlich willkommen zur heutigen Folktime-Sendung. Heute eine Folktime-Spezial zu einem besonderen Anlass. Heute ist die 1500. Sendung. Ja, und wenn Sie zurückrechnen zum August 1999, wo ich angefangen habe, werden Sie merken, das sind nicht ganz 1500 Wochen. Und das liegt daran, dass ich in den ersten 2-3 Jahren 2 Sendungen pro Woche hatte, nämlich den Folk Express und die Musica Latina. Und ich habe auch rausgerechnet, welche Sendungen ausgefallen sind bei der Gelegenheit. Hoffe ich, dass die letzten 3 nicht ausfielen. Die waren vorproduziert, ich war nicht da. Und ja, in der Regel funktioniert das mit der Technik, aber manchmal dann doch nicht. Und dann rechne ich das eben hinaus. Ja, was Sie gehört haben, ein Stück mit dem Titel Intrada, das ist die Einleitung. Und gespielt haben am Anfang Stefan Urjanow an der Gitarre, dann kam meine Wenigkeit am Hackbrett dazu, dann Heiko Polte am Bass, später hat das dann meine Frau übernommen und zum Schluss Steven Taylor, der erst die Klarinette gespielt hat und ich bin dann noch zur Geige gewechselt. Und da merken Sie schon, ich breche heute mit einer Tradition, die man eigentlich mal am Anfang der Radiozeit nämlich mal gesagt hat, man spielt sich nicht selbst im Radio. Doch heute zur 1500. Sendung erlaube ich mir, dass ich spiele heute mal ausschließlich mich selbst. Und auch ein bisschen im Blick auf einen Menschen. Ich habe versucht, ihn noch bei Radio Lotte in der Suchmaschine seinen Namen zu finden. Das tut mir jetzt sehr leid. Er ist immer am dritten Donnerstag der Woche, ist er immer da mit seiner Rock'n'Roll oder Rocksendung mit der KI-generierten Musik. Ich muss wirklich sagen, das ist hervorragend. Und auch ich habe das mal als ausprobiert mit der KI, aber ich merke, immer wenn ich das mache, kommt nicht das raus, was ich will, und ich spiele es doch selber. Das heißt, die Musik, die Sie heute hören, ist 100% ohne KI. Das Lied gerade ist übrigens sogar eine Live-Aufnahme gewesen aus dem Jahr 2009 mit meiner damaligen Gruppe Psaltron. Und auch das nächste Lied ist von mir aufgenommen. In diesem Fall sind es alle Instrumente von mir, und zwar im Jahr 2000. Da gab es noch keine KI. Und Sie werden es kennen, und vor allem die langjährigen Hörer wissen, das klingt bei jeder Folktime-Sendung der Psaltron-Kolo.

Ja, diese Aufnahme ist aus der Hochschule und zwar damals noch in der Schwanseestraße. Ich habe mich damals mit Svea Geski, der eine wunderschöne Stimme hat, Sie kennen sie vom Sektfrühstück, dort hinein, ja, ich habe quasi den Abend gebucht in dem dortigen Studio, dort war ein ADAT-Gerät für Mehrspuraufnahmen und habe mit ihr dort die Jingles eingesprochen, die Sie nach wie vor am Abend hören können, auch die Musikmixes, die dort sind, also das ist alles von Kassette genommen, drum rauscht das auch so. Auch das Studio hat sehr gerauscht und trotzdem habe ich das dann in der Nacht eingespielt und das war damals noch so, dass ich wirklich jede Stimme komplett üben musste. Was für Instrumente sind da drin? Es ist eine Bassspur, die ich per Computer damals erstellt hatte, was für mich ziemlich schwierig war. Zwei Hackbretter, ein Quattro, das ist eine venezolanische kleine Gitarre, ein Schellenring, ein Dabuka und zweimal die Geige. Und ja, das musste ich, wie gesagt, komplett üben, weil ich das in einem Satz aufgenommen habe. Mittlerweile, seit ich dann natürlich Computertontechnik benutze, ist das etwas anders. Wie das geht, das zeige ich Ihnen noch etwas später. Wir sind jetzt bei den Anfängen von Radio Lotte, für das ich das Ganze gemacht habe. Und da hat es mich so ein bisschen gepackt, denn das Hackbrett ist ein Instrument, das ich kannte aus der bayerischen Musik. Mein Vater hatte eins, ich habe immer wieder drauf gespielt. Und wenn man das dann ein bisschen macht, dann merkt man, irgendwann kann man doch etwas. Also man kann sich dieses Instrument im Grunde komplett selbst beibringen. Bei der Geige ist es anders, da hatte ich schon immer Unterricht. Ich habe sie auch hier in Weimar studiert und habe nebenbei aber immer griechische Musik nachgespielt. Die hat mich fasziniert und so habe ich Bouzouki gelernt. Und wenn man Bouzouki kann, dann kann man auch andere Instrumente, wie zum Beispiel dieses hier. Ach ja, da muss ich jetzt mal das Mikro aufdrehen, dass man das auch hört. Ja. Ich habe also eines mit. Das sind alles Saiteninstrumente und die spielen sich halt so ähnlich wie eine Gitarre. Und wenn man das einmal raus hat, wie man das transferiert, dann kann man im Grunde alles spielen, was einen Hals und Saiten hat. Und so ist das bei mir. Deshalb fragen mich immer die Leute, warum ich so viel spiele. Also der Trick ist ganz einfach. Können Sie eins, können Sie alle. Und das Einzige, was Sie dazu brauchen, ist eben ein gutes Gehör. Ich spiele im Grunde nie von Noten. Ich höre das einfach alles und spiele es dann nach. Ja, und so entstanden dann irgendwann die Idee, mit dem Hackbrett mal so Verschiedenes auszuprobieren. Natürlich erstmal griechische Musik, aber lateinamerikanische. Und da bin ich anfangs in dieses Studio gegangen und dann habe ich mir meine eigene Tontechnik zugelegt, mit Hilfe eines Freundes, dessen Mikro ich nach wie vor benutze. Und also der hat die mir geschenkt. Ja, und dann entstanden die ersten neuen Jingles, als ich dann von zwei Sendungen auf eine Sendung ging. Das war also dann 2001/2. Und einer der neuen Jingles hat eine Musik drin gehabt. Da habe ich rumänische Manele-Musik einmal auf das Hackbrett übertragen und so entstand der Manele Horo 2. Ja, und dieses winzige Instrument, das ich hier gerade mit habe, das habe ich damals relativ neu aus Griechenland mitgebracht, dieses hier. Das erklingt bei dieser Aufnahme auch. Und auch die kennen Sie, denn die spielt immer im Zwischenjingle.

Kamanele Hohlroth 2. Da gibt es natürlich auch einen ersten und auch einen dritten. Ja, und das ist im Zuge des Projektes Psaltron entstanden. Das ist der Name, den ich dem Ganzen gegeben habe, um dem Hackbrett, dem Psalter eben, halt dem Namen zu geben. Ja, ist auch die Band, die ich dann hatte, hieß so. Und bei diesen Aufnahmen, da spiele ich nicht immer alleine. Es gibt auch manchmal Musiker, die ich mir geholt habe. Peter Scheibe am Fagott zum Beispiel oder den Achim Stegmann an der Klarinette. Also verschiedene. Und etwas später werde ich auch noch Pablo Vicente erwähnen, der oft bei mir seine Sachen dann aufgenommen hat. Und dann haben wir auch mal was zusammen gemacht. Und es ist richtig gut geworden. Ja, wie ist das Ganze losgegangen? Wenn Sie das hören, denken Sie, naja, der muss ja einen Knall haben mit seiner sehr fremdklingenden Musik. Aber das liegt daran, dass ich in sehr jungen Jahren einmal in Griechenland war. Und zwar nicht auf Touri-Tour, sondern das war durch eine Krankheit bedingt, mussten wir ans Meer. Und meine Eltern hatten nicht viel Geld und sind natürlich in Gegenden gefahren, wo man eben günstiger leben konnte. Und dort war die griechische Musik noch gang und gäbe und die hat mich eben fasziniert. Und in Deutschland gab es das nicht. Bis ich dann die griechische Gastarbeitersendung entdeckte. Und dann habe ich angefangen, diese Dinge, die da gesendet wurden, die ich dann auf Kassette aufgenommen habe, nachzuspielen. Und so lernte ich auch langsam dann auf der Balalaika damals, die hat 3 Saiten und ist nicht so schwer, dann diese Skalen zu spielen. Bis mir dann meine Eltern 1982 ein Bouzouki schenkten, das ich zunächst nicht wusste, wie ich stimmen muss. Und da habe ich falsch gestimmt. Und habe dann angefangen, einfach so ein bisschen herumzuprobieren. Und so sind so die ersten Kompositionen entstanden. Ich habe das vor einigen Jahren einmal gesammelt, alles, was ich da wieder gefunden habe, und habe diese Sachen mal etwas professioneller aufgenommen. Diese Aufnahme allerdings, die ist schon vom Jahr 1999 und das ist das erste Stück, das ich quasi wirklich komponiert habe.

Ja, 1999 im Studio der Bau der, ja, der Hochschule für Musik in der Schwanseestraße, damals noch entstanden, auch in einer Nachtsession, und nochmal nachgebessert, nämlich um das Schlagzeug und das Akkordeon habe ich es dann nochmal erweitert. Und wie das geht, das kommt jetzt. Ja, heute die 1500. Folktime-Sendung, wo ich mir mal erlaube, mich selber zu spielen. Und jetzt, wie geht das Ganze? Also damals in der Hochschule habe ich mir über ein Keyboard eine Bassspur eingespielt. Das klingt dann ein bisschen wie ein Elektrobass und habe dann alle Spuren drüber gesetzt. Das war rhythmisch oft so schwer, dass ich das ziemlich häufig aufnehmen musste, bis das dann gestimmt hat. Insbesondere bei dem Solo, das habe ich komplett eingeübt, damit die Länge stimmt. Das mache ich heute schon lange nicht mehr so. Heute habe ich ja einen Computer, wo ich dann ein Spurprogramm habe, wo ich mir eine Synchronisationsdatei erstellen kann, die mir dann den Rhythmus vorgibt, wo ich beliebig lang mir dann eine Harmonie gebe, das Solo spielen und das Ganze dann einfach zum Schluss zusammenschneide. Ja, aber wie macht man das eigentlich, mehrstimmig zu spielen? Und das werde ich immer wieder gefragt und darum habe ich erst vor gar nicht so langer Zeit mir den Spaß gemacht, mal verschiedenste Stile aus dieser Welt so aufzunehmen, wie sich das aufbaut. Quasi wie so eine Loop. Sie kennen das vielleicht, jemand, der anfängt erst einmal auf der Gitarre einen Rhythmus zu spielen, dann auf den Knopf mit dem Fuß drückt, dann spielt dieser Rhythmus und dann spielt er dazu und baut das immer mehr auf. Und da gibt es also Künstler, die das ganz toll machen. Ich habe das nicht ganz so gemacht. Ich habe natürlich auch Stücke eingespielt, aber es ist so, dass immer ein Instrument dazukommt. Und in diesem Fall spielt die Synchronisationsspur die Gitarre. Dann kommt ein Bouzouki dazu, dann kommt noch ein Baglamas dazu. Das ist so eine kleine Baby-Bouzouki, die so hell klingt. Dann noch eine Gitarre, dann ein zweites Bouzouki und so geht das immer weiter, bis dann irgendwann Akkordeon, Geigen, Hackbrett, alles Mögliche dabei ist. Und so wird das Stück immer mehr. Allerdings so gemacht, dass man es trotzdem immer hören kann. Das Ganze heißt Enamitato und Allen, also eins nach dem anderen, kurz Emta. Und es heißt Emta sto Chasapiko. Es ist also ein griechischer Chasapiko.

Ja, noch so ein Stück, was sich aufgebaut hat von einem zu ganz vielen Instrumenten, der Colibri-Livnicolo, den habe auch ich komponiert. Und dieses Mal habe ich aber eine Synchronisationsspur gebracht, denn das Akkordeon kann ich wahrlich nicht spielen. Und das heißt, ich habe damals, als ich das aufgenommen habe, das Akkordeon der Regelschule Straußfurt bei mir gehabt. Das ist ein sehr schönes Instrument gewesen und bei dem immer wieder dann auch Aufnahmen gemacht, meistens lange Töne. Und dann kommt ja das auch hin. Ich meine, ich habe ja in der Hochschule auch Klavier üben müssen, auch wenn es mir nicht lag, und dann kann man dann doch so ein paar Phrasen spielen, aber nie durchgehend. Das heißt, ich schnibbel das dann doch zusammen. Das gleiche gilt auch für die Klarinette. Da habe ich mir mal Sounds aufnehmen lassen. Und auch das Schlagzeug, das mache ich immer von Unterrichts-CDs, wo Schlagzeugklängen drauf sind, und bastel das zusammen. Das klingt einfach besser, als wenn man einen so ein Background-Schlagzeug von einer MIDI-Datei nimmt. Ja, Sie hören heute die 1500. Folktime-Sendung, die ich zum Anlass nehme, heute einmal in wie mein Kollege, der jeden dritten Donnerstag die wunderbaren Rockstücke mit der KI generiert, spielt eben seine Musik. Das mache ich heute auch einmal und spiele ausschließlich Aufnahmen, die ich gemacht habe. Und da sind auch Aufnahmen bei, die ich nicht komponiert habe, und es sind welche dabei, die ich singe. Und eines der Lieder, die ich singe, das habe ich mal gemacht, weil ich mich ein bisschen geärgert habe. Das war in einer Band, wo wir sehr schöne Volksmusik gespielt haben, die Verlorenen Ohren hieß die, und die haben eine sehr, sehr ruhige Version von Maria Tonasches Lume Lume. Das ist das Lied Welt Welt gespielt. Das Problem an der Sache ist, die spielen das im Dreivierteltakt. Und der rumänische Rhythmus ist aber nicht im Dreiviertel, sondern im 7/8 oder 7/16-Takt. Und statt dass man eben, jetzt muss ich das Mikro wieder aufdrehen, dann eben also einen 1, 2, 3, 1, 2 Rhythmus macht, macht man das eben 1, 2, 3 und 1, 2, 3 und 1. Also das hinkt ein bisschen. Und das hat die Band nicht verstanden, wie das geht. Also habe ich im Grunde die Version, die wir dort gespielt haben, noch einmal aufgenommen. Allerdings dann mit Geigen und allem, was dazugehört, dass es wirklich rumänisch klingt, auch dem Hackbrett. Und dabei entstand dann die folgende Version von Maria Tonasches Lume Lume.

Ja, das ist das erste Mal, dass ich bei Radio Lotte singe. Das war Lume Lume, von mir gesungen. Und das ist eine Aufnahme aus dem Jahr so um 2020 herum entstanden. Und in Bezug eben auf eine Band, in der ich mitgespielt habe. Ja, diese Aussprache, ich habe als Hörmensch den Anspruch, zumindest akzentfrei zu singen, und deshalb habe ich mir sehr, sehr lange die Aufnahme von Maria Tanasche angehört, den Text dazu gelesen und mitgesprochen, um das halbwegs hinzubekommen. Ich hoffe, es ist mir gelungen. Bei griechischen Liedern ist das anders, das spreche ich wirklich akzentfrei und so weiß ich auch, wie ich singen muss, und dann klappt das natürlich besser. Für diese Lieder habe ich unzählige Playbacks aufgenommen während der Corona-Zeit, da hatte ich viel Zeit, aber auch viele andere Dinge, und auch verarbeitet habe ich so einiges, was damals passiert ist, aber da komme ich noch dazu. Jetzt komme ich zu einem Musiker, der mich begleitet hat, für den ich in den Nullerjahren einige CDs mitproduziert habe, der auch immer wieder gesagt hat, spiel mir mal auf die Gitarre diesen oder jenen Rhythmus, und so bin ich immer mehr auch in die lateinamerikanische Musik hineingewachsen. Und eins dieser Projekte entstand dann in den 10er Jahren, ich glaube es war 2013 oder 12, und da haben wir mal ein Lied aufgenommen aus Bolivien, das auch in den Liederbüchern der Schule drin ist, nämlich Un Poquito Cantas, du singst ein bisschen. Allerdings im Rhythmus einer Cumbia. Das war eine Herausforderung, weil wir die Instrumente nicht hatten. Das heißt, wir mussten da auch ein bisschen zurückgreifen auf Aufnahmen, wo der Rhythmus allein gespielt wird. Den haben wir uns dann reinkopiert. Aber was wunderbar war, Pablo spielt die Panflöte. Das ist eigentlich das, womit er seine Aufnahmen bei mir macht. Aber auch die paraguayische Harfe. Und das hat er hier gespielt. Ich habe dann, weil das für die Cumbia wichtig ist, eben das Schulakkordeon der Regelschule genommen und das auch ein bisschen eingeübt. Und dann haben wir das Stück für Stück aufgenommen. Und was wirklich gut war, das Solo, was Sie hier hören, das ist in einem Satz gespielt. Ich habe gesagt, probier's einfach. Und wir haben den ersten Cut genommen. Das ist richtig gut geworden. Klingt richtig venezolanisch. Ja, und das ist dabei herausgekommen. Un Poquito Cantas als Cumbia.

Ja, Pablo Vicente an der lateinamerikanischen Harfe, ich am Akkordeon. Vielleicht hört man es, dass ich Akkordeon eigentlich nicht gut spielen kann. Und dann auch, wenn ich mal links und rechts zusammenspiele, das getrennt aufnehme, weil ich mich immer nur auf eine Hand konzentrieren kann. Die anderen Instrumente, das liegt mir eher und die nutze ich natürlich dann auch für andere Projekte und auch für andere.

Nachhinein als falsch erweist. Und so habe ich tatsächlich 2021 mir mal die Herausforderung gestellt, mit mir selbst ein Interview zu führen, nämlich mit Herrn Pablo Fass und meiner Wenigkeit und natürlich mit verschiedenen Akzenten und eine Insel zu erfinden, die es nicht gibt. Jetzt ist aber das Problem, dazu braucht man Musik. Ja, und die kann man ja zu Hause aufnehmen. Und so entstanden natürlich verschiedene Musikarten. Ich habe mir da doch lange einen Kopf gemacht. Immer wieder fiel mir was ein, dann habe ich wieder was aufgenommen. Aber wenn ich Ihnen das folgende Rondino vorspiele, dem ich natürlich dann auch einen Interpreten gegeben habe für die Sendung, würden Sie vielleicht rauskriegen, aus welchem Land das ist?

Ja, angeblich Musik von einer Insel, die irgendwo in der Nähe der Azoren liegt und portugiesisch-spanisch besiedelt ist, von Jalgena. Und das war Musik, die am 1. April erklang und sich dann natürlich herausgestellt hat, dass es dieses Land schlicht und einfach nicht gibt. Man nimmt ein Bouzouki, pitcht es eine Quint nach oben und schon hat man ein neues Instrument. Das war eine Sidara. Ja, und so ein Blödsinn fällt einem dann schon manchmal ein, vor allem wenn man in der Schule dann so hin und wieder etwas frustriert wird. Was richtig frustrierend oder sagen wir eher schmerzend war, war die Corona-Zeit. Denn damals musste ich auch Corona-bedingt eine Schule verlassen, wo ich sehr gerne war. Es waren dann einige Schülerinnen, die unbedingt weitermachen wollten in der Gitarren-AG. Die hatte ich übrigens bis letztes Jahr noch. Und da habe ich auch hin und wieder das eine oder andere musikalisch verarbeitet. Wie ich schon gesagt habe, habe ich in dieser Zeit einfach auch der Not bedingt, dass unsere Bands nicht mehr auftreten konnten, ganz viele Playbacks, vor allem für griechische

Musik erstellt, selber auf die gleiche Art aufgenommen wie diese Lieder auch und dabei auch hin und wieder das eine oder andere Lied geschrieben, auch mit Text. Und dabei ist auch dieses entstanden, wo es um eine Schülerin von mir ging, die ich sehr geschätzt habe und die nach der Corona-Zeit einfach mal ziemlich kaputt war. Und das Lied heißt, unsere Straßen oder unsere Wege haben sich nicht mehr getroffen. Und Wege und Straßen ist das gleiche Wort wie Tonleiter. Und daraus entstand ein Projekt. Ich habe sämtliche griechische Tonleitern, das sind insgesamt 21 Stück, mit einem Lied versehen. Die meisten sind instrumental, aber das eine oder andere ist gesungen. Und immer geht es um Straßen oder eben Wege in diesen Liedern. Und dieses Lied ist im Dromos Kyurdi, das ist also eine Tonart, die irgendwo in der Nähe des Lokrischen liegt. Und das spiele ich Ihnen jetzt einfach mal vor. Übrigens, das Akkordeon hatte ich da nicht mehr, aber ich habe mir mit dem Akkordeon die Töne aufgenommen und habe das Ganze dann halt als Sample hintereinander gesetzt.

Ja, mit diesem Lied geht schon wieder der Folgexpress zu Ende. Aber ein Ding möchte ich schon noch machen, weil wenn ich schon so verrückte Skalen nenne wie Kyurdi, dann muss ich sie wenigstens einmal vorspielen. Nach oben geht Kyurdi wie adestorisch und runter wie lokrisch. Und das Ganze ergibt dann eben so eine, ja, für unsere Ohren doch etwas fremdklingende Musik. Auch das letzte Stück ist in so einer Skala, in diesem Fall in Sabach, dies klingt so. Und und das ist, wie gesagt, auch von mir gespielt, wie heute alle Stücke. Und es ist alles KI-frei, dafür garantiere ich, denn die ganzen Aufnahmen, die Sie jetzt gehört haben, außer der, die ich jetzt spiele, sind alle von vor 2021 und da ist ja die KI erst rausgekommen. Das wird auch so bleiben, wenn ich weiter Aufnahmen mache. Für mich ist das Abreaktion, wenn ich mich ja mal ärgere. Und das passiert zu allerheiligen Zeiten mal, aber über die Jahre kommt dann viel zusammen. Heute war die 1500. Folgtime Sendung. Aus diesem Grund habe ich mir erlaubt, heute einmal mich selber zu spielen. Nächste Woche gibt es dann wieder Folk aus einem Land in Europa, dann wieder die richtigen Originalaufnahmen und ich habe schon noch vor, vielleicht noch weitere 500 Sendungen für Sie zu machen. Hören Sie als letztes also auf to Hiatmos in Neveser, das ist die Schwesterskala zu Sabach und ich wünsche Ihnen mit diesem Stück einen schönen Abend, einen schönen Feier in den 1. Mai, morgen natürlich einen wunderbaren 1. Mai, einen schönen Vollmond und was man sich alles sonst noch wünscht. Ihr Christoph Rösler.

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Ahoi, liebe Freundinnen und Freunde, hier ist er wieder, der Rost brennt, eure kleine Musiksendung. 2 Stunden lang habe ich herrliche Musik ausgesucht für euch und freue mich, diese präsentieren zu dürfen. Liebe Hörerinnen und Hörer da draußen, 3 Stationen dürfen hier diese Sendung teilen. Natürlich darf die jeder hören, wer will, aber Radio Lott in Weimar, Radio Blau in Leipzig und Radio Korax in Halle, das sind die offiziellen Sender dieser Sendung. Und es geht heute los mit den großartigen Gorillas und The Happy Dictator.

Gorillas. Na, wenn das nicht mal als satirischer Kommentar zur heutigen Zeit und zur heutigen Weltlage gedacht ist. The Happy Dictator. Da haben sich die Gorillas für ihr Album The Mountain viele, viele Stargäste rangeholt, viele, viele musikalische Gäste. Sogar Verstorbene wirken damit, die hier gewürdigt werden. Alte Aufnahmen haben die Gorillas verwendet, die noch in den Archiven schlummerten und dort posthum noch ja kleine Ehrungen sozusagen ausgeteilt. Hier waren die Sparks dabei beim Happy Dictator. Ja, wir leben in düsteren Zeiten und von daher ist der nächste Song vielleicht sogar auch irgendwie eine Art Kommentar zur derzeitigen Weltlage. Le Noir heißt der von Orient. Das ist ein junger französisch-belgischer Künstler, der ja ganz am Anfang seiner Karriere steht. Und ich freue mich, ihn hier ein bisschen unterstützen zu können. Seine Songs klingen für mich wirklich so ein bisschen nach Eurovision Song Contest. Da würde der prima hinpassen, auch so von seinem Äußeren, von seiner androgynen Erscheinung. Also wäre absolut für mich ein Kandidat, der auf diese Bühne passen würde. Hört euch das mal an, was der für Musik macht. Le Noir, hier ist Orient.

Damit verschwindet er im Schwarzen. Orient war das. Jetzt wechseln wir ganz krass die Sprache und die Musikrichtung. Vom wunderschönen Französisch jetzt hier zu knallhartem Deutsch. Kerl, bist du hohl, heißt der nächste Titel. Es wird zwar nicht ganz so ausgesprochen, wie ich jetzt hier das gemacht habe, denn die nächste Band kommt nicht aus dem Ruhrgebiet. Die kam, oder gibt es sie sogar noch? Ich weiß es gar nicht genau. Die kam aus Frankfurt und waren sozusagen Urväter des deutschen Punk und der neuen deutschen Welle. Beides kann man sagen. Straßenjungs ist ihr Name. Wir haben eine Party, ihr Album von 1979, das ich jetzt hier präsentiere. Und wie gesagt, heute der Song Kerl, bist du hohl.

Straßenjungs. Kerl, bist du hohl? Von 1979. Wir gehen ins Jahr 1981. Da haben die Television Personalities ihr Album Mommy, You're Not Watching Me herausgebracht. Und daraus hören wir heute einen weiteren Titel. Der geht so in die psychedelische Richtung. Brian's Magic Car.

Ecstasy waren das. Statue of Liberty. Wir nähern uns so langsam der punkigeren Musik. Das war Musik von 78 und aus dem gleichen Jahr hören wir jetzt auch eine Band, die mit X anfängt, X-Ray Specs. Das ist allerdings eine von Frauen dominierte Band gewesen. Oder war X-Ray Specs sogar eine reine Frauenband? Das weiß ich jetzt nicht ganz genau. Auf jeden Fall waren sie auch mit Urväterinnen, nein, wie heißt es? Urmütter, nicht Väterinnen, um Gottes Willen. Urmütter des Punk, könnte man sagen. X-Ray Specs. 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

Women Fronted Punk Rock, X-Ray Specs, so, die Sängerin Polystyrene, die leider nicht mehr unter uns ist. Aber ich habe also, ja, ich hätte mal vorher recherchieren können. Also, X-Ray Specs, eine, ja, Urband des Punk, 76 in London gegründet, war aber keine reine Frauenband. Nein, nein, nein, da waren auch Männer dabei. Genauso wie bei der nächsten Band, die allerdings auch dominiert werden durch ihre großartige, charismatische Sängerin, die immer sehr auffällig daherkommt. Emil and the Sniffers. Amy ist die Sängerin. Jetzt habe ich gedacht, Amy, vielleicht hat das doch mit dem Bandnamen was zu tun. Ich habe ja letztens erklärt in meiner Sendung, woher der Name kommt. Emil ist irgendwie ein Slangwort für so Drogen in Australien. Und Emil and the Sniffers haben gesagt, irgendwie ihre Band, die Musik ihrer Band würde genauso wirken wie diese Drogen irgendwie. Dass man kurzfristig irgendwie benebelt ist oder gut drauf ist, aber nach 30 Sekunden kriegt man dann Kopfschmerzen. Fand ich ja wirklich herrlich, diese Erklärung. Wir hören Chewing Gum vom Album Cartoon Darkness. Emil and the Sniffers, Punkrock von heute.

Wir sind einfach so geil. Emil and the Sniffers. Da habe ich noch einige Alben am Start. Da werde ich euch und mich noch ein bisschen mit erfreuen einige Zeit. Joyce Manor, das ist eine Punkband aus USA, aus Torrance, California. Die hören wir jetzt hier von ihrem aktuellen Album I Used to Go to This Bar. Hier sind sie mit Falling, ja nicht Failing, Falling Into It.

Jawohl, wie sich das gehört, schöner Punkrock-Song, nicht mal 2 Minuten lang, Falling Into It, Joyce Manor. Jetzt nach Deutschland, aus Köln kommt eine Band, also die sieht ja sowas von cool aus, wenn ich die Bilder sehe. Was für coole Socken. Punk machen sie auch und nennen sich Grenzkontrolle. Ja, das liegt vielleicht auch daran, dass sie musikalisch und auch so von ihrem Äußeren, von ihrer Art Grenzen überschreiten. Wir hören uns das Ganze mal an. Revolution heißt jetzt der Song, den ich euch spielen will, von der Edelweiß EP.

Ja, wisst ihr, warum mir das so richtig gut gefällt, diese Musik von Grenzkontrolle? Weil es klingt wie die frühen Fehlfarben. Richtig geil. Es hat mich an Paulus Tod erinnert von Fehlfarben. Revolution, Grenzkontrolle. Außerdem gefällt mir das gut, dass sie Punk mit politischen Texten machen. Auch politisch, aber auch oft ein bisschen Humor haben Team Scheiße. Das erkennt man schon an ihrem Bandnamen. Ich möchte euch einen Song spielen vom Album Ich habe dir Blumen von der Tanke mitgebracht. Jetzt wird geküsst. Und der Song, den ich euch spielen möchte, heißt Frank.

Sehr catchy die Melodie, wie ich jetzt hier gerade fand. Leben und sterben lassen von 100 Kilohertz aus Leipzig. Brass Punk machen die Herrschaften und auch das Ganze mit Message. Genau wie davor Team Scheiße mit Frank. Sehr lustiger Song mit ziemlich ernstem Hintergrund. Habt ihr, glaube ich, muss ich nichts zu sagen. Hat jeder verstanden, was da die Anspielung auch war bei Frank. Jetzt kommt eine Band aus Hamburg. Die machen auch Punkrock. Allerdings mischen sie das Ganze auch mit Rap-Elementen. Und das Ganze nennen sie dann, Moment, ich hatte gerade den Begriff noch hier, Kanacken, nee, nicht Zecken-Rap, genau, Zecken-Rap nennen sie ihre Musik. Die Wilden, Swiss und die anderen.

Crossover Sound nannten wir das früher. Hier Swiss und die anderen mit Die Wilden. Die nächste Band aus Wien geht das Ganze ein bisschen anders an. Julia Effect heißt sie. Und ja, die machen so ein bisschen Musik im Stil von Shoegaze und Joy Division. Mir gefällt das sehr, sehr gut natürlich, weil das ist genau ja meine Zeit, in der ich musikalisch sozialisiert worden bin. Kauf mir Rosen hören wir heute vom Album Nachtparkett. Julia Effect.

Das war ja fast schon eine kleine Rockoper hier, beziehungsweise Punkoper Disco von der Band Geez aus New York, von ihrem Debütalbum Projector aus dem Jahr 2021. So, in die erste Sendestunde passt jetzt nur noch ein kurzer Song. Ich habe einen relativ kurzen gefunden, den spiele ich jetzt hier und der passt auch ganz gut in die Zeit, also die wir gerade hier so bedienen, nämlich Punk und aber auch die Urzeiten des Punk. Caruso, ein Song von Hubert K. aus dem Jahr 1982.

0: Jawohl, es ist Sonntag, wenn ihr bei Radio Lotte zuhört. Allerdings bei,
1: Radio Korax.
0: Genau, bei denen. Da ist es Dienstag. Und bei
1: Radio Blau.
0: Bei Radio Blau, da ist es Donnerstag, wenn die Erinnerung kommt, in Form der Coverversion der Woche. Immer natürlich zu Beginn der zweiten Sendestunde strahle ich sie aus, die Coverversion der Woche. Und da habe ich heute wieder was Feines gefunden, liebe Buben und Mädchen, was sehr, sehr schön ist. Hört euch das an, wir werten das Ganze nachher gemeinsam aus. Viel Spaß aber erstmal mit der Coverversion der Woche.

Ja, yeah, die Coverversion der Woche. Natürlich muss ich jetzt, glaube ich, nicht so viel zu sagen. Das war natürlich Blitzkrieg Bob im Original von den Ramones aus dem Jahr 1976 und einer ihrer größten Hits und übrigens auch beim Rolling Stone in der Top 18, Nummer 18 in den Top 100 Greatest Guitar Songs of All Times. Ja, zu Recht, wie ich finde. Und wer hat das Ganze hier so großartig gecovert? Das war eine Kollaboration von Jamaikanern und Deutschen. Dubmones waren das, featuring Susan Cadogan und Welton Irie. Die beiden hörte man da am Mikrofon. Und hinter den Kulissen bzw. an den Instrumenten waren da noch André Meyer, Manu Gazou, Guido Caravero, Sebastian Sturm und Raul Pfeffer. Also wirklich eine erlesene Truppe, die auch schon Dubzan, also einige Coverversionen bzw. Reggae-Coverversionen von Sting und The Police rausgebracht haben. Die Dubmones in diesem Falle. Ja, was liegt näher? Sehr, sehr geil. Coverversion der Woche höchst verdient, wie ich finde. Aber das war es noch nicht mit Coverversionen. Ich habe noch zwei weitere. Lass mich hier gucken. Eins, zwei. Ja, zwei weitere Coverversionen am Start, die ich einfach mal so noch raushaue. Das sind nämlich einmal hier eine Coverversion vom Specialized Sampler Nummer 14. Der widmet sich den Frauen, beziehungsweise Musik, die durch Frauen groß gemacht worden ist. Jetzt hören wir die Reggae Steady Ska Formation aus Brooklyn. Die nennt sich Stop the Presses und die covern einen Song von Bikini Kill aus dem Jahr 1993 oder 80, nee, 93, also gar kein richtiger Oldie. Ein Song, der nennt sich Rebel Girl. Hier sind Stop the Presses.

Sehr schön. On Her Majesty's Secret Service war das. Het Kingston Quartett, also auch noch eine Coverversion quasi. Het Kingston Quartett, die kommen selbstverständlich aus den Niederlanden, wie ihr Name schon sagt. Also da steht zwar Kingston, aber Het Kingston Quartett, auch noch mit K geschrieben. Da ist ganz klar, wo die Herrschaften herkommen. Großartig. Von ihrem Album Bond, wo sie mehrere Bond-Songs covern. Rudimentari, der kommt aus Menorca und ist einer der führenden Namen im balearischen und katalanischen Reggae. Da hören wir jetzt Imposter vom Album Reset.

Hier kommt jetzt eine neue Single, eine ganz, ganz aktuelle Single, die allerdings den, ja, so ein bisschen den alten Dancehall-Style feiert. Von daher ist das, klingt das also auch, könnte aus den 80ern sein, ist aber ganz aktuell. Whitey, der singt hier sozusagen über seine Sozialisierung mit dem Reggae. Dancehall Cassette.

Ja. Wir erinnern uns, wir Älteren, wie das war mit den Kassetten damals. Ich habe jetzt hier noch bei mir zu Hause etliche alte Kassetten. Wollte sie neulich abspielen, aber mein Tape Deck tut's nicht. Das muss ich unbedingt mal reparieren lassen. Und dann schwelge ich wieder in Erinnerungen. Wunderbar. Kassetten, ja, ja. Jetzt kommt Kashira mit einer aktuellen, sehr, sehr aktuellen Single. Die Single nennt sich She und sie besingt darin Mutter Erde als Quelle von Leben und Kraft. Ein gefühlvoller Roots-Reggae-Song.

Wow, was für ein geiler Song. Violin Boy meets Laboratorium Pieśni. Das sind zwei polnische Gruppen, also die so erstmal nichts miteinander zu tun haben direkt. Violin Boy ist ein Reggae-Produzent und Laboratorium Pieśni, spricht sich wahrscheinlich ganz anders aus, die widmen sich so den Klängen des Balkans, allen möglichen polyphonen Gesängen und so, die erforschen das und führen das aber auch selber auf. Pieśń 4 nannte sich dieser Song, allerdings hier in einer Dub-Version. Cut Nummer 7 war das, aber das nur der Vollständigkeit halber. Jetzt gehen wir zurück in die 60er Jahre. Hier kommt Jackie Astic with Buster's Group und wir hören einen Klassiker, Boss Girl.

Jackie Astic aus dem Jahr 1961, Boss Girl war das. Jetzt kommt was ganz, ganz Aktuelles, eine aktuelle Single, G&T. Dahinter verbergen sich Guillaume Métenier und Slick Tim, G&T aus Paris. Die haben Gil Scott Heron's Songs The Revolution Will Not Be Televised und B-Movie neu herausgebracht. The Revolution Will Not Be Televised, das haben wir neulich gehört. Heute hören wir B-Movie. Das ist im Original von 1981 und hier bei G&T nennt es sich dann allerdings nicht B-Movie, sondern Nothing But Bad TV. Und den beiden fiel auf, wie aktuell der Text dieses Songs immer noch ist in der heutigen Zeit in den USA. Hören wir selbst, hier sind G&T mit B.

Nothing but bad TV, beziehungsweise B-Movie, das waren Gin and Tea. Inner Circle, die sind ja super bekannt geworden mit ihrem Ferkel-Song Alalalalong, der so oft gespielt wurde, dass man ihn nicht mehr hören konnte. Und jetzt sind sie allerdings sehr engagiert zurzeit, um zu helfen, ihrem Heimatland Kingston, Jamaica, ist natürlich verwüstet worden von dem Hurricane. Ein paar Monate ist das jetzt schon wieder her, aber natürlich sind die Verwüstungen immer noch überall zu sehen. Die Leute sind arm, der Aufbau wird sich sehr lange hinziehen und da ist es schön, wenn Leute sich einsetzen und eben besonders Leute, die es vielleicht zu einigermaßen Wohlstand gebracht haben. Inner Circle gehören dazu und sie spielen Benefizkonzerte für ihre Heimat und helfen beim Aufbau, beim Wiederaufbau in Jamaika. Das ist sehr, sehr lobenswert. Letztes Mal habe ich schon die A-Seite gespielt von ihrer Single Stay Strong, die sie für Jamaika aufgenommen haben. Heute hören wir die B-Seite, Stay Strong, Jam Rock.

So, das war jetzt aber plötzlich zu Ende. Stay Strong, Jamrock. Das war ein Inner Circle, ihr Beitrag zum Wiederaufbau von Jamaika. Sehr lobenswert, finde ich das. Jetzt kommt ein Künstler aus Paris, Zion Head, Bless Me Jah Jah. Das ist der letzte Song vom Album Jah Watching von 2022.

Zion Head, Bless Me Jaja. So, jetzt nochmal nach Deutschland. Hier aus Hamburg kommen The Nö. Und die haben jetzt ein absolut neues Album rausgebracht. Unerhört nennt sich das. Ganz, ganz frisch. Ich möchte heute daraus den bestimmt nicht ganz ernst gemeinten Titel Töten mit Witz spielen.

So, liebe Freundinnen und Freunde, das war's schon wieder. Ja, ich mache heute rechtzeitig Schluss, denn ich spiele noch einen 12-Inch-Version hier. Dubwise Warriors, Harris Pilton meets Addis Rockers. Das ist eine ziemlich lange Nummer und die beendet heute meine Sendung. Ich wünsche euch, zuerst hoffe ich, dass es euch gefallen hat hier mit mir, meine 2 Stunden oder auch ein Teil davon. Und dann wünsche ich euch eine ganz, ganz wunderbare Woche. Seid lieb zueinander. Bitte, bitte, die Welt ist schlecht genug, oder? Vor allem aber bleibt gesund und zahlungsfähig. Tschüss, bis die Tage.

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2: Stadtrat tagt heute Abend. Bunter Protest für Inklusion in Weimar und sportfrei in der Pestalozzi-Turnhalle. Der Weimarer Stadtrat kommt heute Abend im Seminargebäude der Weimar Halle zu seiner nächsten Sitzung zusammen. Zu Beginn stehen insbesondere Einwohneranfragen zu den gestrichenen Mitteln des Bündnis gegen Rechtsextremismus auf der Tagesordnung. Auch möchte die linken Fraktion wissen, ob der Schwanenseebad längere Öffnungszeiten anbieten kann. Die Grünen fragen nach dem ehemaligen Realstandort im Gewerbegebiet Süßenborn. Des Weiteren haben die Fraktionen Weimar Werk und CDU einen Antrag zur geplanten Generalsanierung des Deutschen Nationaltheaters eingereicht. Ein weiterer Antrag beider Fraktionen dreht sich um die Zukunft des Volkshauses. Weimar Werk und CDU wollen private Interessenten für Sanierung und Betrieb suchen lassen. Die Linke beantragt bessere Arbeitsbedingungen für Busfahrerinnen und Busfahrer. Die Verwaltung soll prüfen, wie an Pausenhaltestellen der Zugang zu sanitären Einrichtungen sichergestellt werden kann. Beginnen wird die Sitzung 17.45 Uhr. Sie kann erneut auf dem YouTube-Kanal der Stadt verfolgt werden. Begleitet wird sie von einem Protest des Bündnis gegen Rechtsextremismus, der 17 Uhr auf dem UNESCO-Platz starten wird. Etwa 500 Menschen haben gestern in der Weimarer Innenstadt für Inklusion und Gleichstellung demonstriert. Aufgerufen hatte das Lebenshilfewerk Weimar und Apolda. Anlass war der Europäische Protesttag zur Gleichstellung von Menschen mit Behinderung. Der Aktionstag unter dem Namen Confetti Paletti begann am Vormittag mit einer Mini-Konferenz im Jugend- und Kulturzentrum Monami. Für die Öffentlichkeit gab es am Goetheplatz Infostände und Aktionen. Den Höhepunkt bildete ein bunter Protestzug durch die Innenstadt. Im Anschluss lud das Lebenshilfewerk zum Ausklang ins Lebensart an der Windischen Straße ein. Das Lebenshilfewerk betonte, Inklusion und Teilhabe sind ein Menschenrecht. Beim Aktionstag wurde zudem die Vorstandsvorsitzende Rola Zimmer verabschiedet. Der Staffelstab geht an einen neuen Vorstandsvorsitz. In der Turnhalle der Pestalozzi-Schule heißt es bald wieder sportfrei. Die Weimarer Wohnstätte gab bekannt, dass die Schäden am Hallenboden behoben seien. Die Unfallkasse Thüringen hatte die Halle zu Beginn des Jahres gesperrt und waren Mängel am Parkettboden. Der Unterricht konnte deshalb nur noch sehr eingeschränkt, zuletzt gar nicht mehr stattfinden. Die Weimarer Wohnstätte investierte 100.000 Euro und ließ einen elastischen Sportboden einbauen. Laut Wohnstätter habe die Unfallkasse die Halle am Dienstag abgenommen und freigegeben. Zunächst werde gereinigt. Am Montag könnte dann wieder Schul- und Vereinssport stattfinden. Sechs Konzepte für das Haus der Frau von Stein hat der Weimarer Finanz- und Kulturausschuss gestern Abend zu Gesicht bekommen. Laut MDR planen die sechs interessierten Bewerber eine Kombination aus Herberge, Gastronomie und Kulturangebot. Als inzwischen wieder rechtmäßiger Besitzer des historischen Gebäudes möchte die Stadt es allen zugänglich machen. Noch vor der Sommerpause soll der Stadtrat entscheiden, welches Konzept den Zuschlag bekommt. Unser Schmerz ist unsere Kraft. Neonazis haben unsere Väter ermordet. Aus diesem Buch wird heute Abend im Foyer des Deutschen Nationaltheaters vorgelesen. Die Autorinnen Gamze Kubaschik und Semia Shimshek waren 14 und 20 Jahre alt, als ihre Väter von der rechtsextremen Terrorzelle NSU ermordet wurden. In Gedächtnisberichten, Telefonaten und Chats schilderten sie, wie sie die Ereignisse damals erlebt haben und wie sie miteinander eine große Kraft entwickeln konnten. Eine Kraft, die sie bis heute kämpfen lässt. Gegen das Vergessen, für eine Zukunft ohne Ausgrenzung. Es lesen Gamze Kubaschik und Christine Werner. Ali Shirin moderiert. Beginn ist um 20 Uhr. Für die Lesung gibt es noch Karten. Eine Entenfamilie hatte am Dienstag in der Innenstadt für Wirbel gesorgt. Eine Entenmutter war gestern 11 Uhr mit ihren sechs Küken im Bereich der Rollgasse unterwegs. Mehrere aufmerksame BürgerInnen versammelten sich mit Kartons, um die Küken kurzerhand einzufangen und vor dem Straßenverkehr zu schützen. Die Entmutter beobachtete das Geschehen währenddessen lautstark aus der Luft. Anschließend brachten die HelferInnen die Tierfamilie zum nahegelegenen Teich im Weimar Hallenpark. Die Polizei wurde letztlich nicht mehr benötigt, zeigte sich laut eigenem Bericht jedoch erfreut über das Engagement der BürgerInnen. Der Einsatz endete für alle Beteiligten mit einem Happy End. Das waren die Nachrichten auf Radio Lotte Weimar mit Michael Tuscher.

0: kommen wir wie jede Woche zum Rathauskurier. Wir sprechen mit Andi Vaupel, dem Pressesprecher der Stadt. Guten Morgen.
1: Guten Morgen.
0: Heute haben wir ein großes Thema, was wir einmal besprechen wollen, und zwar das Haus der Frau vom Stein. Wer hier öfters zuhört, der erinnert sich bestimmt noch an die Probleme mit diesen und dem schließlichen Rückkauf der Stadt. Vor nicht allzu langer Zeit wurde dann der Aufruf zur Frage gestellt, was passiert als nächstes mit dem Haus? Und wichtig ist dabei auch, dass genügend finanzielle Mittel zur Sanierung und Instandhaltung da sind. Welche Bewerbung gibt es denn bis jetzt?
1: Ja, wir haben 6 Bieter gehabt. Wir hatten ja vor einigen Monaten ein Interessenbekundungsverfahren gestartet, das im März zu Ende gegangen ist. Die Unterlagen sind zugeschickt worden. Wie gesagt, es gab 6 Anbieter. Und das sind alles in dem Falle Weimarer. Das ist im Prinzip also wirklich, hat einen sehr starken Lokalbezug, also dass wir jetzt also keinen externen Investor haben, der sich da irgendwie beworben hat, um dort was aus dem Haus zu machen, sondern wir haben wirklich alles Weimarer Bieter, und das freut uns natürlich doppelt.
0: Und die Ideen, die die Bieter und Bieterinnen jetzt aus Weimar mitgebracht haben, wie schätzt die Stadt die ein? Was gibt es da für verschiedene?
1: Ja, also im Grunde genommen war das Haus auch in diesem sogenannten Interessenbekundungsverfahren so angeboten worden zur künftigen Nutzung, dass man auf jeden Fall einen Zugang für die Öffentlichkeit gewährt, dass es dort also möglich ist, dieses Gebäude eben für die Öffentlichkeit zu öffnen, mit einem, sagen, kulturellen Hintergrund. Es gab außerdem ja auch in dem Gebäude, so war es ja immer auch geplant und so ist ja auch die Sanierung bisher fortgeschritten gewesen, einen Bereich im Gebäude, der für Beherbergung angedacht war, und einen Bereich, der für Gastronomie angedacht war. Also diesen Dreiklang haben wir im Grunde genommen in allen sechs Bieterkonzepten auch. Wir haben beispielsweise von der Idee, dort Projekte des Weimarer Dreiecks unterzubringen, über beispielsweise einen Probenraum für die Schola Cantorum oder die Mal- und Zeichenschule, die sich beworben hat, oder beispielsweise auch eine Barockwelt, die dort untergebracht werden könnte. Also ganz verschiedene Konzepte, die aber alle im Grunde genommen auch diesen Dreiklang, einerseits kulturelle Nutzung für die Öffentlichkeit, andererseits Beherbergung und auch Gastronomie, beinhalten. Und wir sind gespannt, wie das jetzt im Stadtrat weitergehen wird damit.
0: Bedeutet, der Ausschuss bzw. der Stadtrat entscheidet das dann, welche Idee umgesetzt werden kann. Wie kann ich mir dann das weitere Prozedere vorstellen? Wie geht es dann weiter?
1: Genau, also die Bieter hatten gestern Abend die Möglichkeit, im Finanz- und Immobilienausschuss diese Konzepte vorzustellen, sich in Fragen zu stellen. Der Ausschussmitglieder, die ja im Wesentlichen auch zu großen Teilen sich aus dem Stadtrat rekrutieren. Dort würde es also den nächsten Tagen und Wochen sicherlich noch mal Gesprächsbedarf geben. Und dann wird möglicherweise dann im Sommer bei einer Stadtratssitzung das ein Konzept beschlossen werden, mehrheitlich vom Stadtrat, was am besten in Frage kommt. Und wenn das passiert ist, dann kann es dann für denjenigen, der den Zuschlag bekommt, in die Umsetzungsphase gehen. Wir wissen, das Gebäude muss ja noch weiter baulich ertüchtigt werden. Da sind also auf jeden Fall noch Investitionen notwendig in Größenordnung. Da wird es sicherlich nochmal Bedarf geben an Planungsleistungen und ähnlichen Geschichten. Aber wie gesagt, wenn wir also im Sommer die Entscheidung im Stadtrat haben, dann denke ich, wird es dann auch relativ zügig in die weiteren baulichen Schritte gehen, um das Haus herzurichten, final herzurichten und dann auch zu öffnen.
0: Okay, dann schauen wir vielleicht noch auf ein anderes Thema. Und zwar ist ja heute auch Stadtratssitzung, die man wie immer online und in Person anschauen kann. Und dabei ist das BGR wieder ein großes Thema. Wie schätzen Sie denn die Stadtratssitzung als demokratisches Organ in der Stadt ein, mit den verschiedenen Themen, die dort beschlossen werden?
1: Ja, ist natürlich das Stadtparlament, natürlich dann das Gremium, demokratische Gremium par excellence, das wir hier in der Stadt haben, mit den verschiedenen Fraktionen, die dort vertreten sind, auch mit den Einzelmitgliedern, die sozusagen keinen Fraktionen angehören. Dort wird im Prinzip alles diskutiert, und Sie sagen es ja schon, das BGR natürlich spielt auch in dieser Sitzung eine große Rolle, vor allem zu Beginn der Sitzung im Tagesordnungspunkt der Bürgeranfragen. Dort haben wir also eine ganze Reihe von Anfragen, die inhaltlich ähnlich geschichtet sind zum Thema BGR, und das wird also dann dort für diejenigen, die in den in das Seminargebäude der Weimarhalle kommen, sich das vielleicht live mit anzuschauen oder auch an den Bildschirmen über die Kanäle der Stadtverwaltung, wird man also gerade in der ersten Stunde schwerpunktmäßig dann das Thema BGR natürlich hören. Das wird erörtert werden, vorwiegend durch den Urbürgermeister. Es gibt noch einige andere Anfragen zu anderen Themen. Und dann ja startet die ganz normale Tagesordnung für den Stadtrat mit einer ganzen Reihe von Anträgen und Anfragen und auch Beschlüssen. Es gibt nochmal Nachbesetzungen in bestimmten Ausschüssen. Es gibt ein neues Stadtratsmitglied, das verpflichtet wird in der SPD-Fraktion. Dort ist ja der Dirk Slawinski nach der letzten Stadtratssitzung dann hat das Mandat niedergelegt. Dort wird eine Kollegin dieses Mandat übernehmen. Also es wird in jedem Falle ein sehr, soll ich das sagen, thematisch vielfältiger Stadtratsabend werden. Und ja, ich kann, wie gesagt, die Interessierten nur einladen, da auch live oder eben an die Bildschirme mit dabei zu sein.
0: Und das startet um 17.45 Uhr, richtig, in der Weimarer Halle?
1: So ist es, genau. 17.45 Uhr geht es los. Und wird bis in den Abend auf jeden Fall hineindauern. Herzliche Einladung.
0: Alles klar, dann vielen Dank. Das war Andi Vaupel, der Pressesprecher der Stadt, in unserer Rubrik Rathauskurier, in der wir heute einmal über das Haus der Frau von Stein gesprochen haben und auch kurz noch über die Stadtratssitzung, wo es heute unter anderem um das BGR, also das Bündnis gegen Rechtsextremismus in Weimar geht. Das beginnt heute um 17.45 Uhr, die Stadtratssitzung.

0: Leben, Zeichnen und Malen mit MECFS. So heißt die Ausstellung, die am 3. Mai im Kulturschaufenster in Weimar eröffnet wurde. An einem warmen und schwülen Sonntagnachmittag begebe ich mich zur Vernissage, um dort die Mutter des Künstlers zu treffen. Denn der Künstler selbst, Leander Hallmann, kann nicht hier sein. Er ist schwer an MECFS erkrankt, eine chronische Multisystemerkrankung mit extremer körperlicher und geistiger Erschöpfung, die sich durch Ruhe nicht bessert, wie es auf dem Plakat der Ausstellung heißt. Inmitten von hyperrealistischen, großen und mittelgroßen Zeichnungen, bei dem einem vor allem ein riesiger Skorpion ins Auge sticht, unterhalte ich mich mit Lilly Hallmann. Wir tragen während des Gesprächs FFP2-Masken.
1: Kannst du erstmal was darüber erzählen, wie diese Bilder entstanden sind?
2: Die Bilder hat mein Sohn gemalt, er ist 14 Jahre alt und sie sind in einem sehr besonderen Kontext entstanden, weil er schwer erkrankt ist an MECFS und es quasi die einzige Tätigkeit ist, die er seit ein paar Monaten überhaupt auch erst wieder ausführen kann. Und er hat sich also letztes Jahr im Herbst Stift und Papier von mir gewünscht und hat dann mit erstmal ganz kurzen Zeitabschnitten angefangen, was zu malen, was zu zeichnen. Und dann ist über die Monate hinweg das entstanden, was wir jetzt heute hier sehen. Also teilweise ganz großflächige Formate, teilweise Acryl, teilweise Kohle, aber auch noch eine alte Graphitzeichnung, verschiedenste Motive.
1: Kannst du den Hörerinnen und Hörern noch mal beschreiben, wie man sich diese Situation vorstellen muss? Also in welcher Situation zeichnet Leander? Wie sieht das aus?
2: Er muss sich aufgrund seiner Symptomatik in einer Schallschutzkabine aufhalten und kann dort im Halbliegen zeichnen und malen. Das heißt also, er ist im Bett, hat Kissen im Rücken. Und in dieser Position auf seinem Schoß arbeitet er dann, wenn er was benötigt an Equipment, neue Farben oder neue Kohle und so weiter, dann schreibt er mir die Sachen auf den Zettel, weil er auch fast aufgrund seiner schweren Betroffenheit nicht sprechen kann. Quasi in kompletter Isolation, kann man so sagen, schafft er seine Bilder. Und nutzt als Vorlagen Fotos, die er sich wünscht, wo er dann sagt, welches Motiv ihn interessiert. Und das suche ich oder andere für ihn raus. Das drucken wir ihm aus und vergrößern das auf A3. Und damit kann er dann arbeiten. Er selber kann aufgrund der Erkrankung nicht mit dem Handy nach Vorlagen suchen, weil er eben kein Bildschirmlicht, kein elektronisches Licht verträgt. Ja, also es sind sehr besondere Umstände und eine große Herausforderung. Und es ist auch überhaupt ein großes Wunder, dass es jetzt dazu gekommen ist, dass er den Zustand erreicht hat, dass er diese Tätigkeit ausführen kann, ohne zu crashen davon.
1: War das denn seine Idee, die Bilder auszustellen? Oder wie kam diese Idee überhaupt auf?
2: Es war sein eigener Wunsch, dass die Bilder in die Öffentlichkeit gelangen. Und gleichzeitig, das war ein schöner, passender Zufall, sagte Frau Zimmermann, das ist die Besitzerin von Blueprint und dem Kulturschaufenster, wo wir hier heute sind. Das war die Person, oder zu Blueprint, dem Laden, habe ich die Bilder immer gebracht, um sie zu kopieren für die Familie und Leanders Freunde, um sie zu verschenken. Und irgendwann fragte mich Frau Zimmermann, von wem die Bilder eigentlich stammen, weil sie auch beeindruckend fand und auch merkte, dass eben auch technischen Fortschritt zu sehen ist. Und somit habe ich von Leander erzählt und seiner Situation, dass er schwer krank ist, nicht in die Schule kann, keine Besucher empfangen kann und sich quasi an dieser Tätigkeit gerade festhält und darüber ausdrückt und versucht, mit der Welt zu kommunizieren, also indem er seine Bilder verschenkt. Und das hat sie auch sehr bewegt. Und somit hatte sie dann die Idee, daraus eine Ausstellung im Kulturschaufenster zu machen.
1: Ja, Blueprint ist dieser Kopierladen direkt gegenüber vom Kulturschaufenster in der Nähe vom Bauhausmuseum. Und heute hat hier die Vernissage stattgefunden. Wie hast du die denn erlebt?
2: Ja, ich bin total glücklich, dass sehr viele Menschen gekommen sind. Also so viele, dass gar nicht alle in den Raum reingepasst haben. Die Gäste standen bis in den Flur. Und bin natürlich sehr bewegt von diesem großen Interesse. Also ich bin sehr zufrieden und ich freue mich vor allen Dingen auch darauf, Leander davon zu erzählen, der natürlich auch sehr gespannt ist, wie viele gekommen sind, wer so da war. Und es lag ein Gästebuch aus. Das wird auch weiterhin hier liegen während der Ausstellungszeit. Und man kann sich eintragen, um ihnen Grüße auszurichten. Das ist auch nochmal eine Möglichkeit, wie er dann teilhaben kann, beziehungsweise eine Kommunikationsform zwischen BesucherInnen und dem Künstler selbst, der eben sich nicht selbst hier zeigen kann.
1: Die Ausstellung hat ja jetzt im Mai eröffnet. Der Mai ist auch der Monat, in dem auf MECFS aufmerksam gemacht wird. Also am 12. Mai ist der internationale Awareness-Tag für MECFS. Welche Bilanz ziehst du dann für das letzte Jahr?
2: Ja, also letztes Jahr, ich weiß noch genau, habe ich eine Rede gehalten auf der Liegend-Demo in Jena, der allerersten dieser Art. Und zu diesem Zeitpunkt ging es Leander extrem schlecht. Also wir hatten wirklich Angst, dass wir ihn verlieren. Er konnte teilweise nicht mehr essen, nicht trinken und seine Medikamente nicht schlucken. Und wir haben in der Zwischenzeit für ihn die Lösung gefunden, dass er also in einer Schallschutzkabine sich aufhalten kann, um ihn vor Sinnesreizen zu schützen. Und dadurch haben sich ja seine Entzündungen zumindest teilweise zurückgebildet, sodass ihm beispielsweise eben möglich war, Papier und Stift, auch das Geräusch, was das erzeugt, ne, zu ertragen und überhaupt diese Tätigkeit eben auszuführen. Das wäre vor einem Jahr um diese Zeit nicht denkbar gewesen. Und auf politischer Ebene hat sich verändert. Es ist in der Zwischenzeit die nationale Dekade gegen postinfektiöse Erkrankungen beschlossen worden. Das heißt, es wurden Gelder bewilligt, die nun hoffentlich in biomedizinische Forschung für MECFS fließen. Aber auch hier, das ist leider nach wie vor kein Selbstläufer. Das heißt, wir müssen weiterhin in der Öffentlichkeit dafür kämpfen, dass im Sinne der Betroffenen diese Gelder vergeben werden, dass es wirklich schnellstmöglich in biomedizinische Forschung fließt. Ja, das ist ganz wichtig, dass wir da weiterhin am Ball bleiben.
1: Vielen Dank für das Gespräch, Lili.
2: Ich danke dir und freue mich natürlich, wenn weiterhin Interessierte hier ins Kulturschaufenster kommen. Immer Montag bis Freitag von 10 bis 17 Uhr ist geöffnet. Und wie gesagt, wer Leander einen Gruß im Gästebuch hinterlassen möchte, da würden wir uns sehr freuen.
0: Die Ausstellung ist noch bis zum 29. Mai im Kulturschaufenster in der Friedensstraße 2 zu sehen. Außerdem findet am 9. Mai von 15 bis 17 Uhr auf dem Theaterplatz eine Liegend-Demo statt, um auf MECFS aufmerksam zu machen.

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Guten Abend, liebe Kinder. Hier ist Rosa. Heute erzähle ich euch die Geschichte von der Chaosfee Camilla. Heute ist Camillas erster Tag im Vorratshaus. Die kleine Fee soll allen Feen, die dort arbeiten, ein wenig helfen. Camilla ist sehr aufgeregt, denn so eine wichtige Aufgabe durfte sie bisher noch nie übernehmen. Frau Sonnenstrahl, die oberste Pollenfee, begrüßt sie. Schön, dass du da bist und uns hilfst. Heute sollst du verschiedene Dinge ausliefern. Meinst du schaffst das? Natürlich, ruft Camilla. Ich bin ja keine Babyfee mehr. Frau Sonnenstrahl öffnet einen Raum. Hier lagern wir die Vorräte an Feenstaub. Dann zeigt sie auf zwei weitere Türen. Die Tür links führt zum Honigbecken. Wenn du Honig brauchst, schöpfst du ihn mit einem Becher ab. Und rechts ist der Pollenvorratsraum. Alles klar, sagt Camilla. Frau Sonnenstrahl guckt auf eine Liste. Zuerst bringst du einen Eimer Honig zu den Bonbonträgern. Zweiter Stock, dritte Tür links. Auf dem Rückweg nimmst du bitte eine Schüssel Rosenblüten mit. Die sind im Blumenzimmer. Erster Stock, vierte Tür rechts. Zweiter Stock, dritte links, erster Stock, vierte rechts, murmelt Camilla vor sich hin, als sie im Tiefflug durchs Treppenhaus saust. Der Honig schwappt im Eimer hin und her. Im zweiten Stock bleibt sie stehen. Dritte Tür links? Hier gibt es so wahnsinnig viele Türen. Und wo ist links? Schnell schwirrt sie wieder ins Erdgeschoss. Frau Sonnenstrahl, es tut mir leid, aber welche Seite ist nochmal links? Ganz einfach, sagt Frau Sonnenstrahl. Links ist da, wo der Daumen rechts ist. Danke. Camilla flitzt nach oben und steht wieder auf dem Gang. Links ist da, wo der Daumen rechts ist. Sie starrt auf ihre Hände. Die Daumen sitzen tatsächlich an unterschiedlichen Seiten. Aber welche ist welche? Ich probiere es einfach. Sie schaut in beide Richtungen. Da drüben sieht es irgendwie mehr nach links aus. Mit Schwung reißt sie die dritte Tür auf. Hier kommt der Honig! Tür zu, rufen die beiden Feen, die am Tisch feine Papierfiguren ausschneiden. Der Wind hat etliche in die Luft gewirbelt. Wir haben keinen Honig bestellt. Seid ihr nicht die Bonbon-Dreher? Dritte Tür links, fragt Camilla. Sieht das hier aus wie Bonbons? Eine der Feen hält die Figuren hoch. Wir sind die Papierschneider, dritte Tür rechts. Oh, Entschuldigung. Vorsichtig schließt Camilla die Tür und versucht auf der anderen Seite ihr Glück. Dort sitzen tatsächlich die Bonbon-Dreher, die schon sehnsüchtig auf den Honig gewartet haben. Und jetzt erster Stock, vierte Tür rechts, Blumenzimmer, sagt Camilla zu sich selbst, als sie durchs Treppenhaus flitzt. Sie stürmt in den Flur, überlegt kurz und öffnet die vierte Tür. Ich soll die Rosenblüten für Frau Sonnenstrahl abholen. Rosenblüten habe ich nicht, sagt die Fee am Tisch lächelnd. Aber einen Pollenlutscher kann ich dir geben. Ich bin Polina, die Pollenfee. Danke. Camilla nimmt den Lutscher und steckt ihn in den Mund. Hier ist also nicht das Blumenzimmer? Oh nein, ich glaube, ich bin schon wieder falsch abgebogen. Ist doch nicht schlimm, das passiert am Anfang jedem hier, sagt Polina. Komm, ich zeige dir das Blumenzimmer. Sie begleitet Camilla den Gang entlang und öffnet die richtige Tür. Vierte rechts, das kann man gar nicht verfehlen. murmelt Camilla. Eigentlich, sie nimmt einen Korb mit Blüten. Vielen Dank für die Hilfe. Gerne, sagt Polina. Wenn du Fragen hast, kannst du jederzeit zu mir kommen. Sie schließt ihre Tür hinter sich und Camilla bringt den Korb nach unten. Warum hast du so lange gebraucht? Fragt Frau Sonnenstrahl. Ich habe mich ein bisschen verlaufen, sagt Camilla. Aber jetzt finde ich mich zurecht. Das ist gut. Frau Sonnenstrahl drückt ihr einen Stapel Papier in die Hand. Gelbe, blaue und grüne Blätter. Das muss ganz schnell zu den Papierschneidern. Zweiter Stock? Fragt Camilla. Zweiter Stock, dritte Tür rechts, bestätigt Frau Sonnenstrahl. Camilla flitzt los. Diesmal wird sie nicht wieder rechts und links verwechseln. Dritte Tür rechts, rechts, rechts.
Sie stürmt in den Flur, biegt ab, nach rechts, da ist sie sicher und poltert ohne anzuklopfen in den Raum. Huch! Ungebremst stolpert sie vorwärts in ein Becken voller Pollen. Eine gewaltige Pollenwolke steigt auf. Hatschi! Was ist denn hier los? Polina streckt den Kopf zur Tür rein. Du schon wieder? Was machst du im Pollenbecken? Papier liefern, murmelt Camilla und steigt aus den Pollen. Sie ist von Kopf bis Fuß eingestaubt. Zum Glück ist das Papier nicht ins Becken gefallen. Hatschi! Polina hilft ihr, den Pollenstaub abzuklopfen. Hast du dich wieder in der Tür geirrt? Camilla nickt. Nicht nur das. Wenn hier die Pollen sind, bin ich ja im ersten Stock, also ganz falsch. Ich habe mich so auf die richtige Richtung konzentriert, dass ich nicht auf die Etage geachtet habe. Ich habe eine Idee. Polina verschwindet in ihrem Zimmer und kommt kurz darauf mit einem Bündel Stoffstreifen sowie Nadel und Faden zurück. Pass auf! Sie bindet einen roten Streifen um Camillas rechtes Handgelenk, einen lilafarbenen um das linke. Siehst du? Rot für rechts, lila für links. Jetzt kannst du dich nicht mehr vertun. Oh, danke! Camilla fällt Polina um den Hals. Ab sofort werde ich mich nie mehr verirren. Ich bin die schnellste Helferin im Haus. So, ihr Lieben, habt ihr auch Probleme mit links und rechts? Dann wendet doch einfach diesen lustigen Trick an. Das ist ziemlich schlau. Das war die Geschichte von der Chaosfee Camilla aus dem Buch Meine liebsten 5-Minuten-Geschichten zur guten Nacht, erschienen im Ellermann Verlag. Schlaft gut, kuschelt euch schön ein und träumt schön. Bis zum nächsten Mal. Eure Rosa.

Ein herzliches Hallo und willkommen zu der neuen Folge von Global Groove, dem Podcast für Musik der Welt und Wandel. Mein Name ist Nora Thiele. Ich freue mich, dass ihr eingeschaltet habt. Nächste Woche, am 14. Mai, gehen die Global Music Transformers in eine neue Runde. Das ist meine interkulturelle Konzertreihe im Mon Ami in Weimar. Und aus diesem Anlass hören wir heute nochmal ein Konzert von ziemlich genau einem Jahr, vom 8. Mai, mit Matthias Wolter an der Sita und mit mir, Nora Thiele, an Klavier, Percussion und Live Electronics. Nächste Woche, am 14. Mai, jetzt am kommenden Donnerstag, spiele ich ein Solokonzert, mit einem ähnlichen Setup für Klavier und Percussion-Instrumente und eben Live-Electronics zur Eröffnung der Saison sozusagen von dieser Spielzeit 2026 im Mon Ami. Und es gibt bis zum Juni gibt es 3 Konzerte, eben das erste am 14. Mai. Dann kommt am 5. Juni Irfan Khan aus Nordindien, ein Sarod-Meister. Und Matthias Wolter, den wir heute Abend auch hören, ist nämlich ein langjähriger Schüler von ihm. Das ist der Lehrer von Matthias Wolter und Markus Schlafke an der Rubab. Markus und Matthias waren beide auch schon zu Gast hier im Podcast und werden eben am 5. Juni gemeinsam mit ihrem Meister an der Sarod mit Irfan Khan und einem Tabla-Spieler im Mon Ami spielen, 5. Juni. Am 18. Juni, das beschließt schon diese Reihe Global Music Transformers in diesem ersten Halbjahr, spiele ich mit meinem langjährigen Duo-Partner Saif Al-Hayat. Saif ist einer der letzten Absolventen von dem Bagdader Konservatorium. Das steht in der Tradition des Iraki Makam, also der irakischen Makam-Musik. Wir spielen seit über 20 Jahren zusammen für Oud und Perkussion. Ich habe von ihm sehr, sehr viel gelernt über arabische Rhythmen, darüber, wie man als Perkussionistin arabische klassische Musik begleitet. Und ich bin sehr, sehr froh, dass wir am 18. Juni gemeinsam ein Duo-Konzert spielen werden können, auch im Mon Ami. Alle Konzerte findet ihr auf der Website vom Mon Ami, genauso wie auch die Ticketlinks für den Vorverkauf. Ja, die Reihe Global Music Transformers beschäftigt sich mit Traditionen und Innovationen von Musiktraditionen. Und jetzt viel Spaß mit dem Konzert. Die Idee des Abends war, verschiedene Ragi, also die Tonskalen, auf denen das indische Musiksystem fußt, aneinander zu reihen, und zwar nach der Tageszeit. Und zwar beginnt es mit den frühen Morgenstunden und schreitet dann so stundenweise durch den Tag, über den Mittag und den Nachmittag bis in den späten Abend. Und wir haben einige Ragas ausgesucht und haben so quasi musikalisch einen ganzen Tag nachvollzogen in einem 2-stündigen Konzert. Heute gibt es ein paar Ausschnitte und das erste Stück ist im Raga Brindabani, und hört mal rein.

Das war ein Live-Mitschnitt vom Konzert vom 8. Mai diesen Jahres mit Matthias Wolter. Und mein Name ist Nora Thele. Ich habe hier gerade Rick gespielt, das Tamburin und davor Klavier. Vielleicht konnte man auch gut diesen typischen Aufbau dieser indischen klassischen Musik nachvollziehen. Mit diesen langen Einleitungen, wo wirklich erstmal die Töne und der Raga vorgestellt werden und es dann immer rhythmischer wird und ja, dann eben auch in so kleinen rhythmischen Kompositionen sich ergießt und damit endet. Ich habe mit Matthias Wolter, dem Sitar-Spieler, auch ein Interview geführt. Das findet man auch hier in dieser Podcast-Reihe. Und also wenn ihr noch mehr wissen wollt über indische klassische Musik, Matthias hat 2 Dekaden lang also klassische hindustanische Musik studiert in wirklich sehr tiefer Weise und sehr verschiedene Stile und arbeitet sehr intensiv auch an dem Lucknow-Archiv. Das sind ganz alte Shellac-Platten, Aufnahmen von 100 Jahre alten Aufnahmen von Sitar-Spielern, auch Sarod-Spielern. Und er rekonstruiert die teilweise, das heißt, er hört sich die auch raus und spielt die auf seinen Instrumenten neu und hat da interessante Erkenntnisse über die Spielweise von früher und heute. Also das ist ganz spannend. Das nächste Stück steht im Raga Yaman und ja, da sind wir jetzt schon in der Mittagszeit angekommen vom Tag. Ein sehr schöner Raga, wie ich finde. Und ja, einer meiner Lieblingsragas.

Das verklingt Ragayaman, Ragayaman. Das war eine eigene Komposition in diesem sehr alten Raga. Und wir haben dort auch Loops verwendet und auch diese Beats, die wurden auf einem Drumcomputer gespielt. Also es sind sehr mehrschichtige Layers, die hier live hörbar sind. Und ihr hört einen Mitschnitt vom Konzert vom 8. Mai diesen Jahres mit Matthias Wolter an der Sitar und Effekten. Und mein Name ist Nora Thiele am Klavier und Percussion und Drums. Ja, es geht weiter mit dem Raga Bhupali. Das ist eine pentatonische Skala, schon für den späten Nachmittag. Und ja, viel Vergnügen beim Hören.

Das war eine eigene Komposition im Raga Bhupali, einem sehr alten und pentatonischen indischen, nordindischen Raga. Ich habe dort die Trommel Kanjera gespielt. Das ist die kleinste Rahmentrommel, die es gibt, mit einer sehr weichen Haut, die man auch pitchen kann. Daher kommt dieses Geräusch. Die Kanjera gehört zu den ältesten Schlaginstrumenten und stammt aus Südindien, wird traditionell mit Eidechsenhaut bespannt und die habt ihr gerade gehört. So, jetzt kommen wir schon langsam zu den späteren Abendstunden und bevor wir jetzt das letzte Raga-Stück hören, möchte ich noch einladen zu einem Konzert hier in Weimar am 24. Oktober, denn dort habe ich die Freude, ein besonderes Solokonzert zu spielen. Ich habe es Aufwind genannt. Es wird am 24. Oktober, das ist der nächste Freitag, stattfinden in der Jakobskirche in Weimar und dort spiele ich Orgel und improvisiere größtenteils an der Orgel und stelle der Orgel meine Trommeln gegenüber und auch elektronische Klänge. Und es wird ein Konzert, wo ihr aber auch euch mit beteiligen könnt. Ihr könnt mittönen und auch resonieren in dem Klang. Wir werden zusammen auch etwas machen. Und noch eine Besonderheit, es werden Naturschallwandler zum Einsatz kommen. Das sind Lautsprecher, die sehr natürlich den Klang nachbilden. Und bin ich schon sehr gespannt drauf. Jetzt hören wir noch von dem Konzert das letzte Stück auf der Subara. Das ist nämlich eine Bass-Sitar. Und ich glaube, Matthias ist einer der wenigen in Europa, der dieses Instrument spielt. Das ist also ein Raga für die späten Abendstunden zum Runterkommen. Und ich wünsche euch viel Vergnügen beim Hören. Im Anschluss gibt es noch die Zugabe, wo ich eine indische Trommel, die Mridangam, spiele. Danke fürs Zuhören und bis zum nächsten Mal.

0: Das waren Ausschnitte aus dem Konzert vom 8. Mai im Mon Ami Weimar von der Global Music Transformers mit Matthias Wolter und Nora Thiele. Vielen Dank fürs Zuhören. Global Groove, der Podcast für Musik der Welt und Wandel, verabschiedet sich.
1: 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Mai 2026 im Mon Ami spielt Nora Thiele, das bin ich, solo auf Klavier, Percussion und Live Electronics im Mon Ami 20 Uhr. 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

Es ist Mittwoch, 21 Uhr und ihr habt den richtigen Sendern geschaltet, nämlich Radio Lotte. Heute endlich mal wieder live im Studio. Und wie immer Musik der 60er und 70er, die Geburtstage, Todestage, Veranstaltungshinweise. Und natürlich die Coverversion der Woche. Und das heute bei dem Tag mit, ja, wie soll ich sagen, mit dem größten Vollmond des Jahres. Heute gegen 24 Uhr sollte man sich mal auf die Straßen begeben und sich den Vollmond anschauen. Wenn man da noch wach ist. Aber ich möchte einsteigen mit richtig guter Musik und ich fange an mit den Pretty Things. Der Sänger Phil May hätte am Sonntag seinen 81. Geburtstag. Und jetzt nur die Pretty Things.

Popmusik hat natürlich auch in Frankreich die Grenzen überschritten und da kamen dann auch richtig tolle Sachen, zum Beispiel auch von Michel Polnareff und der Titel geht irgendwie hier mit La Poupée irgendwas, ich kann die Sprache nicht und ich lasse ihn einfach singen, den Michel Polnareff.

Ein wirklich nettes Liedchen, Michel Polnareff. Peter Noon hat heute seinen 78. Geburtstag und er war Keyboarder und Gitarrist bei Hermit's Hermit. Und Can You Hear My Heartbeat?

Auch ein sehr nettes Liedchen mit dem Klatschen. Also ich habe das so im Kopfhörer jetzt genossen und sowas wird es heute gar nicht mehr geben. Ich komme jetzt zur Coverversion der Woche. Das Original stammt von den Rolling Stones, ein recht früher Titel. Tell Me, und ich habe hier eine sehr unbekannte Coverversion von Castle Rap. Tell Me.

tolle Version, muss ich sagen. Und ich bin beim nächsten Jubilar, der heute 84 Jahre alt wird, Art Garfunkel. Und aus der Zeit, zusammen noch mit Paul Simon, Bridge over Troubled Water.

Simon und Garfunkel, ein wirklich tolles Paar, ein wirklich kongeniales Gesangsduo seiner Zeit. Und leider haben sie sehr frühzeitig aufgehört, das zu machen. Und es gab dann zwar noch mal eine Wiedervereinigung, aber das hat nicht lange gedauert. Ich bin beim nächsten Jubilar. Phil May, wenn er noch leben würde, hätte am Sonntag seinen 81. Geburtstag. Und Tom Fogerty, von dem will ich reden. Phil May haben wir schon gehabt, 84. Geburtstag. Und er war Gitarrist bei Creedence Clearwater Revival, wrote a song for everyone.

Am Samstag hat Roy Wood seinen 79. Geburtstag und er war Sänger bei The Move und später dann auch beim Electric Light Orchestra.

Glenn Frey hätte morgen seinen 77. Geburtstag, wenn er dann noch leben würde. Und er war Gitarrist bei den Eagles. Na, aus der guten alten Zeit, da war er selber auch noch beteiligt an dem Titel. Einer der bekanntesten Titel natürlich, Hotel California, die Eagles.

Die Geburtstage und Todestage, Veranstaltungshinweise auch noch. Da haben wir am Montag den 84. Geburtstag von Brian Poole. Er war früher Sänger der Tremolos. Am Dienstag, also gestern, Bettina Wagner-Wegner, 78 Jahre alt, eine DDR-Liedermacherin, die ja, zur Wende sich sehr toll bewegt hat. Am gleichen Tage Michael Schwand, er war Drummer bei Karat, wenn wir gleich noch hören, 78 Jahre alt. Ken Hensley verstarb gestern vor 5 Jahren, er war der Keyboarder bei Uriah Heep. Ike Turner, heute hätte er seinen 94. Geburtstag und ja, er ist ja leider auch schon eine ganze Weile tot. Art Garfunkel feiert heute seinen 84. Peter Noone seinen 78. Geburtstag, er war Gitarrist bei Hermit's Hermit. Und damit sind wir bei Bryan Adams, der ebenfalls heute seinen 66. Geburtstag feiert. Morgan Glenn Frey, wenn er noch leben würde, 77, haben wir erwähnt. Joni Mitchell am Freitag 82 Jahre alt. Leonard Cohen verstarb am Freitag vor 9 Jahren. Und am Samstag hat Roy Wood, haben wir gerade gehört, Sänger bei Move und später beim Electric Light Orchestra, 79. Geburtstag. Und am Samstag verstarb auch Don McGafferty, Sänger von Nazareth vor 3 Jahren. Tom Fogerty am Sonntag, 84, wenn er noch leben würde, haben wir gespielt. Phil May haben wir gespielt, 81, wenn er noch leben würde. Und das waren die Geburtstage, Todestage. Veranstaltungshinweise habe ich einen. Und zwar am Samstag findet wieder die Diskothek nur für Erwachsene statt im Beat Corner. Da gibt es ausschließlich Musik so der 70er und 80er Jahre und ich kann euch sagen, das ist eine richtig tolle, eingeschworene Fangemeinde, die nicht nur aus Weimar anreist, um diesem monatlichen Spektakel beizuwohnen. Und das wie immer bei freiem Eintritt. Und noch eine kleine Vormeldung, nächste Woche Mittwoch gibt es wieder eine Live-Sendung vom Beat Corner. Da ist nämlich der 80. Geburtstag von Neil Young. Und da werde ich eine Spezialsendung machen, nächste Woche Mittwoch, nur mit Titeln von Neil Young. Und jetzt werden wir den Herrn Michael Schwand nochmal ehren, der ja leider bei Karat ausgeschieden ist. Und das ist ein richtig toller Titel, einer meiner Lieblingstitel von Karat.

Eine wirklich schöne Schnulze und damit bin ich schon am Ende meiner heutigen Sendung. Ich danke euch fürs Zuhören und vielleicht sehen wir uns ja am Samstag im Beat Corner. Und ich habe noch einen schönen Titel von Leonard Cohen, Sisters of Mercy. Damit sage ich Tschüss für heute.

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1: Gemeinsam mit Martin Berger, der ein privates Radiomuseum in Plauen im Vogtland betreibt, mache ich eine Rundreise durch die Radiogeschichte. Seit 1923 gibt es Radio, Funk und Empfang in Deutschland und Martin Berger hat sich vor allem eben auf deutsche Radioempfänger spezialisiert. Er wird sie jetzt in dieser Sendung vorstellen.
2: Was bedeutet der Name Rundfunk? Haben Sie eine Vorstellung, was der Name Rundfunk bedeuten könnte? Er schüttelt mit dem Kopf. Rund ist eigentlich klar, man sendet in die Runde. Aber der andere Wortteil Funk muss ja irgendeine Bedeutung, einen Wortstamm gehabt haben, eine Herkunft gehabt haben. Und Funk, da müssen wir ganz weit zurückgehen. Der Nachweis der elektromagnetischen Wellen hat der Heinrich Hertz geführt. Und womit konnte er elektromagnetische Wellen erzeugen? Wo er das experimentell nachgewiesen hat, hat er einen Funkeninduktor verwendet, der mittels Hochspannung große Funken erzeugte. Und so ein Funke erzeugt eine elektromagnetische Welle. Und hier habe ich ein kleines Gerät, einfach zur Demonstration. Das ist ein sogenannter Funkentelegraph. Und damit hat man zu Beginn die ersten Telegraphübertragungen gemacht. Das heißt also mit Morsezeichen übertragen. Und wir sehen hier einen kleinen Funkeninduktor, der Funken erzeugen kann von etwa 5 mm Länge. Und eine Morsetaste. Und wir sehen hier oben den Funkenüberschlag. Hier hinten ist ein Schwingkreis angebracht, der dann durch diesen Funken, durch die elektromagnetische Welle vom Funken her zum Schwingen angeregt wird und über eine Antenne dann dieses Signal abgestrahlt wurde. Das waren also die allerersten Geräte zur Übertragung von drahtlosen Übertragung von Informationen. Damit hat auch der Italiener Marconi begonnen. Der Italiener Marconi war einer der ersten, der Funkverkehr, drahtlosen Funkverkehr eingerichtet hat in England. In Italien war kein Interesse da. Seine Mutter war Irin und er sprach perfekt Englisch und hat damit in England begonnen, die ersten Funkenübertragungen zu machen. Und das baute sich natürlich immer weiter auf, bis man eine Atlantiküberquerung per Funk machen konnte. Und das war natürlich dann ein Riesenboom für diese Telegrafie, weil man nicht mehr an Kabel gebunden war. Das Militär hat natürlich sehr zeitig erkannt, dass das eine große Chance ist zur Nachrichtenübertragung ohne Kabel und war sehr stark daran interessiert, diese Technik zu entwickeln und für militärische Zwecke einzusetzen. Und in Deutschland gab es zwei große konkurrierende Unternehmen, das war die AEG und die Firma Siemens Halske, die sich gegenseitig mit Patentstreitigkeiten das Leben schwer gemacht haben. Aus diesen beiden Firmen entstand dann das Gemeinschaftsunternehmen Telefunken und Telefunken hat ja auch im Wortschlag stammt Tele für weit und Funken auf diesen Funkeninduktor hin. Dann wurden natürlich auch Geräte für den zivilen Bereich entwickelt und 1912 war der Untergang der Titanic. Neben den vielen Toten, die es da gegeben hat, wurden aber über 700 Menschen gerettet, weil man auch schon auf der Titanic so einen Funkensender hatte und konnte Notruf absetzen, sodass andere Schiffe zur Hilfe kamen und Schiffbrüche aufnehmen konnten. Und es wurde dann auch eingeführt und Pflicht, dass alle Passagierschiffe mit solchen Funkensendern ausgerüstet wurden. Diese Funkensender waren sehr robust, aber sie waren auch sehr breitbandig, haben also sehr viel, ein großes Frequenzspektrum eingenommen und haben dann damit natürlich auch andere gestört. Aber das war der Beginn des Rundfunks, waren diese Funkensender. In den Jahren zwischen 1910 und 1920 wurden Röhren entwickelt und man hat dann in diesen Jahren auch das Prinzip der Schwingungserzeugung mit Röhren entwickelt und damit wurden die Funkensender später dann überflüssig. Dann konnte man mit Röhren diese elektromagnetischen Wellen erzeugen und auch abstrahlen und war nicht mehr auf diese Funkensender angewiesen. Zur Begrüßung will ich Ihnen mal aus einem alten Grammophontrichter etwas vorspielen.
3: Herzlich willkommen im ersten Plauener Radiomuseum. Hier kann man erfahren, wie vor 100 Jahren der Rundfunk entstanden ist.
2: Und dann klang das natürlich vor 100 Jahren bei der ersten Rundfunksendung so.
4: Achtung, Achtung! Hier ist die Sendestelle Berlin, im Boxhaus, auf Welle 400 Meter. Meine Damen und Herren, wir machen Ihnen davon Mitteilung, dass am heutigen Tage der Unterhaltungsrundfunkdienst mit Verbreitung von Musikvorführungen auf drahtlos telefonischem Wege beginnt. Die Benutzung ist genehmigungspflichtig.
2: Ja, und als drittes hören wir nochmal, dass wir unser Radio auch betreiben wollen.
5: Meine Damen und Herren, versäumen Sie nicht, das nächste Mal Ihr Radio anzustellen.
2: Und wie ging es dann los? Ganz am Anfang mit einfachen Detektorempfängern. Das ist aus den 20er Jahren. Ein Detektorempfänger mit einem Kristall und einer großen Aufsteckspule. Und die hat man natürlich nur mit Kopfhörer hören können. War etwas umständlich und auch belastend, die Kopfhörer. Und deswegen zeige ich Ihnen mal das nächste Gerät. Hier haben wir ein Gerät von 1927 von der Firma Nora. Das ist schon mit einer Doppelröhre belegt. Und ich schalte mal ein. Und als erstes hat man natürlich nur mit Kopfhörer hören können. Mhm. Aber dann kam die große Neuerung, ein Trichterlautsprecher.

0: Ja, das war so die Anfangszeiten in den 20er Jahren. Ich habe hier noch zwei Geräte aus den 20er Jahren. Ein Gerät von 1927, das wurde in Schweden gefertigt. Aber wenn man reinschaut, das ist ein Thun-Gerät, dann steht da auch Telefunken-Lizenz. Und das war, Telefunken war die größte Firma für Radioherstellung in Deutschland. Und die hatten auch die meisten Patente in sich. Und alle Radiohersteller mussten Lizenzen nehmen von Telefunken. Und das ist jetzt ein Gerät, das können wir auch mal in Betrieb nehmen.
1: Jetzt brummt es schon. Ah, das ist also Gerät plus angeschlossener Lautsprecher, ja?

0: Warum bist du nicht? Das ist der Vorführeffekt.
1: Das sind schon außerirdische Wellen.
0: Das ist der Vorführeffekt. Ja. Ich zeige Ihnen dieses Gerät hier. Ja. Und zwar ist das ein Gerät von der Firma Nora von 1928. Auch ein Truhengerät. Wenn man reinschaut, sieht man natürlich die Technik mit den Spulen und den Röhren und den Drehkondensatoren.

0: Ja, das ist also Technik von 1928. Mhm. Und wir sehen, die hatten damals nur Mittel- und Langwellenempfang. Und dieses ist ja heute eigentlich, gibt es keine deutschen Sender mehr, die auf diesen Frequenzen senden. Mhm. Deswegen musste ich mir eigene Lösungen schaffen, um die Geräte auch vorzuführen.
1: Jetzt sehe ich gerade hier Gutschein 100.000 Mark. Das ist der Preis für das Telefunkenradio gewesen, oder?
0: Nein, das hat mit den Radios nichts zu tun. Das habe ich geschenkt bekommen. Das ist ein Gutschein, den die Stadt Plauen 1923 in Inflationszeit herausgegeben hat. Das steht nur zufällig hier.
1: Gut, was haben denn diese Radios damals gekostet?
0: Die Preise sehen wir hier. Das Nora-Gerät von 1928 hat also 320 Reichsmark gekostet. Das war sehr viel Geld für die damalige Zeit.
1: Das heißt, es ist ja schon die Zeit nach der großen Hyperinflation von 23, 24 ist ja die Rentenmark eingeführt worden. Deswegen steht da überall RM.
0: Genau so ist es. Reichsmark war also dann die gültige Währung. Und zu dem Verdienst, den damals die Leute hatten, waren das also sehr hohe Preise, die sie bezahlen mussten für ein Rundfunkgerät. Deswegen hat man natürlich auch viel Detektorgeräte verwendet, die zwar nur den Ortssender empfangen konnten, aber im Allgemeinen doch sehr preiswert herzustellen waren.
1: Was haben die dann gekostet?
0: Das kann ich Ihnen nicht so sagen. Da fehlen mir die Informationen über die Preise von den Detektorgeräten. Aber jetzt zeige ich Ihnen noch Radios, die in Plauen hergestellt wurden. Wir hatten in Plauen drei Radiohersteller. Und der erste Radiohersteller war die Firma Lange, war in der Reisiger Straße, hatte sie ihr Produktionsgebäude und hat von 1926 bis 1934 Rundfunkgeräte hergestellt. Hier habe ich also drei Rundfunkgeräte der Firma Lange. Das ist von 1932, hat 135 Reichsmark gekostet, hatte auch den Empfang Mittel- und Langwelle, war aber schon ein etwas komfortableres Gerät, wobei zu dem Zeitpunkt noch die Radios keine eigenen Lautsprecher hatten, sondern die Lautsprecher musste man separat anschließen und betreiben. Jetzt wollen wir mal schauen, was wir hier empfangen. Einen Moment. Ja, das ist das lange Gerät. Also es hat einen doch recht guten Empfang.
2: Ja.
3: Oft können Musikerinnen und Musiker sich darum bewerben, der nächste deutsche Beitrag zum Eurovision Song Contest zu werden und dann vielleicht vor rund 160 Millionen Menschen bei der größten Musikshow der Welt aufzutreten. Dafür wird es bald eine Castingshow von ARD und RTL geben, mitorganisiert von Stefan Raab. Das wurde heute in Berlin bekannt gegeben. Wie dieser neue ESC-Vorentscheid ablaufen wird, weiß Daniel Kehler.
0: Ja.
3: Eurovision Song Contest.
0: Ja, das ist also, wie gesagt, eins von den drei Lange-Geräten, die ich hier stehen habe. Das waren doch technisch sehr anspruchsvolle Geräte. Leider ist die Firma Lange dann 1934 in Konkurs gegangen und damit ist die Fertigung zu Ende gegangen. Mhm. Wir hatten einen zweiten Radiohersteller in Plauen nach dem Zweiten Weltkrieg. Das war die Firma Blohm. Und Blohm hat angefangen in den Jahren 1946, 1947 mit einfachen Kochgeräten und Tauchsiedern und hat dann Rundfunkgeräte entwickelt und hat in Plauen in der Schlossstraße seine Fertigung gehabt. Und Blohm ist dann aber, hat die DDR verlassen, ist in den Westen gegangen. Und ich habe hier noch ein Gerät, ich nehme es mal runter. Das ist noch von Blohm entwickelt, aber es steht schon drauf, dass die Gerät Freundschaft heißt es, VEB Elektronik, örtliche Industrie in Plauen. Das war also dann zwei Jahre lang der Nachfolger der Firma Blohm und später wurde das Werk von Blohm zur Elgaba Werk 2 in Plauen. Und dann hat man aber aufgehört mit der Produktion von Radios und hat dann dort noch Blitzgeräte gefertigt. Mhm. Und der dritte Hersteller in Plauen war die Firma Tonmöbel Peter in der Pausauer Straße. Diese Firma hat selbst keine Rundfunkgeräte gebaut, hat aber Tonmöbel gebaut und Radios, Plattenspieler, Tonbandgeräte zugekauft und in diese Tonmöbel eingebaut und die unter dem Namen Tonmöbel Peter auch verkauft. Tonmöbel Peter hatte einen sehr großen Exportanteil. Die haben in die USA, die haben nach Kanada exportiert und der Betrieb wurde 1972 verstaatlicht, hieß dann VB Tonmöbel Plauen und später wurde der Firma Rema Stolberg angegliedert. Man hat dann aufgehört, Tonmöbel herzustellen, sondern dann eine Elektronikfertigung aufgebaut und 1990/91 wurde der Betrieb geschlossen, weil die Fertigungen dort nicht mehr rentabel waren. Damit sind alle drei Radiohersteller Plauen Geschichte. Ja, aber wir haben natürlich auch in Sachsen noch andere interessante Radiohersteller gehabt, zum Beispiel die Firma Sachsenwerk. Ich habe hier ein Gerät von Firma Sachsenwerk. Das schalten wir mal ein. Das ist ein Gerät, das hat eine Besonderheit, und zwar eine sogenannte Kinoskala. Denn auf den normalen Skalen war ja sehr viele Sendernamen verzeichnet und das Ablesen war etwas kompliziert. Und wenn man, oder zusätzlich hat man dieses Kinoskala benutzt und dort wurde der Sendername direkt nochmal angezeigt. Sie müssen mal von vorne schauen.
1: Ja. Tatsache, ja. Ja.
0: Der wurde also optisch auf dieses Fenster hinaus projiziert.
1: Ja, ja.
0: Und das war natürlich eine Innovation für die Firma Sachsenwerk. Es gab sogar zur Werbezwecke extra eine Schallplatte, das Lied von der Kinoskala. Und das hat man natürlich dann als Werbezwecke benutzt. Und das können wir mal ganz kurz vorführen, wie das geklungen hat, diese Schallplattenaufnahme.

0: Ja, das war also eine Innovation. Wir stellen mal wieder auf Rundfunk. Und das Gerät stammt von 1938, hat damals 305 Reichsmark gekostet und war also eine echte Innovation. Und in den 30er Jahren gab es ja einen Boom an Radioherstellern in Deutschland. Und jeder hat natürlich versucht, mit eigenen Besonderheiten den Markt für sich zu gewinnen. Und ein sehr großer Radiohersteller war in Dresden die Firma Mende. Die Firma Mende habe ich hier eine ganze Reihe von Radios. Und ich schalte mal ein. Das ist also ein Mende-Radio von 1937. Das ist von 1935. Das nennt sich die fliehende Stirn. Ein Gerät mit einem Bakelitgehäuse.
1: Außerdem mache sich der Ausbau erneuerbarer Energien und der gesunkene Stromverbrauch der Europäer positiv bemerkbar.
0: Das Mende
1: Bundespräsident
0: 192
1: hat in Griechenland um Vergebung für die deutschen Verbrechen der NS-Zeit gebeten. Bei einem Besuch des Dorfes Kandanos auf Kreta sagte Steinmeier, er könne nicht...
0: Das Mende-Gerät hat die Besonderheit, hat Mittel- und Langwelle in einer Skala integriert.
1: 1941 als Vergeltung zerstört und ein...
0: Hier haben wir ein Mende-Gerät und das hatte schon eine andere Innovation. Das schalten wir mal ein. Das ist das Mende 216 WDK. Das hatte sogenannte Stationstasten. Da konnte man das Sender fest programmieren, wie es heute üblich ist. Das war aber für die damalige Zeit eine ganz tolle Innovation.
1: Man sieht so ungewollten auf.
2: Grüß Gott im Studio, Florian Lieber.

Ja, das waren also Innovationen, um den Markt für sich zu eröffnen. Und Mende war also nach Telefunken einer der großen Hersteller in Deutschland in den 30er Jahren. Aus der Firma Mende wurden nach dem Zweiten Weltkrieg dann Funkwerk Dresden, die auch Radios noch hergestellt haben. Und diese Radioproduktion ist dann, ich glaube, in den 60er Jahren irgendwann zu Ende gegangen. Ich hatte ja schon gesagt, der große Marktführer war die Firma Telefunken. Und hier haben wir ein Gerät von Telefunken. Das ist so bei den Sammlern auch ein bisschen ein Kultgerät. Das ist der Telefunken 340. Der hat im Volksmund den Spitznamen der Katzenkopf. Die Frontseite sieht aus wie das Gesicht von einer Katze. Viele Geräte gab es ja zu damaliger Zeit, die auch einen Spitznamen hatten. Also das eine Mende-Gerät hier hieß die fliehende Stirn. Es gab Geräte, die hatten den Spitznamen die Kathedrale. Also äußere Erscheinungsformen der Geräte haben dann auch diesen Namen geprägt.

Das war also ein Telefunkengerät und ein anderes, sehr interessantes Telefunkengerät sehen wir jetzt hier hüben auf der Seite. Das ist ein Telefunkengerät von 1929, der Telefunken 40W. Und das ist also eine richtige große Kiste, also auch ein Truhengerät. Und wenn man hier oben reingucken will, dann sieht man die Röhren stehen. Also für einen Sammler ist das natürlich ein Highlight. Und das Gerät wird mit einem Schlüssel eingeschaltet, dauert wieder einen Moment, bis die Röhren geheizt sind. Das hatte natürlich auch einen separaten Lautsprecher zu der Zeit noch. Und dieses Gerät ist also für die Sammler schon ein sehr... Oh, mal schauen, was wir noch empfangen.

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1: Ja, das ist also Telefunkentechnik vom Feinsten, kann man sagen. Ein dritter großer Radiohersteller war die Firma Saba. Saba ist die Abkürzung für Schwarzwälder Apparatebauanstalt, also eine Firma in dem Schwarzwald. Und hier habe ich drei Saba-Geräte, eins von 1934, eins von 1937 und eins von 1931. Und ich schalte mir hier das von 1934 ein, das ist der Saba 330. Der hatte also dann schon einen eingebauten Lautsprecher, wie es dann generell üblich war. Und was besonders hier ist, es sind unheimlich viele Stationsnamen auf der Skala abgebildet. Das war damals auch ein bisschen ein Werbegag zum Zeichen, der kann also die ganze Welt empfangen. Aber das Problem ist, man kann eigentlich nur mit der Lupe diese Stationsnamen lesen, weil sie so klein geschrieben sind und eng beieinander. Also jeder Hersteller hatte so seine Eigenheiten. Ja, gucken wir mal weiter. Hier habe ich jetzt Geräte der Firma Blaupunkt. Das sind Geräte aus den Jahren 1932. Braucht auch einen Moment, bis ja, die Röhren warm sind. Man hört das leichte Brummen im Hintergrund, das Netzbrummen. Das ist also für solche alten Geräte typisch. Man kann natürlich das modernisieren, dass das Netzbrummen weg ist. Aber es gehört eigentlich fast dazu bei diesen alten Geräten. Blaupunkt ist eine Firma, die in Berlin angesiedelt war. Ist eigentlich Idealwerke und haben dann unter dem Namen Blaupunkt die Geräte vertrieben.

Das sind also drei Blaupunktgeräte. Und hier unten habe ich noch ein Blaupunktgerät. Das ist von 1938. Und da kam schon das magische Auge auf. Und hier sieht man also das magische Auge als Abstimmanzeige. Und das war natürlich wiederum eine Innovation, um dem Bediener noch zuverlässige Informationen zu geben, ob seine Abstimmung optimal ist. Und das war also dann zuerst mal waren es runde Röhren, die ausgesehen haben wie ein Auge. Das magische Auge wurde in den USA entwickelt und man hat dann in Europa schnell auch diese Entwicklung übernommen und hat die Geräte mit diesem magischen Auge ausgestattet. Das hat man vor allen Dingen für die Superhead-Geräte gebraucht, um eine genaue Abstimmung durchzuführen. Und das waren natürlich schon sehr hochwertige Geräte. Dieses Gerät hat damals 335 Reichsmark gekostet, also auch viel Geld. Ich habe hier auch ein Gerät mit magischem Auge. Das ist von Sonneberg. Sonneberg Rundfunkgeräte. Vormals hieß das EAK, Elektroapparate Köppelsdorf. Da war Köppelsdorf noch nicht zu Sonneberg eingegliedert und später bekam diesen den Namen Sternradio Sonneberg. Das ist ein Gerät, das nach dem Zweiten Weltkrieg gebaut wurde. Aber auch sieht man hier das magische Auge und das war natürlich auch optisch sehr interessantes Gerät. Für Sammler sehr interessant. Das ist ein Allstromgerät, das heißt, es hat keinen Transformator, es konnte mit Wechsel- und Gleichstrom betrieben werden und da dauert das Aufheizen der Röhren deutlich länger als bei den Wechselstromgeräten. Aber wollen wir mal schauen, ob es auch was empfängt. Ja,

sich die Balben bewegen vom magischen Auge. Später hat man dann andere Formen entwickelt für das magische Auge, das magische Band oder eine Fächerform. Das waren dann spätere Entwicklungen, aber aus der Anfangszeit war es eine runde Röhre, die Leuchtsegmente hatte, die deswegen aussah wie ein Auge. So, jetzt gehen wir mal hier um die Ecke rum. Hier habe ich noch ein Gerät, das ist von der Firma Georg Seibt aus Berlin. Und hierzu habe ich auch einen Richterlautsprecher. Der gehört zwar original nicht dazu, aber der gefällt mir sehr gut. Der Richterlautsprecher ist von 1924, ein Dragon AR19. Das war also damals auch Stand der Technik und diente dazu, den Schall, der ja relativ schwach war von den Endstufen, akustisch noch zu verstärken.

0: Wie gesagt, das war also ein Gerät der Firma Seibt. Hier habe ich noch ein Gerät der Firma Nora. Von 1939. Das ist, war schon ein relativ modernes Gerät zu der damaligen Zeit. Hatte auch schon Kurzwellenempfang. Was natürlich auch in die 30er gehört, sind die Volksempfänger. Und ich habe hier hüben drei Volksempfänger. Das ist der VE 301. Warum heißt er 301? Die 301 stammen von Hitlers Machtergreifung. Am 31. Januar 1933 hat Hitler die Macht ergriffen. Und 31. Januar ist 301. Das war also das erste Gerät. Viele Hersteller in Deutschland, auch in Österreich, mussten zwangsweise diese Volksempfänger produzieren. Die wurden zu einem sehr niedrigen Preis verkauft. Und der Nachfolger des VE 301 ist der VE 301 Dün von 1938. Den sehen wir hier. Der hatte dann schon eine richtige Skala. Bei dem ersten VE 301 sehen wir nur eine Skala mit Ziffern. Das heißt, jeder musste sich aufschreiben, wo seine Lieblingssender gekommen sind. Parallel dazu wurde der Volksempfänger DKE 38 entwickelt und gebaut. Das ist die sogenannte Goebbels-Schnauze, die dann in jedem Haushalt stehen sollte. Und der wurde zu einem Preis von 35 Reichsmark verkauft. Das war ein ganz einfaches Gerät, das eigentlich nur Ortssender empfangen konnte. Aber es diente ja damals auch dazu, die Ideologie zu verbreiten. Und damit hätte auch oder hat auch das Hören des Ortssenders vollkommen ausgereicht. Was ich hier noch habe, sieht auch aus wie der VE 301 in einer anderen Ausführung. Das ist ein Nachbau, der in der DDR gemacht wurde. Optisch dem VE 301 von 1931 ganz angepasst, aber innen ein modernes transistorisiertes Radio. Dieses Gerät wurde nur für Westexport hergestellt und wurde von der Firma Hensi in West-Berlin vertrieben. Und deswegen nennt sich das Gerät auch Hensi.
1: Wann ist es gebaut?
0: Oh, das kann ich jetzt gar nicht genau sagen. Ich denke mal, das war so in den 60er Jahren oder 70er Jahren, nachdem transistorisierte in Leben. Das ist schwer zu sagen.
1: Das war also sozusagen als Devisenbringer gedacht.
0: Genau so ist es. Man hat also dann verschiedenste Retro-Radios auch hergestellt. Man sieht auch hier oben, das sind Retro-Radios von verschiedenen Herstellern. So im Design der 30er Jahre, aber mit modernen Innenleben. Ist natürlich nur Kuriosum für einen Sammler. Hier auf dieser Seite haben wir noch ein paar Sachen stehen. Hier habe ich das Innenleben von einem Volksempfänger VE 301, dass man mal auch sehen kann, wie so ein Radio von innen aussieht. Also das Chassis mit Röhren und Spulen setzen darauf. Braucht auch einen Moment, bis es warm gelaufen ist. Schauen wir mal, ob das auch was empfängt. Also man hört schon pfeifen.
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2: Hey du, hier ist...
3: Die Einstellung war doch immer etwas diffizil. Und zwar gab es ja für diese Geräte eine Rückkopplung. Und wenn man die Rückkopplung zu weit aufgedreht hat, ist dieses Pfeifen entstanden, was dann auch über die Antenne abgestrahlt wurde und andere Rundfunkempfänger gestört hat. Deswegen ist das schon etwas diffizil gewesen. Aber ich habe hier noch einen DKE 38, einen Volksempfänger, und habe da auch noch etwas.
4: Achtung, Achtung, hier ist Runzendorf, Runzendorf auf Welle 0,5. Meine sehr verehrten Damen und Herren, wir wollen einen heiteren Abend von Runzendorf auf eine Grammophonplatte übertragen. Sie hören zunächst den offiziellen Wetterbericht. Der offizielle Wetterbericht des meteorologischen Krematoriums zu Runzendorf besagt: Das Zentrum der Zyklonfamilie 56E liegt über Irland. Aus dem Norden werden kalte Stürme und Regenwehen gemeldet, sodass die zurzeit herrschenden warmen Winde in Berlin in kurzer Zeit verstrichen sein dürften. Aussichten für morgen ein bisschen kühler, vorübergehend Regenschauer, vielleicht auch ab und zu ein paar Wolkenbrüche, vielleicht auch ein bisschen wärmer und Sonnenschein, nicht genau, das weiß man vorläufig überhaupt noch nicht. Achtung, hier ist Runzendorf auf Welle 0,5. Meine Damen und Herren, Sie hören das Programm der nächsten Woche. 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Dienstag die hungrigen Motten, Mittwoch Natron der Weise, Donnerstag Maria Stuttgart, Freitag der Prinz von Humbug und Sonnabend Übertragung der Reden berühmter Staatsmänner von der Weltkonferenz. Einleitende Worte, die Märchentante. Märchentante, das stimmt ja nicht, Pauline. Du hast mir wieder die falschen Formulare gegeben.
0: Ich habe dir überhaupt keine Formulare gegeben.
4: Du hast mir sie hierher gelegt.
0: Ich aber nicht.
4: Jawohl, du. Wo sind denn die anderen Formulare?
0: Ich habe überhaupt...
4: Du hast sie?
0: Ich habe keine.
4: Achtung, hier drunst du doch auf alle 0,5. Lass doch die Hiener nicht in meinen Senderaum rein. 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Meine sehr verehrten Damen und Herren, Sie hören jetzt den offiziellen Bericht der Freiwilligen Feuerwehr zu Runzendorf. Ich will einmal sprechen, wir haben dieses Jahr bloß ein Feuer.
3: Das ist also der Klang des Volksempfängers. Mhm. Hier daneben habe ich ein Gerät, das ist ein sogenanntes Notradio. Da gibt es keinen Hersteller. Und man hat inne gesehen, da wurde also alles verbaut, was nach dem Krieg noch irgendwo verfügbar war. Aber wir hören auch, es spielt. Das waren also Röhren, die eigentlich nie zusammengehört haben. Und auch der Aufbau ist ganz primitiv gemacht, aber mit den Mitteln, die es halt 1945, 1946 noch gegeben hat.

0: Gucken wir nochmal auf die Nachkriegszeit. Hier habe ich zwei Geräte, die von Sternreuth Berlin in den Jahren 54 hergestellt wurden. Das eine heißt Zaunkönig, das andere Kolibri. Und das Kolibri war ein etwas kurioses Gerät. Das konnte nur zwei Sender empfangen. Man sieht oben einen Schiebeschalter, Berlin 1 oder Berlin 2. Das war also dazu gedacht, dass man keine Westsender hören konnte, sondern nur die in der DDR stationierten Sender. Und das Gerät wurde also ganz, ganz schlecht verkauft, so gut wie gar nicht. Man hat es dann über die Volkssolidarität an Rentner verschenkt. Das andere Gerät, der Zaunkönig, war dann schon ein Superhead-Gerät und das hatte eine absemplare Skala und damit konnte man natürlich auch mehrere Sender empfangen. Hier habe ich noch ein Kofferradio aus den Anfangszeiten und zwar ist das noch mit Röhren bestückt. Das ist von Sternradio Stassfurt, ein Gerät, heißt Libelle und war mit Röhren bestückt. Wenn wir jetzt auf die andere Seite nochmal gehen, dann sehen wir noch andere Koffergeräte. Hier habe ich ein Koffergerät von der Firma Rema, heißt Rema Trabant und war auch mit Röhren bestückt. Man hat eine Anodenbatterie gebraucht von 90 Volt und eine Heizbatterie von 4 Volt, um diese Geräte zu betreiben. Das war also die Anfangszeit der Kofferradios. Hier oben sehen wir dann aus der DDR-Zeit Radios von Sternradio Rochlitz vor allen Dingen. Die haben also sehr große Geräte hergestellt. Stradivari, Oberon, Juwel, Türkis hießen die. Tun wir das Oberon in Betrieb nehmen. Hier sehen wir also schon dieses magische Band als Abstimmanzeige.
1: Dein Leben.
0: Das waren also sehr gute Geräte, auch von der Technik her gesehen. Waren aber auch Möbelstücke in den Wohnzimmern. Man hat also eine ganze Menge Platz gebraucht, um so ein Gerät dann aufzustellen. Ja, aber man hört auch akustisch schon, es war eine sehr gute Qualität dieser Geräte.
2: Meine Damen und Herren, versäumen Sie nicht, das nächste Mal Ihr Radio anzustellen.

0: Ja, herzlich willkommen zur Gleichlaufschwankung auf Radio Korax 95.9. Heute mit mir im Studio ein gern gesehener und immer wieder gern gehörter Gast, Stefkovic. Fein Interesse, hallo, grüß dich Stefko.
1: Hallo Wurzel, einen wunderschönen Abend wünsche ich dir.
0: Stefko ist gern hier, ist oft hier, aber heute haben wir tatsächlich was vor und zwar möchten wir euch die nächste Ausgabe der Veranstaltungsreihe Bells Echo vorstellen, die hier in Leipzig stattfinden wird am 15.05. Das ist der Tag nach Himmelfahrt. Genau, ist ein Freitag und wo das stattfinden wird und so ein paar andere Fakten, das würde ich dich bitten, mal der Hörerschaft ins Ohr zu pressen mittels Stimme.
1: Genau, also das ist ja der fünfte Teil unserer Interim-Reihe, die wir auch so ein bisschen danach benannt haben, weil wir die Orte wechseln und immer wieder verschiedenste Künstlerinnen einladen und wir kommen so ein bisschen zum letzten Interim zurück, als Carly Malone in der Thomaskirche gespielt hat und haben die Ellen Arkbro, die schwedische Künstlerin, eingeladen, die auch an dem Abend Orgel spielen wird, an der wunderschönen Orgel in der evangelisch-reformierten Kirche zu Leipzig, wo wir jetzt auch das erste Mal sein werden. Und an dem Abend wird auch Lucas de Klerk spielen. Das ist ein belgischer minimalistischer Experimentalmusiker, der mit seinen probiert sich in Vielzahl von Blasinstrumenten aus und wird uns die griechischen Aulos vorführen sozusagen.
0: Hier brummt es ganz schön im Hintergrund. Ich bin irgendwie lauter als du, Stefko. Ich versuche mal ein bisschen leiser zu sprechen. Beide KünstlerInnen, Ellen Arkbro und auch Lucas de Klerk, habe ich hier, glaube ich, schon ausreichend in meiner Sendung, dachte ich, gespielt. Ich bin da immer, ihr seht es zum Glück nicht, dass ja nur Radio ist, immer ganz schön am Abgeifern, wenn ich Musik von den beiden spiele. Als großer Ellen Arkbro-Fan, Musikerin aus Stockholm und auch Carly Malones Orgelflüstererin, also die Person, die Carly Malone im Grunde genommen zur Orgel gebracht hat. Und selbst macht sie ebenso eine sehr minimalistische Version von Kirchenorgelmusik, wobei die Kirchenorgel nur das Instrument beschreibt, ist natürlich nichts Sakrales, sondern einfach geile Musik. Wir haben ja am Anfang schon ein Stück gehört von ihr, vom Album Sounds While Waiting. Auch das habe ich schon gespielt in meiner Sendung. Und jetzt haben wir noch ein Stück vom Nightclouds Album. Das ist ihr aktuelles Album und das wird sie auch in Leipzig performen und das ist auch was Besonderes, denn das passiert nicht so oft, denn gab es jetzt auch länger nicht und freut sie selbst auch sehr, in so einer geilen Umgebung diese Musik aufführen zu können. Also jetzt ein Stück von Ellen Arkbro vom Nightclouds Album. Nochmal der Hinweis, 15.05. in Leipzig, Bells

Ja, das war das erwähnte Stück von Ellen Arkbrof und das heißt auch Night Clouds, Titelsong quasi. Vorhin ja schon mal angeteasert, der großartige Voract Lucas de Klerk. Den haben Stefko und ich letztes Jahr beim Rewire Festival in Den Haag gesehen und das war so, ich sag mal, ein absoluter Höhepunkt dieses Festivals und deswegen ist es so geil, den endlich hier zu haben. Ich spiele auch gleich ein Stück von seinem bei Ideologic Organ erschienenen Album The Telescopic Aulos of Atlas. Und für jemanden, der das noch nie gehört hat, mag das vielleicht erstmal ein bisschen gewöhnungsbedürftig klingen, denn es sind wirklich so eine Metallpfeifen, die er wie so eine Posaune im Grunde genommen verlängern, langziehen kann und dann orgelähnliche Töne, aber schon so eine pfeifenartigen Töne rausbekommt, das Ganze mit Zirkulationsatmung in bis zu 20 Minuten langen Tracks auch live darbieten kann. Und es ist wirklich live ein absolutes Erlebnis. Und auch wenn euch das jetzt vielleicht hier im Radio ein bisschen schräg vorkommt, kommt vorbei, guckt euch das an. Das ist was, das vergesst ihr euren Lebtag nicht. Das ist unglaublich intensiv und lohnt sich. Auf jeden Fall die Fahrt nach Leipzig, wenn man nicht ohnehin hier wohnt. Und ja, natürlich ebenso Ellen Arkbrof. Jetzt aber das Stück von dem Lucas de Klerk.

0: Ja, Lukas de Klerk, am 15.05. in Leipzig im Rahmen des Bells Echo Interims. Ein paar Informationen noch, Stefko. Es gab was Neues im Bells Echo Universum dieses Jahr. Erzähl mal kurz über die Vereinsgründung, die es gegeben hat.
1: Genau, anlässlich oder beziehungsweise direkt nach unserem 10-jährigen Geburtstag, den wir im November letztes Jahr gefeiert haben, da war natürlich der Plan mit der Vereinsgründung, lief da natürlich schon komplett aktiv. Das dauert ja auch so ein bisschen, muss durch mehrere Instanzen. Und wir haben es dann wirklich zum Jahresanfang diesen Jahres geschafft, den Verein auch mit einer Gemeinnützigkeit zu gründen. Und das ist sozusagen unsere allererste Veranstaltung, die wir jetzt im Rahmen eines Vereins durchführen. Wir sind auf jeden Fall auf der Suche nach MitgliederInnen, die sich auch am 15.05. bei uns melden können. Wir werden ein paar Mitgliedsantragsformulare mitbringen. Wir können gerne ins Gespräch kommen. In welcher Form das möglich ist. Wir haben aktive Mitgliedschaft und eine Fördermitgliedschaft und sind auf jeden Fall auch noch nicht so aufgestellt, dass uns helfende Hände, dass wir zu viele helfende Hände hätten. Das ist mal ein bisschen komisch formuliert. Genau, da könnt ihr gerne auf uns zukommen, uns auch schreiben, wenn ihr uns nicht anquatschen wollt, das ist gar kein Problem. Und hoffen dadurch einfach auch eine bessere Regelmäßigkeit in unserer Veranstaltungsreihe zu kriegen. Noch eine weitere Info, was wir gerade beim Besprechen, ein wichtiger Faktor des nächsten Abends ist natürlich, dass DJ Wurzel, euer Host, eure Lieblingsradiosendung Gleichlaufschwankung, an dem Abend auch wieder auflegen wird mit bestem Vinylmaterial. Das war schon bei dem einen oder anderen das eins der Highlights der Abende und deswegen denke ich, dass das ein wichtiger Punkt ist für manche, ob sie kommen oder nicht.
0: Für mich auf jeden Fall. Ich werde da sein und bring ein paar schöne Platten mit und ihr seid natürlich auch eingeladen, da noch ein bisschen länger zu bleiben, bis der Küster uns rausschmeißt und noch Bier zu trinken und zu wilden Orgelklängen abzuhorten. Wer weiß, was da so auf uns zukommt. Kreuzt es euch an, 15.05. in Leipzig, Bells Echo. Ich habe jetzt noch ein Stück vom Nightclouds Album von Alan Arkpro, das ist ziemlich kurz. Und danach würden wir dann in die weitere Sendung mit noch einem richtig geilen weiteren Thema übergehen. Jetzt also zum Abschluss des Themenbereichs Bells Echo. Nochmal ein Stück von El Narcpro.

Ja, super. Wir kommen jetzt zum zweiten Teil der Sendung. Ziemlich schnell ging es, dass der erste Teil vorbei war. Stefko und ich waren dieses Jahr auch wieder beim Rewire Festival in Den Haag und haben dort nicht nur schöne Konzerte uns angeguckt, sondern haben wie immer, wenn wir irgendwo sind, auch die Plattenläden der Stadt durchforstet und haben da ein bisschen eingekauft und haben gesagt, ey, lass uns doch einfach mit dem Krempel, den wir da gekauft haben, mal eine Sendung machen. Und da habe ich mir überlegt, ich fange an, denn ich habe mir eine Platte gekauft, die ich zwar eigentlich schon hatte, und zwar ist das eine Überraschung, Überraschung, Ellen Arkpo-Platte. I get along without you very well, heißt das Album. Ist auf Thrill Jockey erschienen und hat sie zusammen mit Johann Graden gemacht. Und hatte ich in Schwarz, gibt es in sehr schönem Hellblau, habe ich in Den Haag in Hellblau gefunden und mir nochmal in Hellblau zugelegt, weil die Platte so toll ist. Und das Schöne ist, wir hören hier nochmal eine ganz andere Seite von Ellen Arkpro. Nicht minder schön, nicht minder beeindruckend. Ja, hört es euch mal an.

0: Das war jetzt meine erste Auswahl von der Platte, die ich gekauft habe. Wir wechseln uns immer ab, so wie es jetzt hat sich, glaube ich, gerade so eingegroovt. Und zwar war das hing die Platte an der Wand in dem Plattenladen in Den Haag. Und die nennt sich Piano Music for Celestial Harmonies, Keys of Life, und ist eine Art Sampler mit verschiedensten Aufnahmen von verschiedensten Jahren. Und ich hatte mich für ein Stück von Terry Riley entschieden. The New Albion Chorale heißt das. Das wurde in München aufgenommen, das habt ihr gerade gehört. Für mich hat sich die Platte auf jeden Fall gelohnt und die war auch nicht so teuer. Das ist ja manchmal, wenn man ein paar mehr kauft, auch nicht zu verachten. Wurzel, was hast du dir jetzt ausgesucht?
1: Ja, eine Platte, die ein bisschen teurer war. Grundsätzlich hast du natürlich recht, ne? Die besten Platten kosten nichts. Manchmal hat man einfach Glück. Ich habe hier eine Platte von Harumi Husono und das ist ein Soundtrack zum Film Murasaki Shikibu, The Tale of Genji. Und den Namen des Tracks erspare ich euch. Viel Spaß jetzt mit diesem Track von Harumi Husono.

0: Ja, Stefko, was hast du uns Schönes aufgelegt?
1: Wir können uns ja auch mal kurz hier transparent erklären. Die Platte lag schon drauf und wir wussten nicht, welche Seite es der Platte ist. Und wir wollen euch ja natürlich einen Titel gerne verraten. Das ist auf jeden Fall ein Live-Album der Band Dead Can Dance, der wunderbaren Band Dead Can Dance. Das heißt Toward to the Within. Wir haben uns jetzt darauf geeinigt, dass das der Song Song for the Sibyl ist. Wenn jetzt ein absoluter Hardcore Dead Can Dance Fan hier gerade steil geht, dann schreiben wir uns gerne. Aber wir denken, das müsste eigentlich stimmen.
0: Ja, am Ende ist doch auch scheißegal. Ist eine geile Platte, Toward the Within, die kann man sich eh komplett anhören und außerdem ist ohnehin alles von Dead Can Dance geil. Und als nächsten Track gibt's jetzt eine Platte, auch gekauft in Den Haag. Und das Schöne ist, dass diese Band auch beim Rewire gespielt hat. Und zwar das letzte Konzert des Festivals, die einstürzenden Neubauten. Und das ist die Platte Grundstück. Die habe ich im Laden gefunden als Bootleg. Gab es auch eigentlich immer nur als Bootleg. Gab es nur eine kleine Edition, irgendwie so eine, weiß nicht, Fanclub-artige Ausgabe. Und vor ein paar Tagen habe ich gesehen, dass es ein reguläres Repress jetzt bald gibt. Habe ich also ein bisschen zu schnell hingegriffen. Aber naja, so ist das. Gibt jedenfalls zur Repress, die demnächst dann in Läden ist, auch noch eine DVD mit einem Auftritt aus dem Palast der Republik. Vielleicht auch ganz schön. Und naja, vielleicht ist auch die Soundqualität dann noch ein bisschen besser. Ich bin jedenfalls mit der des Bootlegs auch schon sehr zufrieden. Hier ein Stück von der Platte Grundstück von Einstürzenden Neubauten.

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0: Uppsala. Das war jetzt wieder eine Platte, die ich ausgesucht habe. Und zwar war das eine von dem großartigen John Hassell. Er hatte so ein Sammelsorium an interessanten Live-Aufnahmen oder wurden halt veröffentlicht jetzt in den letzten Jahren. Und da ist mir die ins Auge gesprungen, weil man kriegt zu den Ausgaben, die da neu rausgekommen sind, immer viel zu lesen. Und auf der stand, The Living City heißt das Album, auf der stand, dass Brian Eno 1989 eine Ausstellung hatte im World Financial Center Winter Garden in New York und hat innerhalb der Ausstellung John Hassell mit mehreren Musikern zusammen eingeladen, um in der Ausstellung zu spielen. Und Brian Eno hat dann sozusagen das Konzert abgemischt und auch Field Recordings und Sounds, die in der Ausstellung liefen, mit reingemixt. Das ist ein sehr interessantes Album. Davon habt ihr jetzt ein Stück gehört. Und jetzt würde ich weitergeben an den Wurzel.
1: Ja, ich habe eine Platte aufgelegt, die mir schon seit langem gefällt, die ich aber nie hatte und jetzt in einem guten Zustand mir da mal kaufen konnte und leisten konnte. Und zwar ist es von Mort Garson, die Platte Electronic Hair Pieces und ja, so ein Klassiker der frühen Synthesizer-Musik und davon habe ich euch ein Stück ausgesucht, das heißt Be In Hare Krishna.

0: Das war wieder eine Wahl von mir. Und zwar Philip Glass mit dem Stück. Diesmal gibt es eine ganz kurze Erwähnung bloß. A Gentleman's Honor und die instrumentale Version davon. Wurzel, was hast du dir ausgesucht oder beziehungsweise gekauft?
1: Ja, eine ganz eigenartige Platte. Sun Ra Prophet heißt die Platte. Und ja, genau das ist auch Programm. Sun Ra spielt auf dem Prophet Synthesizer. Das sind wohl die einzigen Aufnahmen, die es von Sun Ra am Prophet gibt. Und das ist auf Plattenlänge schwierig, aber ich habe hier mal ein Stück rausgesucht, das ganz lustig ist und hoffe, das behagt uns.

0: Das war die tolle Sarah Davachi aus Amerika von ihrem Selected Works 2. Und zwar das Stück A Woman Escapes Q4. Kannst du reden?
1: Ja, ich kann reden. Ja, ich habe eine Platte jetzt danach aufgelegt von einer meiner Lieblingsbands, und das ist Wire. Und da habe ich das Glück gehabt, noch eine Ausgabe von der auf Konkurrent erschienenen Neuauflage der Platte 154 zu ergattern, mit der Bonus 7-Inch, die bei der ersten Auflage dabei war und danach bei allen Nachpressungen nicht mehr, hier bei dieser dann schon. Ich spiele trotzdem ein Lied von dem regulären Album, weil es einfach so geil ist, Touching Display. Und ist 1979 zuerst erschienen. Das ist unfassbar, wie geil das und wie aktuell das heute noch klingt. A Wire, a Touching Display.

0: Das war Laurel Halo mit ihrem Album Dust, ein relativ kurzes Stück, aber ich habe es diesmal gar nicht so wegen der Länge, sondern eher wegen den Namen ausgesucht. Das Lied heißt Arschkriecher. Wen sie damit gemeint hat, das bleibt erstmal ein Geheimnis. Und jetzt gehen wir direkt über zur Auswahl vom Wurzel.
1: Ja, bei mir ist es nicht so spektakulär. Es ist einfach ein altes Plättchen. Den Track habe ich auch schon auf Album, aber einfach eine schöne 7-Inch-Pressung auf Celluloid von Tuxedo Moon, eine Band, die ich ähnlich wie Wire sehr verehre und von denen einfach ein Remix von ihrem geilen Song 69 to 1.

0: Das war meine letzte Wahl heute. Und zwar ist das von der Künstlerin Ai Aso. Und das ist auch auf Ideologic Organ rausgekommen, genauso wie Lucas de Klerk. Ich habe die Platte gekauft und einfach dem Stephen O'Malley vertraut, der lustigerweise nicht nur die Platte rausgebracht hat, der sogar auch Gitarre, Bass und Synthi auf dem Album gespielt hat. Ich hoffe, es hat euch gefallen. Nochmal danke an Wurzel für die Einladung. Nicht vergessen, am 15.05. zu Bells Echo zu kommen. Das lohnt sich ja eigentlich immer. Also mindestens dafür, dass Wurzel seine Platten da dreht. Und Wurzel darf natürlich in seiner Sendung auch die letzte Platte spielen. Schönen Abend noch.
1: Ja, danke natürlich für den Agavendicksaft. Vielen Dank auch dir, dass du hier warst, um ein bisschen über das neue Bells Echo zu quatschen und gemeinsam nochmal ein bisschen auf unsere Digging-Tour durch die Den Haager Plattenläden zurückzublicken. Also alles haben wir jetzt eh nicht spielen können.

Es gab da noch ein paar Platten, die haben einfach so lange Tracks und das hätte jetzt nicht funktioniert in dem Rahmen. Deswegen eine kleine Selection. Es klingt jetzt so, als wären wir hier mit 120 Platten zurückgekommen. Ganz so ist es natürlich auch nicht. Ja, andere Plattenläden, andere Wühlkisten, das ist natürlich immer irgendwie ganz interessant und deswegen auch schön, das mal hier so ein bisschen vorzustellen. Ich habe jetzt einen schönen Rausschmeißer noch von einer Platte, die ich auch nie auf Vinyl hatte und dann mir einfach in Den Haag mal zugelegt habe, weil die Gelegenheit da war. Und wir sprechen hier von den großartigen Wu-Tang-Clan. Und damit würde ich euch dann auch in die Nacht oder den Nachmittag oder wann auch immer ihr die Sendung hört, entlassen. Schreibt mir wie immer gern an gleichlaufschwankung@web.de und schaltet wieder ein zur nächsten Ausgabe der Gleichlaufschwankungen. Schön, dass ihr zugehört habt. Ich wünsche euch einfach eine gute Zeit. Bis bald. Exoticness.